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2: Ich bin Ursula Winkler. Bei der Landtagswahl in Sachsen-Anhalt liegt die AfD nach den ersten Hochrechnungen von ARD und ZDF deutlich vorn. Die Partei von Spitzenkandidat Ulrich Siegmund kann ihr Ergebnis mehr als verdoppeln. Auf Platz 2 steht die CDU von Ministerpräsident Sven Schulze, die dramatische Verluste verbuchen muss. Die SPD bleibt wohl unter 10%. Der SPD-Parteivorsitzende Klingbeil sprach im ZDF von einer Zäsur.
3: Da sind jetzt viele, die haben große Sorgen und denen kann ich mit aller Klarheit versprechen, dass ich persönlich, aber auch die Sozialdemokratie alles dafür tun werden, dass sie in Deutschland weiter sicher leben können und unser Land ein weltoffenes Land bleibt. Das ist ganz wichtig und natürlich, ich habe es gerade gesagt, das Ergebnis ist eine Zäsur, das ist ein Abend, der mich betrübt. Ich habe gesehen, wie die SPD gekämpft hat, aber wir müssen jetzt abwarten, wie das endgültige Ergebnis sein wird.
2: Vizekanzler Klingbeil im ZDF. Der ukrainische Präsident Zelensky ist wenig optimistisch über die Aussichten auf einen baldigen Frieden. Das sagte er nach seinen Gesprächen mit Vertretern der USA und Europas. Es sehe danach aus, dass sich der Krieg bis zum Winter ziehe, sagte Zelensky in Kiew.
4: Erstmals waren die US-Vermittler in Kiew. Die Gespräche seien auch äußerst inhaltsvoll gewesen, sagt Präsident Zelensky. Konkrete Ergebnisse gab es aber nicht. Die Ukraine, Europa und Amerika würden sich in Kürze wieder treffen. Die US-Seite wünscht sich auch wieder direkte Gespräche zwischen Russland und der Ukraine. Doch ob die in absehbarer Zeit auf höchster Ebene stattfinden, ist mehr als fraglich. Die US-Vermittler hatten zuvor 3 Stunden mit Russlands Präsident Putin gesprochen. Thomas Bremser, Nachrichtenredaktion.
2: Bei einem Flugzeugabsturz im hessischen Firnheim sind 2 Männer gestorben. Eine Frau und ein Kleinkind wurden schwer verletzt in ein Krankenhaus gebracht. Laut Polizei stürzte das Kleinflugzeug aus bisher ungeklärter Ursache im Anflug auf einen Flugplatz im baden-württembergischen Weinheim ab. Dort hatte ein Luftsport-Sommerfest stattgefunden. Zum Fußball. Der FC Augsburg ist erstmals in seiner Vereinsgeschichte Tabellenführer der Bundesliga. Die Schwaben gewannen bei Eintracht Frankfurt mit 4:1 und holten damit den 2. Sieg im 2. Saisonspiel. Davor verlor der Hamburger SV gegen Mainz 05 mit 0:5.
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2: Ich bin Ursula Winkler. Die AfD mit ihrem Spitzenkandidaten Ulrich Siegmund hat die Landtagswahl in Sachsen-Anhalt mit großem Vorsprung gewonnen, die absolute Mehrheit aber verpasst. Die CDU mit Ministerpräsident Sven Schulze kommt mit herben Verlusten auf Platz 2. Das geht aus den auf der Webseite der Landeswahlleiterin veröffentlichten vorläufigen Ergebnissen hervor.
3: Für eine Alleinregierung der AfD reicht es nicht, obwohl sie ihren Stimmanteil im Vergleich zur letzten Wahl mehr als verdoppelt hat. Und die anderen Parteien wollen mit der AfD nicht zusammenarbeiten. Das macht die Bildung einer neuen Landesregierung extrem schwierig, zumal der Einzug des BSW in den Landtag noch auf der Kippe steht. Hier in Berlin hat das Wahlergebnis eine Schockstarre ausgelöst. Es gibt eine Menge aufzuarbeiten. Unklar ist auch, was das Wahlbeben für die schwarz-rote Koalition im Bund bedeutet. David Riemer, Berlin.
2: In 2 Wochen, am 20. September, folgen 2 weitere Landtagswahlen in Ostdeutschland, in Mecklenburg-Vorpommern und im Land Berlin. In Thüringen haben mehrere Ex-Mitglieder des BSW eine neue Partei gegründet. Sie heißt Thüringen gerecht. Zur Vorsitzenden wurde die ehemalige BSW-Landeschefin Katja Wolf gewählt.
4: Nach einem Dauerkrach mit Parteigründerin Sarah Wagenknecht haben fast alle BSW-Abgeordneten in Thüringen die Partei verlassen. Dass sie so schnell eine neue gründen, war eigentlich nicht geplant. Die Parteigründung sei spontan passiert, hieß es. Die Abgeordneten wollen die Koalition aus CDU, SPD und BSW weiter unterstützen. So würde sich an den Mehrheitsverhältnissen nicht viel ändern. Dennoch will die AfD einen Antrag auf Neuwahlen stellen. Dafür wäre im Landtag dann eine Zweidrittelmehrheit nötig. Thomas Bleskin, Nachrichtenredaktion.
2: Bei einem Flugzeugabsturz im hessischen Firnheim sind 2 Männer gestorben. Eine Frau und ein Kleinkind wurden schwer verletzt in ein Krankenhaus gebracht. Laut Polizei stürzte das Kleinflugzeug aus bisher ungeklärter Ursache im Anflug auf einen Flugplatz im baden-württembergischen Weinheim ab. Dort hatte ein Luftsport-Sommerfest stattgefunden. Zum Fußball. Der FC Augsburg ist erstmals in seiner Vereinsgeschichte Tabellenführer der Bundesliga. Die Schwaben gewannen bei Eintracht Frankfurt mit 4:1 und holten damit den 2. Sieg im 2. Saisonspiel. Davor verlor der Hamburger SV gegen Mainz 05 mit 0:5.
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1: Ich bin Ursula Winkler. Klarer Wahlsieg für die AfD und ein Wahldebakel für die CDU. Die AfD mit Spitzenkandidat Ulrich Siegmund strebt nach ihrem starken Abschneiden bei der Landtagswahl in Sachsen-Anhalt an die Regierung. Das Wahlergebnis hat das politische Berlin erschüttert. Heute wird es in den Parteizentralen aufgearbeitet.
2: Die CDU hat ihr Ergebnis im Vergleich zur Wahl vor 5 Jahren halbiert. Der schwarz-roten Koalition in Berlin dürften sehr schwere Tage oder Wochen bevorstehen. Mit Sicherheit wird auch in der Hauptstadt nach Schuldigen für die Wahlklatsche gesucht, vermutlich auch direkt im Kanzleramt. Nicht weniger aus den eigenen Reihen machen vor allem Friedrich Merz für das desaströse Wahlergebnis seiner CDU verantwortlich. Ein Bruch der Koalition aus Union und SPD gilt dabei als unwahrscheinlich, denn aus einer Neuwahl im Bund würde die AfD sicherlich gestärkt hervorgehen und die Regierungsbildung würde noch schwieriger. David Riemer, Berlin.
1: Von einer Spontangründung ist die Rede. 2 Tage nach ihrem Austritt aus dem BSW in Thüringen haben Ex-Mitglieder eine neue Partei mit dem Namen Thüringen gerecht gegründet. Zur Vorsitzenden wurde die ehemalige BSW-Landeschefin, Finanzministerin und Vizeministerpräsidentin Wolf gewählt, wie Gründungsmitglieder in Erfurt mitteilten. Hintergrund ist, dass die ausgetretenen BSWler weiter die Regierung von CDU-Ministerpräsident Vogt stützen wollen. Die einzige Brombeer-Koalition aus CDU, BSW und SPD in Deutschland geriet mit dem Zerfall des BSW in eine Krise. FIFA-Präsident Infantino will sich im kommenden Jahr zur Wiederwahl stellen, das bestätigte eine Sprecherin des Weltfußballverbands. Infantino steht wegen inzwischen zurückgezogener Investorenpläne massiv unter Druck.
3: Der FIFA-Boss steckt aktuell in der größten Krise seiner Ära. Dass er Teile der WM an Investoren verkaufen wollte, hat für Entrüstung gesorgt in der Fußballwelt. Der Europäische Fußballverband bereitet deshalb sogar ein Strafverfahren vor und will die Wiederwahl Infantinos verhindern. Allerdings gibt es noch keinen Gegenkandidaten. Die Bewerbungsfrist hierfür läuft bis Mitte November. Infantino ist sich keiner Schuld bewusst. Der Schweizer spricht von einer Verleumdungskampagne aus Europa. Thomas Bremser, Sportredaktion.
1: Und wir bleiben beim Fußball. Der FC Augsburg ist erstmals in seiner Vereinsgeschichte Tabellenführer der Bundesliga. Die Schwaben gewannen bei Eintracht Frankfurt mit 4:1 und holten damit den 2. Sieg im 2. Saisonspiel. Davor verlor der Hamburger SV gegen Mainz 05 mit 0:5.
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1: Ich bin Dobit Büchner. Die AfD hat die Landtagswahl in Sachsen-Anhalt mit großem Vorsprung gewonnen, die absolute Mehrheit aber mit knapp 44% verpasst. Die CDU kommt auf gut 17%, die Linke, die Grünen und die SPD rangieren jeweils bei Werten um 9%. Das Bündnis Sarah Wagenknecht schafft es mit gut 5% knapp in den Landtag, die FDP hingegen nicht.
2: Für die AfD ist es ein historisches Ergebnis, für die CDU ein Debakel. Das letzte Wahlergebnis halbiert, kein einziges Direktmandat gewonnen. Die AfD dagegen hat es geschafft, in einem sehr polarisiert geführten Wahlkampf viele Menschen zu mobilisieren, die sonst zu Hause geblieben wären. Jetzt steht Sachsen-Anhalt aber eine schwierige Regierungsbildung bevor. Denn alleine kann die AfD nicht regieren und braucht einen Partner. Möglicherweise gibt es den mit dem BSW. Aus Magdeburg, Simon Krämer.
1: Von einer Spontangründung ist die Rede. 2 Tage nach ihrem Austritt aus dem BSW in Thüringen haben Ex-Mitglieder eine neue Partei mit dem Namen Thüringen gerecht gegründet. Zur Vorsitzenden wurde die ehemalige BSW-Landeschefin Katja Wolf gewählt. Hintergrund ist, dass die ausgetretenen BSW-Mitglieder weiter die Regierung von CDU-Ministerpräsident Mario Vogt stützen wollen. Batteriebetriebene Elektroautos in der EU sind im vergangenen Jahr beim Fahren 33% günstiger gewesen als Benziner. Das geht aus einem Bericht des International Council on Clean Transportation hervor, der heute in Brüssel vorgestellt wird.
3: Die Gründe für den Spareffekt: Batterien sind günstiger geworden und Sprit teurer. In diesem Jahr dürfte der Abstand noch deutlich größer werden, da seit Beginn des Iran-Kriegs die Preise für Benzin und Diesel nochmal kräftig gestiegen sind. Die Experten haben sich auch die Anschaffungskosten in Deutschland angeschaut, denn das ist der größte europäische Automarkt. Demnach kosteten viele E-Autos im vergangenen Jahr etwa gleich viel wie Benziner. Ursula Winkler, Nachrichtenredaktion.
1: Und zum Sport. Der FC Augsburg ist zum ersten Mal in der Geschichte seines Vereins Tabellenführer in der Fußball-Bundesliga. Die Mannschaft kam bei Eintracht Frankfurt zu einem 4:1 und hat sich damit den zweiten Sieg im zweiten Saisonspiel geholt. Ebenfalls deutlich hatte zuvor Mainz mit 5:0 gegen den Hamburger SV gewonnen.
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4: Das Wetter schenkt uns heute nochmal einen richtigen Sommertag hier in der Region. Es wird ziemlich sonnig mit allerdings auch ein paar Wolken den ganzen Tag über. Aber eben auch sommerlichen Temperaturen, was dann in Zahlen bedeutet, 27 bis 28 Grad können das heute werden. Es ist jetzt recht mild schon, 14 Grad in Bad Lahr, das ist im Moment das Schlusslicht. Dann haben wir 15 Grad in Wallenhorst und in Osterkappeln und an der Spitze liegt derzeit, Osterkappeln liegt an der Spitze, Osnabrück hat 15 Grad. 17 Grad sind es nämlich in Osterkappeln. So, nach einer sehr milden Nacht auf morgen mit 18 Grad brechen die Tageshöchstwerte dann schon fast ein, denn es werden morgen nicht mehr als 20 Grad. Dazu ist es bedeckt und immer wieder auch mal regnerisch mit Schauern oder leichten Regen.
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4: In Osnabrück-Ebersburg ist von heute bis Mitte November der Bahnübergang Landwehrstraße gesperrt. Da ist eine Umleitung ausgeschildert. Und geblitzt wird im Landkreis heute unter anderem in und um Bad Essen. In Osnabrück am Schinkelberg, da steht nach wie vor ebenfalls ein Blitzer und er blitzt in beide Richtungen. Wenn ihr noch weitere Verkehrshinweise habt, könnt ihr uns das gerne mitteilen. Am besten ihr schickt eine WhatsApp an die Nummer 0157 88 533 187. Die Nummer findet ihr selbstverständlich wie alle anderen Infos zu OS Radio bei uns auf unserer Seite auf osradio.de. Ich wünsche eine gute Fahrt und einen schönen guten Morgen. 6:03 haben wir es.
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4: Mit Markus Oberholthaus und natürlich gibt es den Blick zurück heute an diesem Montagmorgen, den Blick zurück auf gestern, Sachsen-Anhalt, die Wahl, und wir werden in der nächsten halben Stunde mal ganz kurz darüber sprechen, was das für das politische Berlin, wie es immer so schön heißt, bedeutet oder bedeuten kann. Gleich allerdings erstmal schauen wir in die Zukunft. Nicht zurück in die Zukunft, und zwar was heute so anliegt. Und dann werden wir vielleicht auch noch den einen oder anderen Ton und die Stellungnahme zu den Fußballspielen in der Fußball-Bundesliga von gestern hören. Wir haben es ja gerade in den Nachrichten auch gehört. Der FC Augsburg hat ja deutlich gewonnen. Ist zum ersten Mal in seiner Vereinsgeschichte Tabellenführer der Fußball-Bundesliga. Da wird sicherlich auch noch ein schönes Tönchen zugeben. Hier sind aber erstmal die Rembrandts mit Just the Way It Is, Baby. Ich bin Markus Oberholthaus und ich wünsche euch einen schönen Start in die neue Woche. Hallo!

0: ist 6:08 und wir wollen mal kurz auf den Tag heute blicken, was so unter anderem los ist, aus Osnabrücker Sicht, aber auch darüber
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0: Und da schauen wir mal gleich direkt auf einen Osnabrücker. Für einen hier aus der Stadt geht's ab heute auf die große internationale Sportbühne. Julian Füllgraf heißt der junge Mann vom VfL Osnabrück. Der startet bei den Europameisterschaften im Paraschwimmen in der Türkei, in der Stadt Kozaeli, ich weiß nicht genau, wie sie ausgesprochen wird, ich sag mal Kozaeli. Insgesamt 22 Athletinnen und Athleten hat der Deutsche Behindertensportverband für die Nationalmannschaft nominiert und mittendrin ist eben Julian Füllgraf aus Osnabrück und da drücken wir natürlich ganz besonders die Daumen und wünschen Julian starke Rennen und viel Erfolg dort bei den Europameisterschaften. Um Menschenrechte weltweit, darum geht es ab heute in Genf. Da startet die 63. Sitzung des UN-Menschenrechtsrats. 4 Wochen lang geht es um Krisen und Konflikte rund um den Globus. Sudan, Ukraine, Iran, Myanmar, Afghanistan. Die Liste ist lang, das waren natürlich nur einige wenige Beispiele. Aber auch Themen wie künstliche Intelligenz, Rassismus, Migration und das Recht auf sauberes Wasser stehen auf der Tagesordnung. Zum Auftakt spricht UN-Menschenrechtskommissar Volker Türk über die weltweite Lage und Deutschland mischt ebenfalls mit. Gemeinsam mit Großbritannien, Irland, den Niederlanden und Norwegen hat Deutschland eine neue Resolution zur humanitären Krise im Sudan eingebracht. Und dann geht es natürlich um die Aufarbeitung der Wahl in Sachsen-Anhalt. Gestern war da Landtagswahl. Die AfD ist mit Abstand stärkste Kraft geworden, hat die Wahl deutlich gewonnen, hat die absolute Mehrheit knapp verpasst. Die CDU musste eine Halbierung ihrer Prozentzahl hinnehmen. Dahinter kommen dann die Linke, die Grünen, die SPD, die FDP ist nicht mit drin. Die Partei BSW, Bündnis Sarah Wagenknecht, hat es wohl so ganz knapp reingeschafft in den Magdeburger Landtag. Ja, und damit beginnt jetzt die eigentliche politische Arbeit. Wer könnte mit wem regieren? Reicht es für eine AfD-Regierung oder wird es dann doch irgendwie anders laufen? Kompliziert scheint es auf jeden Fall zu werden. Fest steht, das Ergebnis aus Sachsen-Anhalt dürfte heute weit über Magdeburg hinaus für Gesprächsstoff sorgen, denn die Wahl gilt als wichtiger Stimmungstest auch für die Bundespolitik und das wird natürlich auch in Berlin heute ganz genau auseinander dividiert.

0: Der zweite Spieltag in der Fußball-Bundesliga ist zu Ende seit gestern. Und kleine Überraschung, der FC Bayern München ist nicht Tabellenführer. Nein, die Bayern haben verloren. Nein, haben sie nicht. Sie haben aber nur unentschieden gespielt bei Schalke 0-0 am Samstag. Und weil es ein paar Mannschaften gibt, die beide Spiele bislang gewonnen haben, sind die Bayern eben nicht Tabellenführer. Ganz am Ende der Tabelle, da fangen wir jetzt erstmal an, da steht aktuell der HSV, der hat beide Spiele bislang verloren und hat nicht nur keinen Punkt geholt, sondern noch nicht mal ein Tor geschossen. Die Hamburger haben gestern zu Hause eine ziemliche Klatsche gekriegt gegen den FC Augsburg, den aktuellen neuen Tabellenführer, mit 0-5. Ja, das ist natürlich sehr ernüchternd für einen Trainer, so wie Merlin Polzin, den Trainer des HSV. Früher war er Assistenztrainer von Daniel Thun beim VfL Osnabrück. Und da geht's dann bei der Analyse immer darum zu gucken, wie man denn so auch verliert.
1: Du wirst als HSV im zweiten Bundesliga-Jahr immer mal ein Fußballspiel wieder verlieren. Du wirst auch zu Hause Spiele verlieren, aber es geht immer um die Art und Weise. Und das, dass wir uns dann auch in diesen Duellen explizit dann auch so kampflos dann präsentieren, das ist nicht das, wie wir sein wollen. Deswegen war das ganz klar ein Thema und wird es jetzt aufgrund der zweiten Halbzeit auch im generell natürlich auch noch am zu Wochenstart dann sein.
0: Ja, die zweite Halbzeit war ganz besonders gut für den Gegner, für den FC Augsburg. Die haben da das Ding so richtig eingetütet beim 5-0 in Hamburg und der FC Augsburg ist jetzt zum ersten Mal in seiner Vereinsgeschichte Tabellenführer in der Fußball-Bundesliga und der Trainer der Augsburger, der hat anschließend gesagt, ja, ich glaube, es lag zum Beispiel daran oder mit, vielleicht sogar als Hauptgrund daran, dass wir einfach eine wahnsinnig gute Ersatzbank haben im Moment.
2: Wir haben jetzt in Cottbus in der zweiten Halbzeit 2-0 gewonnen, gegen Schalke die zweite Halbzeit 2-0 gewonnen und heute die zweite Halbzeit 4-0 gewonnen. Das ist schon so eine These, die ihr mittlerweile habt. Nicht die erste Elf ist zwingend die wichtigste, sondern die letzte.
0: Ja, in Cottbus haben sie 2-0 gewonnen im Pokal und dann eben die beiden Bundesligaspiele auch deutlich gewonnen. Und deswegen sind sie das erste Mal in ihrer Vereinsgeschichte Tabellenführer in der Fußball-Bundesliga. Das ist schön, sagt der Torwart Finn Dahmen. Aber ist halt der zweite Bundesligaspieltag.
3: Ja klar, ich glaube, ist für einen Großteil der Truppe auf jeden Fall das erste Mal und schon was Besonderes. Auch wenn es nur der zweite Spieltag ist und uns ist bewusst, dass es jetzt nicht die ganze Saison lang so bleiben wird. Aber ist einfach toll für uns. Es zeigt uns einfach, dass wir jetzt toll gearbeitet haben in der Vorbereitung vor allem. Und jetzt wollen wir den Flow natürlich mitnehmen.
0: Ja, wollen sie natürlich machen, das ist völlig klar. Also es läuft für die Augsburger, für den HSV nicht. Die sind Tabellenletzter. Augsburg ist Erster. Und ich habe gerade schon den Pokal angedeutet. Manuel Baum hat ja auch Cottbus erwähnt. Das war ein Pokalspiel der Augsburger. Gestern gab es die Auslosung zur zweiten Runde. Der VfL, wenn er denn gewonnen hätte gegen die Bayern, hätte ein Heimspiel gehabt gegen den ersten FC Magdeburg. Das wäre ein Zweitbundesliga-Duell geworden. Es gibt drei reine Bundesliga-Duelle in der nächsten Runde. Köln gegen Union Berlin, Paderborn gegen Stuttgart und der Kracher ist höchstwahrscheinlich Dortmund gegen Werder Bremen. Das ist wahrscheinlich das Topspiel. Yeah.

vergangenen Tag hat es bundesweit immer wieder mal Anschläge oder versuchte Anschläge auf das Stromnetz in Deutschland gegeben. Am Wochenende gab es einen Großeinsatz am Umspannwerk in Osnabrück-Lüstringen. Die Polizei hat das ernst genommen. Mehr dazu und andere Nachrichten. Unter anderem den zweiten Sieg in Folge in der zweiten Bundesliga für den VfL. Gleich bei Hinner Gramm in den Nachrichten um 13:30.

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1: Mit Hinak Gramm. Großeinsatz am Osnabrücker Stromspannwerk und VfL Osnabrück gewinnt gegen Braunschweig. An einem Umspannwerk in Osnabrück-Lüstringen ist es am Wochenende zu einem Großeinsatz der Polizei gekommen. Ein Mitarbeiter einer Baufirma hatte ein Loch im Zaun des Umspannwerks entdeckt. Die Polizei nahm den möglichen Einbruch ernst und suchte mit Hunden, einem Hubschrauber und Drohnen nach Spuren. Verdächtige Personen oder andere Hinweise fanden die Einsatzkräfte aber nicht. Die Polizei hat die Umspannwerke in der Region als mögliche Schwachstellen der kritischen Infrastruktur weiter im Blick. Hintergrund sind mehrere bundesweite Anschläge auf das Stromnetz in den vergangenen Tagen. Der Osnabrücker SPD-Politiker Frank Henning ist wegen Beleidigung einer Journalistin in die Kritik geraten. Auf der Plattform WhatsApp beschwerte er sich mit Kraftausdrücken über einen Artikel der Frau und attackierte sie auch verbal. Die Osnabrücker SPD distanzierte sich von Hennings Aussagen und kündigte an, mit ihm das Gespräch zu suchen. Frank Henning selbst entschuldigte sich, er habe in unangemessener Art und Weise reagiert. In dem Artikel der Neuen Osnabrücker Zeitung ging es um die Osnabrücker Wohnungsbaugenossenschaft. Frank Henning sitzt für die SPD im Osnabrücker Stadtrat und im Niedersächsischen Landtag. Bei einem Frontalzusammenstoß auf der Bundesstraße 51 bei Osterkappeln sind am Wochenende zwei Menschen schwer verletzt worden. Offenbar ist ein Auto aus ungeklärter Ursache auf die Gegenfahrbahn gekommen. Dort streifte es erst einen entgegenkommenden Wagen und prallte danach frontal gegen einen Lastwagen. Während der Rettungsarbeiten kam es auf der B51 bei Osterkappeln zu Behinderungen. Mit einem 3:1 Heimsieg gegen Eintracht Braunschweig hat der VfL Osnabrück die nächsten drei Punkte in der zweiten Fußball-Bundesliga geholt. Die drei Osnabrücker Tore schossen Neuzugang Daniel Kofi-Kschere, Bjarne Jakobsen und Robin Meissner. Braunschweigs Jan Sturm erzielte das Tor für die Gäste kurz vor Abpfiff. Nach 4 Spielen in der zweiten Liga hat der VfL jetzt mit 2 Niederlagen und 2 Siegen 6 Punkte. Das nächste Spiel ist wieder ein Heimspiel. Am Sonntag kommt Hertha BSC an die Bremer Brücke.
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2: Der sollte heute den Tag ausnutzen, das Wetter ausnutzen und rausgehen, irgendwas Schönes draußen machen. Denn heute wird es nochmal sommerlich warm mit bis zu 28 Grad tatsächlich in Stadt- und Landkreis Osnabrück. Diese Werte, 27, 28 Grad, die erreichen wir später im Laufe des Nachmittags. Es ist weitgehend sonnig, allerdings nicht ganz ohne Wolken. Leicht bewölkt oder wolkig wird es heute den ganzen Tag über wohl sein. Aktuell haben wir 13 Grad im Nordkreis in Berge, ansonsten 14 Niedermark, 15 Osnabrück und 14 auch in Gesmold. In der kommenden Nacht ist es ziemlich mild, wir haben fast eine tropische Nacht. 18 Grad der Tiefstwert, es ist trocken und eher dicht bewölkt und morgen haben wir dann eine dichte Wolkendecke, sodass die Sonne nicht mehr rauskommt. Es ist grau, bedeckt und immer wieder mal müssen wir mit Regen rechnen, vor allem am Morgen und am Nachmittag. Und lange nicht mehr so warm ist es morgen. 19 bis 20 Grad, dazu gibt es auffrischenden Wind.
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2: In Osnabrück-Ebersburg ist von heute bis Mitte November der Bahnübergang Landwehrstraße gesperrt. Da kommt es zu Umleitungen, da kann es also ein bisschen länger dauern, wenn ihr da unterwegs seid. Geblitzt wird im Landkreis heute unter anderem in und um Bad Essen. In Osnabrück am Schinkelberg in beide Richtungen wird weiterhin geblitzt, also an der Bremer Straße. Wenn ihr noch weitere Verkehrshinweise habt, meldet euch gerne bei uns. Ihr erreicht OS Radio am besten, am einfachsten, am schnellsten per Nachricht. Und zwar an WhatsApp, und zwar an diese Nummer hier 0157. 88 533 187.
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2: Die Nummer findet ihr natürlich wie alle anderen Infos auch unter osradio.de. 6.34 Uhr. So, und jetzt gibt's gleich kurz mal den Blick zurück auf gestern. Die Wahl in Sachsen-Anhalt. Und da wollen wir mal kurz drüber sprechen, wie das heute wahrscheinlich im politischen Berlin da weitergeht. Denn da wird das auch für einigen Ärger gesorgt haben. Natürlich nicht bei der AfD, aber in der Bundesregierung. Und die muss sich da so Gedanken drüber machen, wie es jetzt möglicherweise weitergeht. Hoffentlich geht es dann auch weiter mit der Bundesregierung. Das werden wahrscheinlich viele denken. Gleich ganz kurz der Blick dahin. Mein Name ist Markus Wolters. Ich wünsche euch einen schönen guten Morgen hier bei OS Radio.
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0: finde, das macht echt gute Laune immer. Die Carpenters mit Top of the World um 6.37 Uhr.
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0: Ja, hier ist die Laune ganz gut. In Berlin, im politischen Berlin, dürfte sie schwer geteilt sein. Also bei der AfD ist natürlich extrem gute Laune heute. Bei den anderen Parteien, bei den meisten, dürfte die Laune eher durchwachsen sein. Es gab gestern einen klaren Wahlsieg für die AfD bei der Landtagswahl in Sachsen-Anhalt und ein Wahldebakel für die CDU, die bisher ja den Ministerpräsidenten gestellt hat. Die AfD mit ihrem Spitzenkandidaten Ulrich Siegmund strebt nach dem starken Abschneiden natürlich jetzt an die Regierung. Sie möchte gerne das Land regieren mit Ulrich Siegmund als Ministerpräsident. Das Wahlergebnis hat das politische Berlin erschüttert, völlig klar, je nachdem, auf welcher Seite man steht, positiv oder eher negativ. Und es wird heute in den Parteizentralen in Berlin ganz bestimmt aufgearbeitet. David Riemer in Berlin. Das Wahlergebnis hatte Strahlkraft, es ist ein Einschnitt und es ist auch historisch, so wie es immer wieder genannt wurde, klar, denn das hat es noch nicht gegeben bisher, dass die AfD eine Landesregierung stellen könnte. Womit ist da heute und in den nächsten Tagen zu rechnen in Berlin?
2: Ja, Kanzler Merz wird sich heute vor der Hauptstadtpresse mit Sicherheit unangenehme Fragen anhören müssen. Schließlich machen nicht wenige innerhalb der CDU vor allem den Kanzler und seine Politik für das Wahldebakel seiner Partei in Sachsen-Anhalt verantwortlich. Im Wahlkampf ist er praktisch abgetaucht, dort wollte ihn im Grunde keiner haben, auch wenn das offiziell so kaum jemand sagen wird. Fest steht, viele Menschen in Sachsen-Anhalt sind enttäuscht und haben aus Protest ihre Stimme der AfD gegeben.
0: Jetzt vermuten ja womöglich einige, dass dieses Ergebnis auch ein Stresstest weiterer ist für die schwarz-rote Koalition, aber dass sie tatsächlich auseinanderbricht in Berlin, damit ist ja dann wohl eher nicht zu rechnen, oder doch?
2: Stimmt, ein Bruch ist sehr, sehr unwahrscheinlich, denn aus einer Neuwahl im Bund würde die AfD mit ganz großer Sicherheit gestärkt hervorgehen und das würde am Ende die Regierungsbildung noch schwieriger machen. Das wollen weder die Union noch die SPD. Trotzdem, SPD-Parteichef Klingbeil hat es am Abend im ZDF auf den Punkt gebracht.
3: Dass dieser Abend eine Zäsur ist.
2: Ja, und CDU-Generalsekretärin Hoppermann sagte das hier im ZDF.
4: Für uns ist es wirklich ein schweres Ergebnis und das macht auch was mit uns als Christdemokraten. Das merken Sie an den Reaktionen, die Sie hier aus Berlin hören.
2: Ja, und schon nächste Woche Sonntag stehen zwei weitere wichtige Wahlen an. Die Landtagswahl in Mecklenburg-Vorpommern und die Wahl zum Abgeordnetenhaus hier in Berlin. Viel Zeit bleibt den Parteien also nicht, verlorenes Vertrauen zurückzugewinnen.
0: Ich glaube, das ist erst übernächste Woche, also am 20., wenn ich richtig informiert bin. Aber ich kann natürlich gerne nochmal schauen, denn in der nächsten Woche sind ja erstmal Kommunalwahlen hier in Niedersachsen. Trotzdem vielen Dank, David Riemer. Das war ein kurzer Blick nach Berlin, ins politische Berlin, wo die Wahl in Sachsen-Anhalt, die Landtagswahl von gestern aufgearbeitet werden dürfte. Die AfD ist klar stärkste Kraft geworden, knapp an der absoluten Mehrheit vorbeigeschrammt. Die CDU hat eine richtige Klatsche gekriegt und deswegen wird das Ganze dort ganz bestimmt auch aufgearbeitet. Vielen Dank, David.
2: Ja, gerne.

0: der Gegenwart ist das hier. Taylor Swift war das mit Willow. Und wir wollen jetzt über einen der größten Rockstars der Vergangenheit sprechen, aber auch ihm wie immer noch der Gegenwart, auch wenn er schon seit 45 Jahren tot ist. Freddie Mercury ist vor 45 Jahren gestorben in London. Er ist geboren vor 80 Jahren, etwas mehr als 80 Jahren mittlerweile, als Farouk Bulsara in Sansibar. Und er ist uns natürlich bekannt als der Sänger und Frontmann der Band Queen. Am Samstag wäre Freddie Mercury 80 Jahre alt geworden. Und wer ihn mal gesehen hat, erinnert sich auf jeden Fall an ihn und seine mächtige Stimme und seine sehr theatralischen Posen und die unvergleichliche Bühnenpräsenz, die er hatte, ob man ihn mag oder nicht. Freddie Mercury ist auf jeden Fall eine Legende, Philipp Detlefs. Er starb vor 45 Jahren, mit nur 45 Jahren, an einer Lungenentzündung infolge seiner AIDS-Erkrankung. Hypothetische Frage, Philipp, wenn er heute noch leben würde, was glaubst du, würde er immer noch so über die Bühne hüpfen wie früher oder wäre er vielleicht schon in Rente?
1: Ja, ich habe da tatsächlich viel drüber nachgedacht in diesen Tagen und ich glaube, Queen wären immer noch ähnlich groß, so wie die Rolling Stones, die noch etwas älter sind und immer noch Stadien füllen können. Ich habe dazu Queen-Schlagzeuger Roger Taylor interviewt und ihn gefragt, ob Queen wohl immer noch auf Tour wären. Er war sich da allerdings nicht ganz so sicher.
2: I have a feeling that Freddie would have probably said, I think that's enough, dear.
1: Roger meint, Freddie hätte wahrscheinlich genug und würde mit 80 nicht mehr auf Tour gehen.
2: I don't think he would still be touring at 80.
1: Und vielleicht würde er sich inzwischen ganz anderen Projekten widmen.
0: Freddie Mercury hat uns Rockklassiker geschenkt wie We Will Rock You, Radio Gaga, A Kind of Magic und natürlich Bohemian Rhapsody, eine Hymne, eine orchestrale Rockoper sozusagen, die heute eigentlich in den Charts undenkbar wäre. Was glaubst du, wie präsent sind er und seine Musik dennoch, especially in Großbritannien?
1: Ja, Freddie Mercury ist eigentlich immer präsent, auch 35 Jahre nach seinem Tod hier in Großbritannien sowieso. Und das auch sehr zur Freude von Roger Taylor.
2: How wonderful that the world still remembers Freddie.
1: Am Wembley-Stadion hier in London zum Beispiel sind die Treppen jetzt zum 80. Geburtstag mit Bildern von Freddie dekoriert. Und vor allem seine ehemaligen Bandkollegen, also Taylor und Brian May, halten die Erinnerung am Leben durch zahlreiche Queen-Projekte. Im Oktober kommt zum Beispiel ein legendäres Konzert von 1986 in die Kinos, neu aufbereitet von Regisseur Peter Jackson. Das wird sicherlich ziemlich beeindruckend aussehen.
0: Oh, ganz bestimmt. Wenn Peter Jackson, der Macher der Herr-der-Ringe-Trilogie, das macht, dann wird das bestimmt eindrucksvoll. Kurz vor seinem 80. Geburtstag, jetzt am Samstag, ist auch ein neues Buch erschienen von seiner früheren Partnerin. Ein Leben in Songs heißt das. Worum geht's darin?
1: Das Buch stammt von Mary Austin. Sie war die Lebensgefährtin von Freddie, bevor es Queen überhaupt gab und auch während des Aufstiegs der Band. Und nach der Trennung blieb sie seine engste Freundin und Vertraute. Ihr hat Freddie sein Haus hier in London vermacht und auch seine ganzen Erinnerungsstücke, Songtexte, Notizen, Fotos und so weiter und so fort. Und darauf basierend hat Mary Austin nun dieses Buch geschrieben mit Anekdoten und Fotos aus Freddies Leben. Da lernt man eine vielleicht ganz neue, private Seite des Musikers kennen, die man so vielleicht noch nicht kannte und die Geschichten zur Entstehung vieler berühmter Songs.
0: Philipp Detlefs war das zu Freddie Mercury, dem großen Freddie Mercury, dem Sänger der Band Queen, der am Wochenende, am Samstag ganz genau 80 Jahre alt geworden wäre und der eben nicht nur in Großbritannien, sondern insgesamt und vor allem in der Musikwelt natürlich immer noch präsent ist. Vielen Dank für diesen kurzen Rückblick und den Blick in die Gegenwart bezüglich Freddie Mercury. Danke, Philipp.
1: Tschüss.
0: Ja, und jetzt hören wir natürlich gleich erstmal was von Queen und von Freddie Mercury. Vorher kurz der Blick auf die Uhr, 6.51 Uhr. Gleich geht's hier weiter mit Babette Büchner um 7 Uhr mit den Nachrichten aus Deutschland und der Welt. Und da geht's natürlich vor allem erstmal um die Wahl in Sachsen-Anhalt, aber es geht auch um die Fußball-Bundesliga.
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0: Und jetzt gibt's Queen mit Don't Stop Me Now. Wir haben es gerade gehört von Philipp, seine Ex-Partnerin. Mary Austin hat ein Buch rausgebracht, Ein Leben in Songs. Und sie hat das Haus geerbt von Freddie Mercury, wo er in London gewohnt hat. Und hat da lange, habe ich in einem Interview jetzt gelesen am Wochenende, hat da lange in einige Räume nicht gar nicht reingeguckt, jahrzehntelang. Und hat jetzt aber dann doch reingeguckt, unter anderem auch für das Buch. Und hat da im Klaviersessel von Freddie Mercury handschriftlich den Text von Don't Stop Me Now gefunden, den er damals in der Erstfassung da reingelegt hat. Ist, glaube ich, noch ein bisschen verändert worden und daraus ist dann später das hier geworden. Nein.

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2: Ich bin Babit Büchner. Das vorläufige Ergebnis ist da. Die AfD hat die Landtagswahl in Sachsen-Anhalt klar gewonnen. Doch für eine Alleinregierung reichen ihre 43,8% nicht. Die CDU stürzt ab auf 17,2%. Die Suche nach den Schuldigen wird dabei auch nach Berlin führen.
3: Die CDU hat ihr Ergebnis im Vergleich zur Wahl vor 5 Jahren halbiert. Der schwarz-roten Koalition in Berlin dürften sehr schwere Tage oder Wochen bevorstehen. Mit Sicherheit wird auch in der Hauptstadt nach Schuldigen für die Wahlklatsche gesucht, vermutlich auch direkt im Kanzleramt. Nicht wenige aus den eigenen Reihen machen vor allem Friedrich Merz für das desaströse Wahlergebnis seiner CDU verantwortlich. Ein Bruch der Koalition aus Union und SPD gilt dabei als unwahrscheinlich, denn aus einer Neuwahl im Bund würde die AfD sicherlich gestärkt hervorgehen und die Regierungsbildung würde noch schwieriger. Aus Berlin, David Riemer.
2: Auch nach den Gesprächen der US-Unterhändler Steve Witkoff und Jared Kushner in Moskau und Kiew ist weiterhin unklar, welche Vorschläge für eine Friedenslösung sie den Kriegsparteien vorgelegt haben. Offen ist auch, ob die direkten Verhandlungen zwischen der Ukraine und Russland unter US-Vermittlung wieder aufgenommen werden. Präsident Zelensky zeigte sich anschließend wenig optimistisch. Der Internationale Gerichtshof befasst sich heute wieder mit den deutschen Rüstungsexporten nach Israel. Nicaragua hatte Deutschland wegen der Beihilfe zum Völkermord vor das Gericht in Den Haag gebracht.
4: In Den Haag läuft schon ein Völkermordverfahren gegen Israel wegen der Gewalt im Gazastreifen. Doch nun geht es um die Rüstungsexporte von Deutschland. Die erste Runde hatte Deutschland gewonnen. Die Richter wiesen die Forderungen Nicaraguas nach sofortigem Stopp der Rüstungsexporte ab. Aber da ging es um einen Eilantrag und damit ist die Klage nicht völlig vom Tisch. Und genau das will Deutschland jetzt erreichen. Berlin sagt, das Gericht sei überhaupt nicht befugt, darüber zu urteilen. Aus Amsterdam, Bettina Fisser.
2: Und zum Fußball. Nach einem 4:1 gegen Eintracht Frankfurt hat Augsburg am Abend zum ersten Mal die Tabellenführung übernommen. Zuvor hatte der Hamburger SV mit 0:5 gegen Mainz verloren.
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5: Das Wetter bei uns in der Region hat heute ein Alleinstellungsmerkmal, denn es ist mit Abstand der schönste Tag in dieser Woche. Der Montag lässt uns gleich super in die Woche starten. Leider geht es danach direkt bergab so insgesamt und auch was die Temperaturen angeht. Denn heute haben wir sagenhafte 27, 28 Grad, mit denen wir rechnen dürfen. Das sind Sommerwerte nochmal zu Beginn des Herbstes. Später am Nachmittag dürfte das dann soweit sein. Es geht jetzt langsam aber sicher nach oben mit den Werten und es wird heute teils sonnig, nicht ganz sonnig, aber größtenteils sonnig. Hier und da gibt es dann doch leichte Bewölkung. Aktuell sind wir noch bei 12 Grad in Quakenbrück, 13 Grad in Bad Rothenfelde und 15 Grad in Belm und Osnabrück. Aber es wird heute richtig schön warm. In der kommenden Nacht, da wird es dann auch ziemlich mild noch bleiben. 18, 19 Grad die Tiefstwerte. Da wird es auch schon mehr mit den Wolken, ist aber noch trocken. Morgen haben wir dann eine dichte graue Wolkendecke. Es sind nur noch 19 bis 20 Grad. Da kann man schon von Temperatursturz sprechen. Und es wird auch im Laufe des Tages wahrscheinlich immer wieder mal Regen geben. Leichten Regen oder aber Schauer kann beides dabei sein. Und der Wind frischt auch auf.
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5: Mit einer Sperrung, einer neuen Sperrung, die betrifft Osnabrück-Eversburg. Da ist ab heute der Bahnübergang an der Landwehrstraße gesperrt. Es sind Umleitungen eingerichtet. Das Ganze dauert voraussichtlich bis Mitte November. Geblitzt wird heute im Landkreis unter anderem in und um Bad Essen und weiterhin geblitzt wird in Osnabrück an der Bremer Straße, also am Schinkelberg, und zwar in beiden Richtungen. Solltet ihr noch weitere Verkehrshinweise haben, könnt ihr uns das mitteilen. Ihr könnt uns am besten eine WhatsApp schicken an die Nummer 0157 88 533 187 oder aber anrufen 0541 750 400. Die beiden Nummern findet ihr auch auf unserer Internetseite.
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5: Und damit wünsche ich eine gute Fahrt und einen schönen guten Morgen, 7:04.
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5: Mein Name ist Markus Oberholthaus. Hallo.

Henrik Hult. Diese Frage stellt sich die Staatsanwaltschaft Osnabrück als Spitze der Ermittler wahrscheinlich gerade und schon seit gut zwei Wochen, denn am 25. August ist Henrik Holt, der Mann aus dem Emsland, aus dem offenen Vollzug in Berlin, abgehauen. Er ist geflüchtet und seitdem wird er mit einem internationalen Haftbefehl, einem europäischen Haftbefehl, glaube ich sogar, gesucht. Weltweit allerdings wird nach ihm gefahndet. Wo ist Henrik Holt und wer ist Henrik Holt? Darüber wollen wir gleich mal sprechen, ganz kurz. Der Mann kommt ja aus dem Emsland und haben wir uns gedacht, da fragen wir dann auch mal jemand aus dem Emsland. Nicht, dass sie Henrik Holt persönlich kennt, aber sie kommt gebürtig auch aus dem Emsland. Meine Kollegin Verena Morris, und mit der spreche ich gleich über Henrik Holt.

0: Das ärgert sie am meisten.
1: Die Ärzte. Lasse reden bei OAS Radio um 7 Uhr und 13 Minuten. So, und ich rede jetzt mit meiner Kollegin Verena Maurus über Hendrik Hult. Hendrik Hult ist auf der Flucht seit dem 25. August. Er ist ja verurteilt wegen schweren Betrugs. Der Windkraftunternehmer aus dem Emsland ist allerdings nach einem genehmigten Ausgang nicht zurückgekehrt in die Berliner JVA. Inzwischen wird international nach ihm gesucht. Wer ist dieser Mann? Wer steckt dahinter? Das wollen wir ganz kurz mal besprechen. Und was treibt ihn möglicherweise an? Verena, erstmal schönen guten Morgen. Hallo. Moin.
2: Guten Morgen.
1: Verena, was ist denn das für ein Mensch, Hendrik Hult? Das können wir in der Kürze der Zeit natürlich nicht beantworten. Aber was sagen denn so die Ermittler über ihn? Nils Leimbrock ist ja der Chefermittler. Was sagt der denn zum Beispiel?
2: Der Osnabrücker Oberstaatsanwalt Nils Leimbrock, der kennt Hult schon seit Jahren. Er hat ihn bereits einmal ins Gefängnis gebracht und leitet jetzt auch die Fahndung. In einem Gespräch mit der dpa beschreibt Leimbrock Hult als durchaus intelligenten Mann, einen, der sehr genau spüre, was sein Gegenüber hören wolle und dann auch genau das liefern könne. Der Staatsanwalt sagt zwar, er sei kein Psychologe, aber er glaubt, dass Hult Gefallen an der öffentlichen Aufmerksamkeit gefunden hat.
1: Das könnte man tatsächlich denken und das scheint auch wohl der Fall zu sein. Hendrik Hult ist nicht erst seit seiner Flucht ein spektakulärer Fall. Sein Fall ist das nicht erst seit der Flucht. Sag uns nochmal ganz kurz, weswegen er überhaupt ins Gefängnis gekommen ist.
2: Hult wurde 2022 vom Landgericht Osnabrück zu fast 9 Jahren Haft verurteilt, unter anderem wegen bandenmäßigen Betrugs, Bestechung und Urkundenfälschung. Er soll unter anderem Windparks an ausländische Stromkonzerne verkauft haben, die es aber überhaupt nicht gab. Außerdem soll er ausländische Diplomaten bestochen haben, um mit einem Diplomatenpass vor deutschen Strafverfolgern geschützt zu sein. Die Geschichte ist so ungewöhnlich, dass es darüber sogar eine ARD-Dokumentation gibt. Die habe ich mir vor einiger Zeit auch angeguckt.
1: Ja, die habe ich mir auch angeguckt. Die ist sehr, sehr empfehlenswert. Jetzt ist Hendrik Hult wieder weg. Er ist verschwunden. Wir wissen nicht genau, wo er ist und wie nah die Ermittler an ihm dran sind. Wie nah sind sie denn inzwischen an ihm dran? Kann man das sagen?
2: Das bleibt offen. Die Staatsanwaltschaft Osnabrück spricht laut dpa von neuen Erkenntnissen, sagt aber nicht, um welche es da genau geht. Nach Hult wird inzwischen mit einem europäischen Haftbefehl weltweit gefahndet. Und interessant ist, Oberstaatsanwalt Leimbrock glaubt, dass Hult seine Vorliebe für die Öffentlichkeit irgendwann zum Verhängnis werden könnte. Denn wer gerne im Rampenlicht steht, der macht sich möglicherweise auch da bemerkbar.
1: Ja, wir haben vorhin gehört von dir, Verena, dass Leimbrock gesagt hat, er sei kein Psychologe, aber das ist auch alles ordentlich viel Psychologie, die da im Spiel ist, wenn er da von der Vorliebe für die Öffentlichkeit spricht, die ihm vielleicht zu Verhängnis werden könnte. Wem? Hendrik Hult, der seit 2 Wochen ungefähr auf der Flucht ist, nachdem er von einem genehmigten Ausgang im offenen Vollzug in Berlin

Zeit gesprochen. Er hat ja im Gefängnis geheiratet, ist ja auch Vater geworden. Und als seine Frau und er getrennt voneinander befragt wurden, wie das denn war mit dem Heiratsantrag, ob er da romantisch auf die Knie gesunken ist, was die beiden dazu sagen. Das, finde ich, ist eine Stelle, die eben auch ein bisschen entlarvend ist, was ihn angeht. Guckt es euch am besten an. Vielen Dank, Verena, dass du uns das Ganze nochmal zusammengefasst hast. Und jetzt, ja, Zufall. Come back and stay, Paul Young.

Celeste, Love is back. Die Osnabrücker SPD kommt eine Woche vor der Kommunalwahl in Bedrängnis wegen eines Posts ihres Ratsmitglieds und Landtagsabgeordneten Frank Henning. Es geht um einen Post bei WhatsApp, wo er sich abfällig äußert über eine Journalistin der Neuen Osnabrücker Zeitung. Mehr dazu und andere Nachrichten aus der Region gleich hier um halb mit Henning. Hinnerk! Henning heißt ja mit Nachnamen und Hinnerk heißt der andere mit Vornamen.

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1: Mit Hinak Gramm. Großeinsatz am Osnabrücker Stromspannwerk und VfL Osnabrück gewinnt gegen Braunschweig. An einem Umspannwerk in Osnabrück-Lüstringen ist es am Wochenende zu einem Großeinsatz der Polizei gekommen. Ein Mitarbeiter einer Baufirma hatte ein Loch im Zaun des Umspannwerks entdeckt. Die Polizei nahm den möglichen Einbruch ernst und suchte mit Hunden, einem Hubschrauber und Drohnen nach Spuren. Verdächtige Personen oder andere Hinweise fanden die Einsatzkräfte aber nicht. Die Polizei hat die Umspannwerke in der Region als mögliche Schwachstellen der kritischen Infrastruktur weiter im Blick. Hintergrund sind mehrere bundesweite Anschläge auf das Stromnetz in den vergangenen Tagen. Der Osnabrücker SPD-Politiker Frank Henning ist wegen Beleidigung einer Journalistin in die Kritik geraten. Auf der Plattform WhatsApp beschwerte er sich mit Kraftausdrücken über einen Artikel der Frau und attackierte sie auch verbal. Die Osnabrücker SPD distanzierte sich von Hennings Aussagen und kündigte an, mit ihm das Gespräch zu suchen. Frank Henning selbst entschuldigte sich, er habe in unangemessener Art und Weise reagiert. In dem Artikel der Neuen Osnabrücker Zeitung ging es um die Osnabrücker Wohnungsbaugenossenschaft. Frank Henning sitzt für die SPD im Osnabrücker Stadtrat und im Niedersächsischen Landtag. Bei einem Frontalzusammenstoß auf der Bundesstraße 51 bei Osterkappeln sind am Wochenende zwei Menschen schwer verletzt worden. Offenbar ist ein Auto aus ungeklärter Ursache auf die Gegenfahrbahn gekommen. Dort streifte es erst einen entgegenkommenden Wagen und prallte danach frontal gegen einen Lastwagen. Während der Rettungsarbeiten kam es auf der B51 bei Osterkappeln zu Behinderungen. Mit einem 3:1 Heimsieg gegen Eintracht Braunschweig hat der VfL Osnabrück die nächsten 3 Punkte in der zweiten Fußball-Bundesliga geholt. Die 3 Osnabrücker Tore schossen Neuzugang Daniel Kofi Kschere, Bjarne Jakobsen und Robin Meissner. Braunschweigs Jan Sturm erzielte das Tor für die Gäste kurz vor Abpfiff. Nach 4 Spielen in der zweiten Liga hat der VfL jetzt mit 2 Niederlagen und 2 Siegen 6 Punkte. Das nächste Spiel ist wieder ein Heimspiel. Am Sonntag kommt Hertha BSC an die Bremer Brücke.
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2: Ja, kaum zu glauben, dass es heute noch mal sommerlich warm wird in der Region, wenn wir auf die aktuellen Werte gucken. Denn aktuell sind es mal gerade 13 Grad in Alfhausen und in Oldendorf und 14 Grad in Osnabrück und in Borklo. Es werden aber heute doppelt so viel Grade, 28 werden es im Laufe des Tages am Nachmittag, auch teilweise sogar bei richtig strahlendem Sonnenschein. Die Sonne ist immer dabei, das auf jeden Fall, aber nicht durchgängig. Ohne Wolken, da gibt es dann auch mal leichte Bewölkung oder auch mal einen wolkigen Himmel. Aber eben diese angenehmen Temperaturen. Dann in der Nacht geht es runter auf 18, 19 Grad, was nicht wirklich kühl ist. Das kann man nicht behaupten. Es ist eine sehr milde Nacht mit zunehmender Bewölkung. Allerdings in der Nacht ist es noch trocken. Morgen dann bei dichten Wolken, einem grauen Himmel. Da müssen wir immer mal mit Regen rechnen am Morgen und später am Nachmittag. Da kann leichter Regen dabei sein, es können aber auch mal Schauer sein und der Wind wird auch auffrischen. Die Temperaturen gehen deutlich runter, 19, 20 Grad morgen noch maximal.
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2: Vorsicht bitte auf der B68 in Richtung Kloppenburg. Zwischen Wallenhorst Zentrum und Achmar, Bramsche Achmar, liegen Gegenstände auf der Fahrbahn. Vorsicht bitte, B68 Osnabrück Richtung Kloppenburg. Zwischen Wallenhorst Zentrum und Bramsche Achmar, da liegen Gegenstände auf der Fahrbahn. Dann haben wir die A33 Richtung Bielefeld, Osnabrück Richtung Bielefeld, zwischen dem Kreuz Osnabrück Süd und der Anschlussstelle Hilter. Stockt der Verkehr an der Baustelle, da dauert es aktuell gute 10 Minuten länger. Kommen wir nach Osnabrück, da gibt es nämlich eine neue Sperrung. In Osnabrück-Ebersburg ist ab heute der Bahnübergang an der Landwehrstraße gesperrt. Das dauert voraussichtlich bis Mitte November. Da ist aber eine Umleitung eingerichtet und selbstverständlich auch ausgeschildert. Dann haben wir die Blitzer, die stehen im Landkreis heute unter anderem in und um Bad Essen und nach wie vor an der Bremer Straße in Osnabrück, das ist hoch oben auf dem Schinkelberg, in beide Richtungen wird da geblitzt. Solltet ihr noch weitere Verkehrshinweise haben, meldet euch gerne bei uns. Ihr erreicht uns entweder per WhatsApp 0157 88 533 187, das ist unsere WhatsApp-Nummer, oder per Telefon 0541 750 40 0. Das ist die OS-Radio-Telefonnummer und beide Nummern gibt es selbstverständlich unter osradio.de. Gute Fahrt.
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2: Ja, und weil das Wetter heute gut ist, bietet sich das natürlich an, irgendwie rauszugehen, keine Ahnung, Wanderung machen, Radtour machen oder was auch immer, vielleicht sogar nochmal schwimmen gehen ins Freibad bei 28 Grad, bietet sich das durchaus nochmal an. Morgen sieht es da nicht so dolle mehr aus mit dem Wetter, habe ich gerade gesagt. Grau, bedeckt, kühl und wahrscheinlich auch relativ regnerisch. Insofern schauen wir gleich mal, was ihr morgen vielleicht anstellen könntet, was eben nicht draußen stattfindet. Ich guck mal, wo was los ist, wo ihr hingehen könnt. Ich sag's euch dann gleich. Mein Name ist Markus Oberholthaus. Schönen guten Morgen.
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0: Ja, heute wird's gut. Morgen nicht mehr. Die Rede ist natürlich in diesem Fall vom Wetter. Ihr habt es vorhin vielleicht auch mitgekriegt. Nach den Nachrichten heute richtig schöner Tag. Da bietet es sich an, nochmal rauszugehen, wenn die Zeit dafür da ist, bei Werten von 28 Grad und recht viel Sonne. Morgen sieht es nicht mehr so dolle aus. Insofern bräuchten wir für morgen, für den einen oder anderen Tipp, vielleicht was drinnen stattfindet.
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0: Und drinnen ist zum Beispiel Kino. Da gibt es die ein oder andere Möglichkeit morgen. Nicht nur das herkömmliche Kino, das natürlich auch sowieso, aber es gibt ja auch immer wieder mal Veranstaltungen, Kinoveranstaltungen von Heimatvereinen oder von Kommunen und da zum Beispiel auch von den Seniorenbeiräten. Und da hätten wir zum Beispiel den Seniorenbeirat der Stadt Bad Iburg, der regelmäßig zum Kaffee und Kuchen einlädt und anschließend einen Film zeigt, und zwar auf Averbecks Hof. Das ist, glaube ich, in Bad Iburg-Glane. Welcher Film da morgen dann gezeigt wird, das kann ich euch allerdings nicht sagen, denn da steht auf der Seite drauf, ihr müsst auf die Plakate achten. Also das ist dann vielleicht ein bisschen eine Überraschung, oder falls ihr da unterwegs seid, könnt ihr da möglicherweise einfach mal gucken, welche Plakate ihr seht. Da geht es rein um 14:30 Uhr, dann gibt es Kaffee und Kuchen und anschließend geht's los mit dem Film. Ganz ähnlich sieht das auch aus in Georgs Marienhütte. Da gibt es auch einen Seniorenbeirat, der lädt auch seit 3 Jahren schon ein zum Filmcafé, so heißt es dort. Und zwar ins Rathaus in Georgsmarienhütte in Niedersachsensaal. Da gibt es auch erst 14.30 Uhr, genauso wie in Bad Iburg, Kaffee und Kuchen. Und anschließend wird ein Film gezeigt. Da kann ich euch aber ein bisschen mehr zu sagen. Da gibt es nämlich morgen Nachmittag dann nach Kaffee und Kuchen ein fast perfekter Antrag. Ein Film aus diesem Jahr, ein deutscher Film. Und zwar mit Iris Berben und mit Heiner Lauterbach. Wer sich interessiert, wie es weitergeht da im Filmcafé. Im Oktober gibt es Amrum, deutscher Film auch. Und dann der Buchspazierer. Am Dienstag, dem 24. November, der lief gerade erst auch im Fernsehen. Also da könntet ihr hingehen. Ihr könnt aber auch ganz klassisch ins Kino gehen, ins normale Kino, sage ich jetzt mal. Da gibt es zum Beispiel auch das Kult-Special in der Hall of Fame morgen. Das ist ein bisschen später, da gibt es auch kein Kaffee und Kuchen vorher. Das ist um 19 Uhr und da gibt es tatsächlich einen richtigen Kultfilm, nämlich Dirty Dancing. Und für alle, die den schon 800 Mal gesehen haben, ist das ganz egal, wie oft sie ihn gesehen haben, die können ihn eben immer wieder sehen. Das ist ein Kultfilm, deswegen Kult-Special. Also, es gibt ein paar außergewöhnliche Kinoereignisse, aber auch was relativ Normales. Hier ist Patrick Swayze, natürlich aus Dirty Dancing, She's Like the Wind.

0: das heißt hier delivered. I'm yours. 7:47. Moin!
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0: Und hier geht's jetzt mal bei OS Radio nach Hagen am Teutoburger Wald und um die Frage: wegwerfen oder nicht? Das ist eine Frage, die immer öfter mit bloß nicht beantwortet wird, denn es gibt immer mehr Menschen, die Sachen, die nicht wirklich kaputt sind, wiederherstellen, um sie weiter zu benutzen, so wie auch in der Wunderwerkstatt in Hagen am Teutoburger Wald. Ob Puzzle, ob Gesellschaftsspiel, ob Puppen oder Outdoor-Spielzeuge oder viele andere Sachen in dieser Wunderwerkstatt in Hagen, da gibt es viele Dinge, die vor allem Kinder glücklich machen sollen. Die Werkstatt ist ein Projekt der Avigo, der Abfallwirtschaftsgesellschaft des Landkreises und des Repair-Cafés in Hagen. Und dort in dieser Wunderwerkstatt können gebrauchte Spielzeuge abgegeben werden, die andere nicht mehr benutzen wollen und die dann Ehrenamtliche aufbereiten oder reparieren oder beides damit machen. Und wenn die dann wieder in Ordnung sind, die Spielzeuge, dann können sie an Kinder, vor allem aus sozial und finanziell schwachen Familien, verteilt werden, um den Spielsachen sozusagen ein zweites Leben zu schenken und den Kindern eine Freude zu machen vor allem. Das sei ein Teil der Idee, sagt Bärbel Spreckelmeier, ehrenamtliche Mitarbeiterin bei der Wunderwerkstatt.
2: Die Wunderwerkstatt, da ist die Idee, dass eben sehr viel in den Müll geht und der Müll ja eigentlich kein Müll ist, weil die Sachen ja sehr gut noch aussehen und man die sicher gut noch in die zweite oder auch dritte Hand geben kann. Das geht also um Nachhaltigkeit. Das ist uns wichtig.
0: Nachhaltigkeit ist also auch ein wichtiger Punkt bei diesem Projekt. Deswegen ist ja auch die Avigo mit im Boot. Die sorgt im Landkreis dafür, dass Müll entsorgt wird. Die Avigo findet es aber auch gut, wenn Müll erst gar nicht entsteht, wenn er vermieden wird. Darum finanziert sie das Projekt auch, sodass unter anderem auch die Miete des kleinen Geschäftes der Wunderwerkstatt in Hagen bezahlt werden kann. Da oder bei den Avigo Recyclinghöfen im Landkreis Osnabrück können Spielzeugspenden abgegeben werden. Und von dort werden sie dann weitergegeben. Und an wen werden sie weitergegeben?
2: Also es können alle Sozialeinrichtungen können hier. Das heißt also Jugendamt, Jugendhäuser, Jugendeinrichtungen, Schulen dürfen kommen, Kindergärten dürfen kommen. Jeder, der schwach ist, darf hier kommen. Also das heißt, von der Gemeinde gibt es auch einen Gutschein. Wenn Familien, die kein Geld haben, die dürfen dann mit den Kindern auch kommen und sich was aussuchen.
0: Ja, und die Spendenbereitschaft für die Wunderwerkstatt in Hagen, die sei ziemlich hoch, sodass es eigentlich nie an Spielzeug fehlt. Solltet ihr auch noch Spielzeug übrig haben, könnt ihr es bei den Avigo Recyclinghöfen abgeben, wenn ihr Sozialarbeiter mit einem gültigen Dienstausweis seid oder Sozialarbeiterin, dann könnt ihr bei der Avigo einen Termin zur Abholung machen. Ihr könnt auch bei der Wunderwerkstatt in Hagen vorbeischauen. Die ist in der Dorfstraße in Hagen und die öffnet regulär jeden Mittwoch, also morgen wieder.
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1: Bob Dylan und sein Subterranean Homesick Blues bei OAS Radio. 7.56 Uhr. Und gleich geht's weiter in den Nachrichten mit Babette Büchner und der Wahl in Sachsen-Anhalt, Rückblick auf gestern, und es geht unter anderem auch ums Thema Fachkräftemangel in Deutschland. Das und mehr gleich nach David Gray. Please forgive me.

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1: Ich bin Babit Büchner. Die Wähler in Sachsen-Anhalt haben entschieden. Doch klar ist nach der Landtagswahl wenig. Das vorläufige amtliche Ergebnis lässt offen, wer künftig regieren kann. Die AfD hat demnach zwar klar gewonnen, doch für eine Alleinregierung reichen ihre 43,8% nicht. Die CDU stürzt ab auf 17,2%.
2: Für die AfD ist es ein historisches Ergebnis, für die CDU ein Debakel. Das letzte Wahlergebnis halbiert, kein einziges Direktmandat gewonnen. Die AfD dagegen hat es geschafft, in einem sehr polarisiert geführten Wahlkampf viele Menschen zu mobilisieren, die sonst zu Hause geblieben wären. Jetzt steht Sachsen-Anhalt aber eine schwierige Regierungsbildung bevor. Denn alleine kann die AfD nicht regieren und braucht einen Partner. Möglicherweise gibt es den mit dem BSW. Aus Magdeburg, Simon Krämer.
1: Heute ist der internationale Tag der sauberen Luft und die Weltwetterorganisation in Genf schlägt Alarm. Hitzewellen und Waldbrände würden aktuell den Kampf um saubere Luft erschweren. Auch in Europa, heißt es im jährlichen Bericht zu Klima- und Luftqualität.
3: Zum einen geht es um die toxischen Feinpartikel durch Waldbrände. Sie können in die Lunge und den Blutkreislauf eindringen und lebensgefährlich sein. Die Zahl der extremen Brände habe sich seit den 1990er Jahren verdreifacht, berichtet die WMO. Ein weiteres Problem ist Ozon. Die Konzentration steigt am Boden bei Hitzewellen mit hohen Temperaturen, stabilen Wetterlagen und intensiver Sonneneinstrahlung. Aus Genf, Christiane Ulrich.
1: Auf dem deutschen Arbeitsmarkt könnten bis 2029 bundesweit rund 723.000 Fachkräfte fehlen und damit fast doppelt so viele wie 2025. Zu diesem Ergebnis kommt eine Studie des Instituts der deutschen Wirtschaft. Eine besonders große Lücke wird dabei im Verkauf erwartet. Über 39.000 Stellen könnten hier bis 2029 unbesetzt bleiben. Und zum Sport. Der FC Augsburg ist zum ersten Mal in der Geschichte seines Vereins Tabellenführer in der Fußball-Bundesliga. Die Mannschaft kam bei Eintracht Frankfurt zu einem 4:1 und hat sich damit den zweiten Sieg im zweiten Saisonspiel geholt. Zuvor hatte der Hamburger SV mit 0:5 gegen Mainz verloren.
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4: Ja, die vor einer Woche zu Ende gegangene Jahreszeit möchte sich nochmal in Erinnerung rufen. Der Sommer mit Werten, die sommerlich sind. Heute werden es bis zu 28 Grad hier bei uns in Stadt- und Landkreis Osnabrück. In anderen Teilen von Deutschlands geht es nochmal über 30 Grad. Aber das ist schon in Ordnung. 27, 28 Grad, da können wir mit leben. Und mit ordentlich viel Sonne. Es gibt leichte Wolken oder auch mal ein paar mehr. Am Nachmittag auch mal eine Phase, wo es vielleicht komplett sonnig ist und keine Wolken da sind. Auf jeden Fall wird das ein schöner Tag heute mit auch nur mäßigem, vielleicht ab und zu mal frischem Wind. Aktuell 14 Grad in Dissen, 15 Grad in Osnabrück und in Bram schon 16 Grad in Hagen. In der kommenden Nacht sehr mild, 18, 19 Grad, das sind die Tiefstwerte, da wird es dann immer bewölkter und morgen ist es leider den ganzen Tag über grau und bedeckt und deswegen wird es auch wohl immer wieder mal Regen geben. Die Temperaturen stürzen ab auf 19 bis 20 Grad und der Wind frischt auf. Da können dann auch mal ein paar kräftigere Böen im Laufe des Tages dabei sein.
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4: Autobahn 30, rein Richtung Bad Oeynhausen zwischen Osnabrück-Hellern und Osnabrück-Süd. Im Kreuz Osnabrück-Süd dauert es etwa 10 Minuten länger, da stockt der Verkehr. Und ebenso dauert es 10 Minuten länger auf der A33 in Richtung Bielefeld zwischen dem Kreuz Osnabrück-Süd und der Anschlussstelle Hilter. Auch da stockt der Verkehr. Dann haben wir ein bisschen in Sachen Berufsverkehr was. Allerdings nur eine Sache, wo es länger als 10 Minuten dauert. Das ist in Haste. Und zwar auf der Harnischstraße. Zunächst einmal auf der Harnischstraße zwischen Vaterlandstraße und Hardinghausstraße. Also in Richtung Bramscher Straße und dann im späteren Verlauf auf der Bramstraße müsst ihr auch noch ein paar Minuten mehr einrechnen. Dann gibt es eine neue Sperrung in Eversburg. Im Stadtteil Eversburg ist von heute bis voraussichtlich Mitte November der Bahnübergang Landwehrstraße gesperrt. Da gibt es eine Umleitung. Blitzer im Landkreis stehen heute unter anderem in und um Bad Essen. In Osnabrück am Schinkelberg, da wird auch weiterhin geblitzt an der Bremer Straße. Die machen Fotos in beide Richtungen. Solltet ihr weitere Verkehrshinweise haben, meldet euch gerne bei uns. Ihr erreicht OS Radio telefonisch unter 0541 750 400 oder per WhatsApp unter 0157 88 533 187. Beide Nummern gibt es auch auf unserer Internetseite.
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4: Und damit gute Fahrt und schönen guten Morgen. 8 Uhr und gleich 5 Minuten.
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4: Mit Markus Oberholthaus. Und mit den Hollies zum Tag der guten Luft, internationalen Tag der guten Luft, kommen jetzt hier die Hollies mit The Air That I Breathe.

0: Das, was gestern in Sachsen-Anhalt passiert ist, das wird heute den ganzen Tag und auch in den nächsten Tagen noch die Politik in ganz Deutschland sicherlich beeinflussen und beschäftigen. Die Wahl mit dem historischen Ergebnis, dass die AfD erstmals die stärkste Partei geworden ist und möglicherweise auch die Regierung in diesem Fall eben in Sachsen-Anhalt stellen kann. Während das jetzt natürlich heute den Tag dominiert, wollen wir aber schon aufs nächste Wochenende, auf die nächste Wahl blicken, die für uns auch in gewisser Weise ein bisschen interessanter ist natürlich, vor allem aber unmittelbarer ist für uns, denn es ist ja die Kommunalwahl. Die Kommunalwahl in Niedersachsen.
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0: Ja, der Countdown läuft für die Kommunalwahl in Niedersachsen und wir wollen natürlich wissen, was so die Kandidatinnen und Kandidaten so denken, die hier in Osnabrück antreten. Der Countdown läuft für die Kommunalwahl am 13. September. In Osnabrück steht auch der OB-Posten zur Wahl. Und wir von OS Radio haben allen Kandidatinnen und Kandidaten 6 Fragen zur Stadt und zur Wahl gestellt. Und zwar die 6 gleichen Fragen mit der Bitte um eine kurze Antwort. In diesem OS Radio Sixpack, wie wir ihn genannt haben, hört ihr heute und jetzt den Kandidaten der Partei Die Linke, Thomas Groß.
2: Was muss ein Oberbürgermeister oder eine Oberbürgermeisterin aus Ihrer Sicht mitbringen? Welche Eigenschaften muss er oder sie haben?
3: Also man muss in erster Linie teamfähig sein, bereit, sich mit unterschiedlichen Auffassungen auseinanderzusetzen. Man muss auch kompromissfähig sein. Man muss aber andererseits auch klare politische Vorstellungen haben, die man umsetzen will. Man muss bereit sein, sich mit der öffentlichen Meinung konstruktiv auseinanderzusetzen und juristische Kenntnisse sind sicher auch nicht schädlich.
2: Welche sind die 3 größten Herausforderungen, vor denen Osnabrück in den kommenden Jahren steht?
3: Also die größte Herausforderung, nicht nur in Osnabrück, sondern weltweit, ist der Klimaschutz. Die Klimakatastrophe hat schon begonnen und wir stehen in Deutschland auch nicht gut da. Und in Osnabrück haben wir sowohl im Verkehrs- wie auch im Heizungssektor ein Riesenproblem und einen Nachholbedarf, den wir dringend angehen müssen. Das zweite Hauptthema ist die soziale Gerechtigkeit. Wir erleben auf Bundesebene einen starken Abbau des Sozialstaates, der noch viel mehr Menschen in die Armut treiben wird. Da müssen wir gegensteuern, zum Beispiel durch die kommunale Wohnungsgesellschaft und durch mehr Angebote für sozial benachteiligte Gruppen. Und wir müssen drittens die Stadtentwicklung umorientieren von Expansion auf Recycling von Flächen, auf möglicherweise Aufstocken, aber auch auf Vergrünung der Stadt. Mehr Grün in der Stadt ist notwendig für den Hitzeschutz.
2: Die Stadt hat aktuell mehr als 800 Millionen Euro Schulden. Es muss gespart werden. Wo darf aus Ihrer Sicht auf keinen Fall gespart werden?
3: Ja, das ist in der Tat ein Riesenproblem, weil Osnabrück sogar höhere Schulden hat als die meisten anderen kreisfreien Städte. Unserer Meinung nach darf auf keinen Fall gespart werden beim ÖPNV, bei der kommunalen Wohnungsgesellschaft und bei den Sozialausgaben, also den freiwilligen Angeboten, die die Stadt unterstützt.
2: Und was halten Sie für am meisten verzichtbar?
3: Ein luxussaniertes Fußballstadion und erst recht eine medizinische Hochschule, die nur für die Kinder der Reichsten zugänglich ist.
2: Warum sind Kommunalwahlen aus Ihrer Sicht wichtig? Warum sollten die Osnabrücker und Osnabrückerinnen unbedingt wählen?
3: Kommunalwahlen entscheiden darüber, was in den nächsten Jahren hier in der Stadt passiert, in den Bereichen, die das Leben der Menschen unmittelbar betreffen, also etwa im Verkehrssektor. Fahren mehr Busse oder weniger Busse? Wird es mehr sichere Radwege geben oder nicht? Wird es mehr bezahlbare Wohnungen geben oder nicht? Wird es mehr Grün in der Stadt geben oder nicht? Das sind alles sehr konkrete Fragen, die die Menschen hier berühren. Und da gibt es unterschiedliche Angebote der verschiedenen Parteien. Mit denen muss man sich auseinandersetzen und dann die beste Wahl treffen.
2: Wenn Sie die Wahl gewinnen, was ist das Erste, das auf Ihrer beruflichen To-Do-Liste steht? Was hat Priorität für Osnabrück?
3: Ich glaube, wir müssen als Erstes einen Kassensturz machen und überprüfen, welche Ausgaben überhaupt noch leistbar sind, welche Ausgaben insbesondere im Investitionsbereich möglicherweise gestoppt werden müssen, damit wir überhaupt noch finanzielle Spielräume für die nächsten Jahre erhalten.
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0: Thomas Groß war das im OS Radio Sixpack vor der Wahl, der Kommunalwahl am kommenden Wochenende, am Sonntag. Thomas Groß ist der Kandidat der Partei Die Linke für den Posten des Oberbürgermeisters hier in Osnabrück. Wir haben ihm genauso wie allen anderen Kandidaten und der Kandidatin Katharina Pötter, also der Amtsinhaberin, 6 Fragen gestellt. Alle haben die gleichen 6 Fragen bekommen und alle sollten sie in Kürze beantworten. Und wir werden natürlich in den nächsten 4 Tagen die nächsten 4 Kandidaten auch noch hören, allesamt Herren, allesamt Männer. Und morgen geht's dann weiter mit Robert Alfering von der SPD. Genau, der ist morgen dran.

0: Vorhin, dass das Wetter morgen nicht mehr so doll ist und hatte so als Ausgehtipp empfohlen, vielleicht Kino. Das geht ja immer, weil es meistens jedenfalls, meistens drin stattfindet. Open-Air-Kino gibt es natürlich auch oder Autokino in Georgsmarienhütte. Es gibt auch noch andere Möglichkeiten, sich drin zu vergnügen, zum Beispiel mit Videospielen, mit Games. Ich bin da nicht so der richtige Ansprechpartner, ich kenne mich da nicht so wahnsinnig gut mit aus, aber wir haben natürlich Experten, die sich damit auskennen und die werden wir dann hören in der nächsten halben Stunde, denn es geht da um ein Videospiel. Ist ein Klassiker, allerdings glaube ich, wenn ich das mitgekriegt habe, jetzt irgendwie so neu aufgelegt und deswegen könnte da was dabei sein oder könnte das was sein für die Gaming-Fans unter euch. Das allerdings erst in gut 20 Minuten, denn gleich haben wir es ja erstmal 8:30 Uhr, 8.30 Uhr und da gibt es hier die Nachrichten aus Stadt und Landkreis Osnabrück und die hat heute für euch Hinak Gramm. 8 Uhr und gleich 22 Minuten. 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
1: Mit Hinak Gramm. Großeinsatz am Osnabrücker Stromspannwerk und VfL Osnabrück gewinnt gegen Braunschweig. An einem Umspannwerk in Osnabrück-Lüstringen ist es am Wochenende zu einem Großeinsatz der Polizei gekommen. Ein Mitarbeiter einer Baufirma hatte ein Loch im Zaun des Umspannwerks entdeckt. Die Polizei nahm den möglichen Einbruch ernst und suchte mit Hunden, einem Hubschrauber und Drohnen nach Spuren. Verdächtige Personen oder andere Hinweise fanden die Einsatzkräfte aber nicht. Die Polizei hat die Umspannwerke in der Region als mögliche Schwachstellen der kritischen Infrastruktur weiter im Blick. Hintergrund sind mehrere bundesweite Anschläge auf das Stromnetz in den vergangenen Tagen. Der Osnabrücker SPD-Politiker Frank Henning ist wegen Beleidigung einer Journalistin in die Kritik geraten. Auf der Plattform WhatsApp beschwerte er sich mit Kraftausdrücken über einen Artikel der Frau und attackierte sie auch verbal. Die Osnabrücker SPD distanzierte sich von Hennings Aussagen und kündigte an, mit ihm das Gespräch zu suchen. Frank Henning selbst entschuldigte sich, er habe in unangemessener Art und Weise reagiert. In dem Artikel der Neuen Osnabrücker Zeitung ging es um die Osnabrücker Wohnungsbaugenossenschaft. Frank Henning sitzt für die SPD im Osnabrücker Stadtrat und im Niedersächsischen Landtag. Bei einem Frontalzusammenstoß auf der Bundesstraße 51 bei Osterkappeln sind am Wochenende zwei Menschen schwer verletzt worden. Offenbar ist ein Auto aus ungeklärter Ursache auf die Gegenfahrbahn gekommen. Dort streifte es erst einen entgegenkommenden Wagen und prallte danach frontal gegen einen Lastwagen. Während der Rettungsarbeiten kam es auf der B51 bei Osterkappeln zu Behinderungen. Mit einem 3:1 Heimsieg gegen Eintracht Braunschweig hat der VfL Osnabrück die nächsten 3 Punkte in der zweiten Fußball-Bundesliga geholt. Die 3 Osnabrücker Tore schossen Neuzugang Daniel Kofi Kschere, Bjarne Jakobsen und Robin Meissner. Braunschweigs Jan Sturm erzielte das Tor für die Gäste kurz vor Abpfiff. Nach 4 Spielen in der zweiten Liga hat der VfL jetzt mit 2 Niederlagen und 2 Siegen 6 Punkte. Das nächste Spiel ist wieder ein Heimspiel. Am Sonntag kommt Hertha BSC an die Bremer Brücke.
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2: Ja, man glaubt es kaum. Nachdem der Herbst schon eine ordentliche Duftmarke hinterlassen hat, grätscht der Sommer heute noch mal rein. Gerne, gerne. Herzlich willkommen zurück. Mit sonnigem, weitgehend sonnigem Wetter heute. Hier und da mal ein paar Wölkchen, aber es ist immer sonnig, auch manchmal sogar komplett sonnig. Und vor allen Dingen sind die Temperaturen sommerlich. 27, 28 Grad werden das heute an diesem Montag zum Start in die Woche. Das ist doch schön. 14 Grad haben wir es aktuell in Bippen und in Riemsloh. 15 Grad sind es in Glane und 16 Grad in Osnabrück. In der kommenden Nacht ist es mild, 18, 19 Grad mit schon mehr Wolken als heute tagsüber. Und die Wolken werden noch mehr. Morgen dann den ganzen Tag über ist es leider grau, bedeckt, trist. Und auch eher so regnerisch. Es gibt auch mal trockene Phasen, aber immer wieder müssen wir mit Regen rechnen. Und vor allen Dingen nicht mehr mit sommerlichen Temperaturen, denn morgen wird es nur noch 19, 20 Grad maximal. Dazu gibt es auch auffrischenden Wind.
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2: Autobahn 33 Osnabrück Richtung Bielefeld. Ihr braucht ein bisschen mehr Zeit zwischen dem Kreuz Osnabrück Süd und der Anschlussstelle Hilter. Da dauert es innerhalb der Baustelle etwa 10 bis 15 Minuten länger. In Osnabrück im Stadtteil Eversburg gibt es eine neue Baustelle. Das heißt, so genau ist sie nicht. Aber da ist von heute bis Mitte November der Bahnübergang Landwehrstraße gesperrt, weil da, ich glaube, finale Arbeiten erledigt werden müssen. Da gibt es aber auch eine Umleitung, die ist selbstverständlich ausgeschildert. Geblitzt wird im Landkreis heute unter anderem in und um Bad Essen. Wir haben weiterhin ein Blitzer an der Bremer Straße auf dem Schinkelberg in Osnabrück. Der blitzt in beide Richtungen. Wenn ihr noch weitere Blitzer oder andere Verkehrsmeldungen habt, dann sagt uns gerne Bescheid. Ihr könnt eine WhatsApp schicken an die 0157 88 533 187 oder aber anrufen 0541 750 400. Das ist die OS Radio Telefonnummer. Und beide Nummern gibt es selbstverständlich auch unter osradio.de. Alle anderen Infos auch. 8 Uhr und 34 Minuten.
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2: So, und hallo, herzlich willkommen, insbesondere alle Gaming-Freunde unter euch. Ich zähle mich da tatsächlich nicht zu. Das hat auch ein bisschen damit zu tun, dass ich das noch nie so wirklich ausprobiert habe und mich mit Gaming noch nicht wirklich beschäftigt habe. Das ist mehr oder weniger an mir vorbeigegangen. Deswegen habe ich auch nicht wirklich verfolgt, was auf der Gamescom los war, der weltgrößten Gaming-Messe, die ja vor 2 Wochen in der letzten Augustwoche in Köln gewesen ist. Da hat ein Spiel eigentlich alles dominiert, das überhaupt gar nicht vertreten war. GTA heißt das, Grand Theft Auto Nummer 6. Das soll jetzt irgendwann im November, glaube ich, rauskommen, wie ich gerade gelesen habe. Und war da eigentlich gar nicht vertreten, aber alle haben irgendwie darauf gehofft, dass da irgendwie was los ist damit. Ein anderes Spiel, das schon Anfang Juli rausgekommen ist, ein Remake eines auch sehr populären Games. Darum geht es gleich hier bei uns, bei OS Radio in unserem Gewinnspiel. Und zwar um Assassin's Creed. Da habe ich schon was von gehört, aber ich kenne es auch nicht so wirklich. Es gab 2013 Assassin's Creed 4 Black Flag und das ist jetzt wieder neu aufgelegt worden und es heißt Resigned. Deswegen Black Flag Resigned. Und genau darum wird es gleich bei uns bei OS Radio gehen. Und wenn ihr Gaming-Freunde seid oder welche kennt, dann macht mit beim OS Radio Gewinnspiel.

0: Ahoi, ihr Landratten. Ja. Heute heißt es Leinenlos und ab in die Karibik. Wir haben nämlich einen Game-Tipp und ein Game-Geschenk für euch und nehmen Kurs in die Karibik, auf die Karibik und mischen uns mal ein bisschen unter Piraten. Denn einer der beliebtesten Teile der Assassin's Creed Gaming-Reihe ist zurück, grafisch und technisch ordentlich aufpoliert. Assassin's Creed Black Flag Resigned. Dieses Spiel könnt ihr gleich bei OS Radio gewinnen. Vorher allerdings gibt Paula Neumann erstmal einen Eindruck davon, was sich beim Piratenabenteuer alles getan hat und warum an Bord Karibik-Feeling aufkommt.
1: Also, seid ihr auf Beute und Abenteuer aus? Ist Captain Edward Kenway euer Mann?
2: Selbst der gefürchtete Pirat Blackbeard respektierte Edward Kenway. Der Freibeuter und Assassine machte ab 2013 in Assassin's Creed Black Flag die Karibik unsicher. Nun wurde das Spiel komplett überarbeitet und sticht mit neuem Look und alten Stärken wieder in See. Paul Fu ist der Creative Director von Black Flag Resynced.
3: Mit der modernen Anvil Engine wirkt das Wetter deutlich dynamischer und realistischer. Fast alles in Black Flag Resynced wurde von Grund auf neu gebaut. Unter anderem die Landschaften, Städte und das Wasser. Auch das Gameplay auf See und an Land wurde modernisiert. Wir haben ein komplett neues Kampfsystem mit Parieren und Takedowns, das sich am Stil des Originals orientiert. Außerdem gibt es eine Sekundärfeuerfunktion für die Bordwaffen.
2: Das Piratenfeeling stimmt auf jeden Fall. An Bord singt die Besatzung Seemannslieder.
4: Now you're ready to sail for the horn.
2: Wenn nicht gerade die Kanonen sprechen. Und in den Städten gibt es viel zu entdecken, egal ob vom Boden aus, auf den Hausdächern oder von Aussichtspunkten in luftiger Höhe.
3: Um sicherzustellen, dass wir ein authentisches Erlebnis schaffen und dem Geist von Black Flag treu bleiben, haben wir den ursprünglichen Creative Director und den Lead Writer konsultiert. Außerdem haben wir mit Historikern zusammengearbeitet, damit die Karibik im Spiel glaubwürdig wirkt.
0: Ja, wenn ihr jetzt selbst Lust auf ein Piratenabenteuer habt, im neuen Look wohlgemerkt, dann macht mit beim OS Radio Gewinnspiel Assassin's Creed Black Flag. In der Neuauflage gibt es für PC, für PlayStation 5, für Xbox Series X und S und vor allem gibt es das Ganze hier bei uns. Für alle, die nicht nur zuhören, sondern direkt auch mal loszocken wollen, wir schenken euch ein Exemplar des Spiels. Ihr könnt einen Code gewinnen, den könnt ihr dann online einlösen und dann geht's auf mit Assassin's Creed Black Flag in der Neuauflage von 2013 und der Stimme von Blackbeard auch aus Fluch der Karibik. Das ist auch die Stimme, glaube ich, von Dr. House und von Thanos aus dem Marvel-Universum. Also die haben sich da richtig reingehängt und das Ganze was kosten lassen. Ihr braucht es nicht bezahlen. Ihr müsst einfach nur eine Mail schreiben an redaktion@osradio.de oder eine WhatsApp schicken an die 015788533187. Dann könnt ihr mitmachen. Vorher vielleicht mal einen Blick reinwerfen in die Teilnahmebedingungen. Die findet ihr unter osradio.de. Wer mitmacht, entweder per Mail oder per WhatsApp, soll auf jeden Fall seine Kontaktdaten reinschreiben in die Mail oder in die Nachricht. Denn sonst können wir uns ja nicht zurückmelden, falls ihr die glücklichen Gewinner seid oder die glückliche Gewinnerin. Bis 10 Uhr könnt ihr mitmachen beim Gewinnspielen.

0: Die Spielereihe Assassin's Creed ist eine der beliebtesten Spielereien, die es in Sachen Gaming seit Jahren gibt, und einer der beliebtesten Teile dieser Assassin's Creed Spielerei ist Assassin's Creed Black Flag, und da gibt es jetzt eine Neuauflage von diesem Teil aus dem Jahr 2013. Diese Neuauflage, die könnt ihr heute bei uns gewinnen. Ihr könnt einen Code gewinnen, den könnt ihr einlösen für PC, für PlayStation und. Die Details klären wir dann, wenn ihr gewinnen solltet. Xbox ist zum Beispiel auch noch dabei, Xbox Series X und S. Ja, ist neu aufgelegt worden, ist natürlich ein bisschen aufgepimpt worden. Paul Fu gehört zum Entwicklerteam und der sagt jetzt erstmal ganz kurz, worum es geht in diesem Spiel.
1: Black Flag Resynced. Black Flag Resynced bietet bis zu 6 Stunden mehr Inhalt als das ursprüngliche Black Flag. Man schlüpft in die Rolle des Piraten Edward Kenway, der in der Karibik nach einem mystischen Observatorium sucht.
0: Das ist ein ganz, wirklich ganz kurzer Überblick über das, worum es geht in dem Film. Natürlich spielt die Geschichte eine große Rolle. Das Wie spielt aber auch eine Rolle. Die ganze Darstellung, die ganze Optik, die Akustik, die Grafik. Und da hat sich Black Flag beziehungsweise Assassin's Creed Black Flag deutlich weiterentwickelt. Natürlich hat sich die Technik auch weiterentwickelt. Was da zum Beispiel neu ist, anders ist, das kann Paul Fu auch nochmal sagen.
2: With the modern Anvil engine comes.
1: Mit der modernen Anvil Engine wirkt das Wetter deutlich dynamischer und realistischer. Fast alles in Black Flag Resynced wurde von Grund auf neu gebaut. Unter anderem die Landschaften, Städte und das Wasser. Auch das Gameplay auf See und an Land wurde modernisiert.
2: The modern Anvil engine.
0: Ja, wenn ihr euch da höchstpersönlich von überzeugen wollt, wie es aussieht bei Assassin's Creed Black Flag Resynced, dann könnt ihr die Neuauflage gewinnen. Wie gesagt, für PC, PlayStation oder Xbox. Ihr müsst nur jetzt bis 10 Uhr noch mitmachen beim OS Radio Gewinnspiel. Ihr braucht auch nichts irgendwie beantworten, keine Frage. Ihr könnt gerne reinschreiben, ob ihr das 2013 schon gerne gespielt habt oder ob es einen anderen Teil gibt, den ihr vielleicht besser findet. Schreibt eine Mail an redaktion@osradio.de, dann seid ihr mit dabei und kommt in den Lostopf, oder schickt eine WhatsApp an die 015788533187. Die Teilnahmebedingungen des Gewinnspiels findet ihr unter osradio.de. Wichtig ist, wenn ihr mitmacht, bitte eure Kontaktdaten in die Mail oder in die Nachricht reinschreiben. Wir drücken euch die Daumen.

Bewegung in die Friedensbemühungen zwischen Russland und der Ukraine oder zumindest Bewegung in Bemühungen in Sachen Waffenstillstand. Die US-Sondergesandten sind ja gerade unterwegs. Zunächst waren sie in Moskau, jetzt zuletzt in Kiew. Thema gleich unter anderem in den Nachrichten aus Deutschland und der Welt. Und Sachsen-Anhalt spielt natürlich auch eine Rolle.

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1: Ich bin Babit Büchner. Mit einem Erdrutschsieg hat die AfD die Landtagswahl in Sachsen-Anhalt gewonnen. Die Partei kommt laut vorläufigem Endergebnis auf 43,8%. Die CDU stürzt ab auf 17,2%. Die bisher regierende Koalition aus CDU, SPD und FDP ist damit am Ende.
2: Mit einer Wahlbeteiligung von fast 78% wurde der höchste Wert in Sachsen-Anhalt seit der Wiedervereinigung erreicht. Die AfD sieht nun für sich einen klaren Regierungsauftrag. Allein regieren können wird sie aber nicht und es könnte am Ende am BSW hängen. Während Tesla-Gründer Elon Musk den AfD-Sieg auf X feiert, schauen Wirtschaftsverbände hierzulande mit Sorge auf das Ergebnis. Der Hauptgeschäftsführer der deutschen Arbeitgeberverbände Steffen Kampeter spricht von einer kräftigen Ohrfeige für die demokratische Mitte. Diana Kramer, Nachrichtenredaktion.
1: Die US-Unterhändler Steve Witkoff und Jared Kushner haben inzwischen in Moskau und Kiew mit beiden Seiten gesprochen. Was sie konkret für ein Ende des Ukraine-Kriegs vorgeschlagen haben, bleibt aber offen. Genauso wie die Frage, ob Russland und die Ukraine wieder direkt miteinander verhandeln. Präsident Zelensky zeigte sich nach dem Gespräch wenig optimistisch zu den Aussichten für einen schnellen Frieden. Nach Angaben ukrainischer Medien sprach er schon von einem benötigten Winterpaket. Der Internationale Gerichtshof befasst sich heute wieder mit den deutschen Rüstungsexporten nach Israel. Nicaragua hatte Deutschland wegen der Beihilfe zum Völkermord vor das Gericht in Den Haag gebracht.
3: In Den Haag läuft schon ein Völkermordverfahren gegen Israel wegen der Gewalt im Gazastreifen. Doch nun geht es um die Rüstungsexporte von Deutschland. Die erste Runde hatte Deutschland gewonnen. Die Richter wiesen die Forderungen Nicaraguas nach sofortigem Stopp der Rüstungsexporte ab. Aber da ging es um einen Eilantrag und damit ist die Klage nicht völlig vom Tisch. Und genau das will Deutschland jetzt erreichen. Berlin sagt, das Gericht sei überhaupt nicht befugt, darüber zu urteilen. Aus Amsterdam, Bettina Fisser.
1: Und noch zum Sport. Nach einem 4:1 gegen Eintracht Frankfurt hat Augsburg am Abend zum ersten Mal die Tabellenführung in der Fußball-Bundesliga übernommen. Zuvor hatte der Hamburger SV mit 0:5 gegen Mainz verloren.
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4: Viel Sonne heute bei uns in der Region. Ungewöhnlich viel Sonne im Vergleich zu den vergangenen Tagen. Mal abgesehen von gestern vielleicht. Heute wird es richtig schön sonnig und vor allen Dingen auch warm. Bis in den Nachmittag hinein leichte Bewölkung, mal auch ein paar mehr Wolken und dann am Nachmittag vielleicht auch mal strahlend blauer Himmel. Vor allem aber 27, 28 Grad. Also das sind sommerliche Werte. Im Moment noch nicht 15 Grad in Bersenbrück, 16 Grad in Glandorf oder in Osnabrück und 17 Grad in Bad Essen. 18, 19 Grad, das sind die Tiefstwerte, die sehr milden Tiefstwerte in der kommenden Nacht, die allerdings schon mehr Wolken mit sich bringt. Da ist es noch trocken, morgen ist es dann grau, bedeckt und regnerisch. Den ganzen Tag über kann es sein, dass es Regen gibt und es wird deutlich kühler. 19, 20 Grad, nur noch ab und zu mal frischt der Wind auch auf. Am Mittwoch gibt es ein ziemliches Durcheinander. Sonne, Wolken, Regen, Wind, da ist alles dabei. Der Wind auch etwas kräftiger und mit höchstens 17 Grad wird es sogar noch frischer als morgen.
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4: Mit einer Warnmeldung für die B68. Vorsicht bitte in Richtung Osnabrück. Zwischen Wallenhorst, Lechting und Osnabrück, da liegen Gegenstände auf der Bundesstraße. Vorsicht bitte auf der B68 von Wallenhorst in Richtung Osnabrück. Zwischen Wallenhorst, Lechtingen und Osnabrück liegen Gegenstände auf der Fahrbahn. In Osnabrück-Eversburg ist ab heute der Bahnübergang an der Landwehrstraße komplett gesperrt. Das dauert voraussichtlich bis Mitte November. Da gibt es aber eine Umleitung. Und geblitzt wird im Landkreis heute unter anderem in und um Bad Essen. Ein Blitzer steht immer noch am Schinkelberg. Der blitzt aber nicht nur in eine Richtung, sondern in beide Richtungen. Dort an der Bremer Straße. Solltet ihr noch weitere Verkehrshinweise haben, meldet euch gerne bei uns. Ihr erreicht OS Radio unter der Telefonnummer 0541 750 400 oder unter der WhatsApp-Nummer 0157 88 533 187. Beide Nummern gibt es auch auf unserer Internetseite.
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4: Und damit wünsche ich euch eine gute Fahrt und einen schönen guten Morgen.
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4: Markus Oberholthaus. Und gleich geht's bei uns hier um die Deutsche Bundesstiftung Umwelt. Die hat ja seit 1990 schon ihren Sitz hier in Osnabrück, ist vom Bund damals gegründet worden und ist nach wie vor eine der größten Umweltstiftungen Europas. Was macht die DBU? Sie fördert innovative Projekte für Umwelt- und Klimaschutz, unter anderem in den Bereichen erneuerbare Energien, Naturschutz, Ressourcen oder aber auch nachhaltiges Bauen. Es gibt Geld für Ideen, die Umwelt und Klima nachhaltig schützen sollen. Da wird in Projekte investiert. Seit 1991, als sie das operative Geschäft aufgenommen hat, die DBU, hat sie mehr als 11.500 Projekte gefördert mit einer sagenhaften Fördersumme von fast 2,2 Milliarden Euro. Und was macht die DBU noch? Sie vergibt auch jedes Jahr einen Preis, den Deutschen Umweltpreis, an innovative Projekte rund ums Thema Umwelt. Und seit kurzem stehen auch die Preisträger des Deutschen Umweltpreises in diesem Jahr fest. Und wer die sind und was die machen, wofür die Preise bekommen, darum geht's gleich hier bei uns.

0: Freeze, I owe you bei OS Radio um 9 Uhr und 13, gleich 14 Minuten.
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0: Im Jahr 1999 hat sich der Bund entschlossen, eine Umweltstiftung ins Leben zu rufen, die Deutsche Bundesstiftung Umwelt. Der Beschluss ist relativ schnell umgesetzt worden. 1991 ging diese DBU, wie sie abgekürzt heißt, hier in Osnabrück an den Start. Die fördert vor allem kleinere und mittlere Unternehmen, wenn es um neue Projekte geht in Sachen Umwelt und Klima. Es gibt mehr als 11.500 Projekte, die seit 1991 gefördert wurden. Seit 1993 gibt es auch einen Preis, den die DBU vergibt, den Deutschen Umweltpreis mit 500.000 Euro dotiert, einer der höchst dotierten Umweltauszeichnungen Europas. Jetzt in diesem Jahr gibt es zwei Preisträger, das heißt eine Preisträgerin und einen Preisträger. Da ist zum einen die Umweltjuristin Roda Verheyen aus Hamburg und zum anderen der Ingenieur, der Membranfilter-Ingenieur Klaus Vossenkaul, der hat eine Firma namens Membion in Röttchen. Und die beiden sind in diesem Jahr eben die Preisträger, beziehungsweise sie ist dann die Preisträgerin des Deutschen Umweltpreises. Warum bekommen die den Preis? Was steckt hinter ihrer Arbeit? Emma Sprick weiß mehr dazu.
2: Dr. Roda Verheyen setzt sich seit Jahren für mehr Klimagerechtigkeit ein. Sie gibt nicht nur Betroffenen des Klimawandels eine Stimme. Mit ihrem Engagement liefert sie die für Umwelt- und Klimafragen notwendige Rechtsgrundlage. So die Begründung von DBU-Generalsekretär Alexander Bonde.
3: Frau Dr. Verheyen hat wegweisende juristische Konzepte entwickelt, die nationale und internationale Klimaverfahren voranbringen. Sie hat maßgeblich dazu beigetragen, die Haftung für Klimaschäden als ernstzunehmende Rechtsfrage zu etablieren. Und verbunden mit Frau Verheyens Fähigkeit, komplexe Zusammenhänge verständlich und öffentlich zu vermitteln, zeigt es eindrucksvoll, wie das Recht aktiv zur Gestaltung einer nachhaltigen und gerechten Zukunft beitragen kann.
2: Unter anderem hat Dr. Verheyen maßgeblich zum historischen Klimabeschluss des Bundesverfassungsgerichts von 2021 beigetragen. Insgesamt hat ihre Arbeit drei wesentliche Grundsätze hervorgebracht, dank derer die Politik besser handeln kann und muss. Die Umweltjuristin fasst sie so zusammen.
4: Einmal, Klimaschutz ist Menschenrecht und da geht es eben auch um den Schutz von jungen Generationen. Dann ist eine Feststellung, dass Umwelt- oder Klimaschutz von Menschenrechten eben nicht zu trennen sind, sondern dass wir ein Teil einer Welt sind und wir sind abhängig vom Klimasystem. Und das Dritte ist, dass große Unternehmen, die viel Treibhausgase in die Luft jagen, eben auch verantwortlich sind für Klimaschutz und können auch haftbar gemacht werden für die Folgen.
2: Auch der Ingenieur Dr. Klaus Vossenkaul ist ein Vorreiter auf seinem Gebiet. Er hat Membranfilter für Kläranlagen so weiterentwickelt, dass wir Abwasser künftig besser aufbereiten und als wertvolle Ressource nutzen können. Laut Alexander Bonde bringt er
3: Kläranlagen in eine neue Dimension mit seiner Technologie. Er macht sie zukunftsfest und dank seiner Ausdauer und seines Erfindergeists erfüllt die neue Technologie seines Betriebes schon heute Standards von morgen, nämlich EU-Vorgaben, die bis Ende Juli 2027 in allen EU-Mitgliedstaaten umgesetzt werden müssen.
2: Die besagt, dass Kläranlagen ab einer bestimmten Größe und in Risikogebieten für einen besseren Schutz von Gewässern eine zusätzliche vierte Reinigungsstufe benötigen, um etwa Mikroplastik, Krankheitserreger und multiresistente Keime herauszufiltern. Für den Ingenieur und seine Firma Membion passt das nach eigener Aussage
5: wie Faust aufs Auge, weil mit

0: Preis ist der DBU, der Deutschen Bundesstiftung Umwelt, hier mit Sitz in Osnabrück. Insgesamt 500.000 Euro gibt es dafür. Ist einer der höchst dotierten Auszeichnungen Europas. Überreicht wird das Ganze dann Ende Oktober in Aachen von Bundespräsident Frank-Walter Steinmeier. Wer mehr Infos zu diesem Preis haben möchte und zu den Preisträgern, das Ganze gibt es online auf der Seite der DBU unter www.dbu.de.
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Für die Autofahrer auf der A1, Vorsicht bitte Osnabrück Richtung Bremen, zwischen Osnabrück Nord und Bramschel. Dort liegen Gegenstände auf der Fahrbahn. Vorsicht A1, Osnabrück Richtung Bremen, Gegenstände auf der Fahrbahn zwischen Osnabrück Nord und Bramschel. Mehr Verkehrsmeldungen gibt's nach den Nachrichten aus der Region. Die kommen gleich um halb mit Hinnerk Gramm. Und da geht's unter anderem um die Ehrenamtskarte des Landkreises Osnabrück. Die ist wieder vergeben worden. Vor kurzem an mehr als 90 Menschen aus der Region Osnabrück, aus dem Landkreis. Es war in Bad Rothenfelde und da hat der Landkreis auch was Neues angekündigt. Was das ist und andere Nachrichten gleich mit Hinnerk nach Maroon 5.

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1: Mit Hinak Gramm. Landkreis Osnabrück vergibt neue Ehrenamtskarte und Osnabrücker Paraschwimmer bei Europameisterschaften. Sie löschen Brände, trainieren Mannschaften oder engagieren sich einfach so. 92 Menschen aus der Region hat der Landkreis Osnabrück mit einer Ehrenamtskarte ausgezeichnet. Damit würdigt er Menschen, die sich in besonderer Weise ehrenamtlich eingesetzt haben. Bei der Übergabe in Bad Rothenfelde war ein Großteil der Ausgezeichneten persönlich anwesend. Darüber hinaus hat der Landkreis angekündigt, eine sogenannte lebenslange Ehrenamtskarte einzuführen. Die wäre dann, anders als die übliche Karte, ein Leben lang gültig. Bekommen sollen sie Menschen, die sich über 25 Jahre lang ehrenamtlich engagiert haben. Nach dem Großeinsatz an einem Umspannwerk in Osnabrück-Lüstringen gibt es noch keine Hinweise auf einen Anschlag. Am Wochenende hatte die Polizei dort nach einem mutmaßlichen Einbruch nach Hinweisen gesucht. Unklar ist weiterhin, wer das Loch im Zaun verursacht hat und auch warum. Die Polizei war mit vielen Einsatzkräften vor Ort, auch Hunde, ein Hubschrauber und Drohnen kamen dabei zum Einsatz. Wegen der bundesweiten Anschläge der vergangenen Tage kündigte die Polizei Osnabrück an, die kritische Infrastruktur in der Region besonders im Blick zu haben. Im türkischen Kocaeli beginnen heute die Paraschwimm-Europameisterschaften. Mit dabei ist auch Julian Jeremy Füllgraf von der Schwimmabteilung des VfL Osnabrück. Füllgraf ist einer der 22 deutschen Athletinnen und Athleten, die sich für die Europameisterschaft qualifizierten. Sein Verein, der VfL Osnabrück, sagt, die Nominierung sei Belohnung für die starken Ergebnisse bei den deutschen Meisterschaften, bei denen er mit einem deutschen Meistertitel und 2 Vizemeisterschaften überzeugen konnte. Die Paraschwimm-Europameisterschaften gehen am Samstag zu Ende. Nach dem Wahlerfolg der AfD in Sachsen-Anhalt zeigt sich Niedersachsens Ministerpräsident Olaf Lies besorgt über die Ergebnisse. Er bezeichnete den AfD-Wahlerfolg als dramatisch und sprach von einer Zäsur für Deutschland. Eine Demokratie könne nur überleben, wenn sich alle gemeinsam für sie einsetzen, sagte Lies. Er forderte die demokratische Mitte deshalb auf, enger zusammenzurücken. Die Politik in Bund und Ländern müsse außerdem einen neuen und vorbildlichen Stil entwickeln, um wieder mehr Wähler für die demokratische Mitte überzeugen zu können.
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2: Ja, der Blick auf die Aussichten für heute zaubert einem ein leichtes Grinsen ins Gesicht, denn heute sieht es richtig gut aus. Der Start in die Woche ist ziemlich sonnig mit nur leichter Bewölkung, ab und zu mal etwas dickeren Wolken und vor allen Dingen mit sehr angenehmen Temperaturen, die viele als warm bezeichnen, vielleicht einige sogar schon als heiß. 28 Grad wären es heute maximal. Derzeit haben wir 16 Grad in Sondermühlen, 17 Grad in Sudenfeld und auch in Schlichthorst und im Stadtgebiet von Osnabrück sind es ebenfalls 17 Grad. In der Nacht ziehen dann etwas mehr Wolken auf, da ist es aber trocken, noch trocken, muss ich leider dazu sagen, bei 18, 19 Grad, sehr mild aber auch. Morgen dann ganz viele dicke Wolken, eine graue, dichte Wolkendecke mit immer wieder mal Regen, leichter Regen oder Schauer, kann beides dabei sein, bei nur noch 19 bis 20 Grad maximal und auffrischendem Wind. Am Mittwoch geht's total durcheinander, da gibt's alles Mögliche, da ist mal Sonne dabei, da sind aber vor allem auch dicke Wolken dabei. Immer wieder mal Regen, eher mehr als morgen und ziemlich windig wird es auch noch. Die Temperaturen gehen runter auf 17 Grad am Mittwoch. Die Aussichten für die Tage danach wechselhaft. Mehr als 20 Grad schafft das Thermometer nicht, bis zum Wochenende jedenfalls. Meist ist es trocken, teils auch sonnig, aber es ist auch immer wieder mit etwas Regen zu rechnen.
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2: Vorsicht bitte nach wie vor auf der Autobahn 1 Osnabrück Richtung Bremen zwischen Osnabrück Nord und Bramsche, denn dort liegen Gegenstände auf der Fahrbahn. Im Osnabrücker Stadtteil Eversburg ist ab heute der Bahnübergang an der Landwehrstraße gesperrt. Wegen Arbeiten dort, wegen Straßenbauarbeiten. Das dauert voraussichtlich bis Mitte November. Da gibt es aber eine Umleitung. Geblitzt wird im Landkreis Osnabrück heute unter anderem in und um Bad Essen. Und in Osnabrück am Schinkelberg, also an der Bremer Straße. Dort wird in beide Richtungen geblitzt. Solltet ihr noch weitere Verkehrshinweise haben, könnt ihr uns eine WhatsApp schicken an die Nummer 0157 88 533 187 oder anrufen 0541 750 400. Das ist die OS Radio Telefonnummer. Die findet ihr selbstverständlich genauso wie unsere WhatsApp auch auf osradio.de. So, 9.34 Uhr haben wir es. Wir biegen ab in die letzte halbe Stunde von OS Radio Startklar und am Montag wenn Fußball gespielt wird. Da kommt natürlich Kalla Wefel und der kommt gleich auch. Ich glaube, ein zufriedener Kalla Wefel nach dem zweiten Sieg in Folge in der zweiten Fußball-Bundesliga für den VfL Osnabrück. Mal hören, was er zu sagen hat. Ich bin Markus Oberholthaus. Ich sage jetzt erstmal
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0: Der VfL Osnabrück, vielmehr die Fans des VfL Osnabrück, haben unter der Woche dafür gesorgt, dass die Stadt Osnabrück zumindest in Fußballkreisen weltweite Beachtung gefunden hat. Der VfL hat unter der Woche, das ist bekannt, gegen Bayern München gespielt im DFB-Pokal und ist dann am Ende, man muss sagen, standesgemäß mit 1:4 rausgeflogen, sind 1:0 in Führung gegangen durch ein Traumtor von Robin Meissner. Am Ende hat es dann aber eben nicht geklappt. Aber diese Choreografie vor dem Spiel der Fans, die hat dafür gesorgt, dass der Funpark Bremer Brücke und die Stadt Osnabrück jetzt eben weltweit in Fanmunde ist. Und die Fans weltweit sagen schon, das ist die Choreografie des Jahres gewesen. Und dafür Applaus nochmal für die Fans des VfL Osnabrück. Gestern gab es das schnöde Bundesliga-Geschäft, zweite Bundesliga. Da sah es ja zu Anfang nicht so gut aus für den VfL. Die ersten beiden Spiele haben sie verloren. Dann gab es einen Auswärtssieg beim VfL Bochum. Und gestern, siehe da, dann den zweiten Sieg in Folge. Sah allerdings, wie Kalla Wefel gleich nochmal sagen wird, in der ersten Halbzeit nicht so berauschend aus.
1: Herzlich willkommen zu Kallas Einwurf am Montag. Nun hat zwar diese komische Wahl in Sachsen-Anhalt alles überschattet, aber immerhin, es gab gestern einen Glanzpunkt, nämlich der VfL. Und der hat Eintracht Braunschweig 3:1 geschlagen. Und wer nur das Ergebnis kennt, könnte glauben, das sei ein ziemlich souveräner Sonntagnachmittag gewesen. War es auch, aber erst ab der 46. Minute. Vorher war es eher ein öffentliches Forschungsprojekt zur Frage, wie lange kann man Fußball spielen, ohne den gegnerischen Torwart ernsthaft bei der Berufsausübung zu stören. Ich bin ja nach dem Pokalabend gegen Bayern an die Brücke gegangen und dachte, nun gut, gegen Braunschweig wird es vielleicht nicht ganz so glamourös, aber dafür etwas erfolgreicher. Nach 45 Minuten war vom Glamour nichts übrig. Braunschweig war wacher, schneller und gefährlicher. Die Eintracht traf den Pfosten, kam immer wieder zum Abschluss und der VfL brachte in der 42. Minute tatsächlich das Kunststück fertig, seinen ersten Torschuss zu fabrizieren. Der ging deutlich vorbei, aber ich will nicht kleinig sein. Es war immerhin der Beweis, dass man wusste, in welcher Richtung das Braunschweiger Tor stand. Dass es zur Pause noch 0-0 hieß, lag vor allem an Marius Krumrei, an niemand anderem. Der hielt, faustete, baggerte und begrub alles unter sich, was ihm vor die Handschuhe kam. Timo Schulz sah das nach dem Spiel ähnlich und verteilte seinen Titel Mann des Spiels vorsichtshalber gleich an zwei Spieler.
2: Ja, ich denke gerade erste Halbzeit, der Kollege hat es ja schon gesagt, 7 Torschüsse, ich glaube einer gegen Pfosten und ein paar, die er auch wirklich halten muss und wirklich gut gehalten hat. Er hat unter Beweis gestellt heute, was für ein hervorragender Torwart er ist. Dann vergebe ich heute einfach mal zweimal Man of the Match. Zweite Halbzeit, denke ich, mit der Einwechslung von Kofi. Das sieht man dann eben auch, welche Qualität er hat. Die Art und Weise, wie er den Ball festmacht, weiterspielt. Das hilft uns natürlich enorm, eben auch in genau die Momente zu kommen, wo wir es erste Halbzeit nicht geschafft haben. Von daher, ich bin ja Trainer, ich darf das zweimal vergeben. Dann mache ich das für jede Halbzeit einmal.
1: Herrlich, ich bin ja Trainer, dann darf ich das. Das gefällt mir gut. Jedenfalls der zweite ausgezeichnete Mann von Trainers Gnaden war Daniel Kofi Tchire. So spricht er sich nun mal aus. Schulz brachte ihn zur Pause für Fridolin Wagner und plötzlich spielte der VfL Fußball. Das klingt beinahe nach einem medizinischen Wunder, war aber vermutlich nur eine ausgesprochen gelungene Einwechslung. Schon in der 52. Minute stand Kofi genau dort, wo ein Stürmer stehen muss und schob zum 1:0 ein. Sein erstes Punktspieltor für den VfL nach langer, langer Verletzungspause und Leidenszeit von 3,5 Jahren. Solche Geschichten schreibt der Fußball tatsächlich manchmal besser als ich, was ich persönlich für eine Frechheit halte. Aber gut, warum Wagner zur Pause raus musste, erklärte Schulz anschließend sehr ordentlich. Es lag nicht daran, dass Wagner schlecht gespielt hätte. Es lag vor allem daran, dass der Trainer nach dessen gelber Karte keine Lust auf eine Fortsetzung in Unterzahl hatte und Tchire, Kofi, unbedingt auf den Platz sollte.
2: Nee, Friedo hat ein super Spiel gemacht. Ich hatte schon das Gefühl, dass meine Mannschaft auch so ein bisschen das Spiel vom Mittwoch noch in den Knochen hat. Also das eine ist ja immer das Physische und das andere dann aber auch das Mentale, was die Müdigkeit angeht, was dann vielleicht auch die Schnelligkeit im Kopf angeht. Und ich habe für mich einfach festgelegt in der ersten Halbzeit, das Letzte, was wir gebrauchen können, ist, dass wir in Unterzahl spielen. Das war eigentlich hauptsächlich wegen der gelben Karte und weil ich Kofi auf dem Platz haben wollte und wusste, dass Adrian Beck das auch hervorragend spielen kann auf der Position. Also Friedo hat ein gutes Spiel gemacht erst als.
1: Nach der Pause war der VfL jedenfalls nicht wiederzuerkennen. Kofi traf, Jakobsen köpfte in der 76. Minute zum 2:0 Und Meißner schob nur 4 Minuten später das 13:0 nach. Unfassbar. Aus einer Mannschaft, die vor der Pause vor allem ihre eigene Harmlosigkeit verbreitet hatte, war plötzlich eine geworden, die das Spiel kontrollierte, Chancen herausspielte und sogar Tore schoss. Also all jene Dinge, die beim Fußball ungemein hilfreich sein sollen. Braunschweig traf kurz vor Schluss noch zum 3:1. Das war etwas ärgerlich für Krumrei, der sich die weiße Weste redlich verdient gehabt hätte. Endete aber nichts mehr. 15.741 Zuschauer sahen ein VfL mit 2 Gesichtern vor der Pause. Dr. Jekyll in Hausschuhen, danach Mr. Hyde mit Torhunger. Schulz wollte der Analyse hinterher gar nicht mehr viel hinzufügen. Verständlich, wenn eine Mannschaft nach einer harten englischen Woche und dem Pokalspiel gegen Bayern derart den Schalter umlegt, darf ein Trainer auch einmal einfach zufrieden sein.
2: Ich möchte meiner Mannschaft ein Riesenkompliment aussprechen. Ich denke, gerade nach dem Mittwoch, was A, Kraft gekostet hat, B, auch natürlich für alle irgendwo ein Highlight war, trotzdem den Schalter nochmal so umlegen zu können zur zweiten Halbzeit. Wir haben uns das am Ende verdient. Ich denke, aufgrund der verschiedenen Halbzeiten wäre sicherlich auch ein Punkt für beiden Mannschaften verdient gewesen. Hinten raus haben wir es dann wirklich gut gemacht.
1: Nun, unterm Strich war es jedenfalls der zweite Saisonsieg und der zweite Erfolg nacheinander in dieser zweiten Liga. 6 Punkte nach 4 Spielen sind beim VfL keine Selbstverständlichkeit und deshalb bekamen die Spieler sogar 2 freie Tage. In Osnabrück ist das vermutlich die höchste Form sportlicher Anerkennung.
2: Ja, wir haben jetzt 6 Punkte auf dem Konto, das ist für einen Verein wie VfL Osnabrück nach 4 Spieltagen nicht selbstverständlich. Und jetzt freuen wir uns dann aber auch spätestens ab Dienstag auf das nächste Highlight gegen Hertha BSC Berlin. Danke.
1: Gönnen wir der Mannschaft doch einfach mal die 2 freien Tage und ich melde mich erst wieder am Freitag, 2 Tage vor dem Spiel gegen Hertha BSC.
0: Tschüss. Ja. Tschüss, bis dahin, Kalla. Und das wird schon wieder ein Highlight tatsächlich, denn Hertha BSC ist der aktuelle Tabellenführer in der zweiten Liga. Die einzige Mannschaft, die noch keinen Punkt abgegeben hat. 4 Spiele. 4 Siege, da wird es wieder richtig interessant. Das Spiel ist dann am nächsten Sonntag wieder um 13.30 Uhr. Wir sind Fiction Factory mit Feels Like Heaven. Es ist 9:45 Uhr, ihr hört OS Radio, startklar am Montag.

9:59. Das war's für heute mit Start. Gleich geht's gleich weiter um 10 Uhr mit den Nachrichten aus Deutschland und der Welt. Babette Büchner hat die für euch. Und dann übernimmt hier Laura Niermann bei OS Radio der Tag. Mein Name ist nach wie vor Markus Oberholthaus. Ich wünsche euch noch einen schönen sonnigen sommerlichen Montag und wir hören uns wieder, wenn ihr wollt, morgen um kurz nach 6 bei Startklar am Dienstag.

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1: Ich bin Babit Büchner. Mit einem Erdrutschsieg hat die AfD die Landtagswahl in Sachsen-Anhalt gewonnen. Die Partei kommt laut vorläufigem Endergebnis auf 43,8%. Die CDU stürzt ab auf 17,2%. Die bisher regierende Koalition aus CDU, SPD und FDP ist damit am Ende.
2: Mit einer Wahlbeteiligung von fast 78% wurde der höchste Wert in Sachsen-Anhalt seit der Wiedervereinigung erreicht. Die AfD sieht nun für sich einen klaren Regierungsauftrag. Allein regieren können wird sie aber nicht und es könnte am Ende am BSW hängen. Während Tesla-Gründer Elon Musk den AfD-Sieg auf X feiert, schauen Wirtschaftsverbände hierzulande mit Sorge auf das Ergebnis. Der Hauptgeschäftsführer der deutschen Arbeitgeberverbände Steffen Kampeter spricht von einer kräftigen Ohrfeige für die demokratische Mitte. Diana Kramer, Nachrichtenredaktion.
1: Die US-Unterhändler Steve Witkoff und Jared Kushner haben inzwischen in Moskau und Kiew mit beiden Seiten gesprochen. Was sie konkret für ein Ende des Ukraine-Kriegs vorgeschlagen haben, bleibt aber offen. Genauso wie die Frage, ob Russland und die Ukraine wieder direkt miteinander verhandeln. Präsident Zelensky zeigte sich nach dem Gespräch wenig optimistisch zu den Aussichten für einen schnellen Frieden. Nach Angaben ukrainischer Medien sprach er schon von einem benötigten Winterpaket. Der Internationale Gerichtshof befasst sich heute wieder mit den deutschen Rüstungsexporten nach Israel. Nicaragua hatte Deutschland wegen der Beihilfe zum Völkermord vor das Gericht in Den Haag gebracht.
3: In Den Haag läuft schon ein Völkermordverfahren gegen Israel wegen der Gewalt im Gazastreifen. Doch nun geht es um die Rüstungsexporte von Deutschland. Die erste Runde hatte Deutschland gewonnen. Die Richter wiesen die Forderungen Nicaraguas nach sofortigem Stopp der Rüstungsexporte ab. Aber da ging es um einen Eilantrag und damit ist die Klage nicht völlig vom Tisch. Und genau das will Deutschland jetzt erreichen. Berlin sagt, das Gericht sei überhaupt nicht befugt, darüber zu urteilen. Aus Amsterdam, Bettina Fisser.
1: Und noch zum Sport. Nach einem 4:1 gegen Eintracht Frankfurt hat Augsburg am Abend zum ersten Mal die Tabellenführung in der Fußball-Bundesliga übernommen. Zuvor hatte der Hamburger SV mit 0:5 gegen Mainz verloren.
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4: Letzte Woche noch Herbststimmung, heute kann man die kurze Hose wieder rausholen. Bis zu 28 Grad gehen die Temperaturen heute nach oben. Dazu nur wenige Wolken und viel Sonne. Allerdings brauchen die Temperaturen ein bisschen, um in Fahrt zu kommen. Aktuell haben wir noch 17 Grad in Osnabrück und in Bad Rothenfelde. Merzen kommt genauso wie Belm schon auf 18 Grad. Heute Nacht deutlich mehr Wolken als tagsüber. Es bleibt aber trocken und recht mild bei Tiefsttemperaturen um 18 Grad. Ja, die schlechte Nachricht dabei, morgen ist das mit dem Spätsommer zumindest gefühlt schon wieder vorbei. Dann bekommen wir stark bewölkten bis bedeckten Himmel. Am Morgen kann es auch mal leichten Regen geben, abends auch stärkere Schauer bei Höchsttemperaturen um 20 Grad. Weniger Wolken am Mittwoch, dafür dann mehr und kräftigere Schauer und auch lebhafter Wind mit starken Böen bei bis zu 17 Grad.
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4: Da wird geblitzt und zwar an der B51 aus Nürnberg Richtung Osterkappeln zwischen Belm und Osterkappeln. Es sieht aktuell so aus, als wären da sogar gleich zwei Blitzer unterwegs zwischen Belm und Osterkappeln. Einmal direkt hinter der Anschlussstelle Belm Nord und dann, wenn ihr ein bisschen weiter fahrt Richtung Osterkappeln, noch einer, haltet da also auf jeden Fall die Augen auf. Blitzer auch in der Stadt Osnabrück, Bremer Straße stadteinwärts. Das ist so ein Langzeitblitzer, würde ich sagen. Den hatten wir letzte Woche auch schon immer. Da besonders vorsichtig fahren. Und dann noch an der Barbara-Straße im Stadtteil Westerberg. Die mobilen Blitzer vom Landkreis, die wurden uns heute für Bad Essen gemeldet. Wenn ihr auch noch einen Verkehrshinweis habt oder noch einen Blitzer entdeckt, meldet euch gerne bei uns. Ruft an unter 0541 750 400 oder schickt eine Nachricht bei WhatsApp. Die Nummer dafür ist die 0157 88 5 33 187. Und wenn euch das zu schnell ging, kann ja mal passieren am Montagmorgen, gar kein Problem. Beide Nummern findet ihr ganz einfach auf osradio.de. Wir wünschen euch eine gute und vor allem eine sichere Fahrt.
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4: Mit mir, Laura Niermann. Guten Morgen. Ja, man kann sagen, nach der Wahl ist vor der Wahl. In dieser Woche ganz klar, gestern noch Landtagswahl in Sachsen-Anhalt. Nächsten Sonntag sind wir schon dran bei der Kommunalwahl. Es geht unter anderem um das Osnabrücker Rathaus. Da hat Katharina Pötter ein sehr schönes Büro, das sie selbst gerne behalten möchte. Aber es gibt Konkurrenten, unter anderem Volker Bajus, der möchte da einziehen und den stellen wir euch gleich hier vor im US-Radio Sixpack.

0: Sonntag ist es soweit. Bei der Kommunalwahl kommt es auf unsere Stimme an.
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0: In der Stadt Osnabrück geht es dabei unter anderem um das Oberbürgermeisteramt und ein Mann möchte Katharina Pötter dabei gerne ihren Job streitig machen, Volker Bajus. Er tritt für die Grünen an. Beim OS Radio Sixpack hat er sich wie die anderen Kandidaten auch unseren Fragen gestellt.
2: Was muss ein Oberbürgermeister oder eine Oberbürgermeisterin aus ihrer Sicht mitbringen? Welche Eigenschaften muss er oder sie haben?
3: Ich glaube, das Allerwichtigste ist, er muss zuhören können, weil wir sind 170.000 Menschen in dieser Stadt. Die haben alle ganz unterschiedliche Interessen, ganz unterschiedliche Lebenslagen und leben in ganz unterschiedlichen Situationen. Und das muss man irgendwie zusammenbringen, weil ich glaube, das Wichtigste in diesen Tagen ist sozialer Zusammenhalt, Solidaritätsgefühl, Nächstenliebe, weil wir stehen vor riesigen Herausforderungen, von global bis lokal. Und das schaffen wir am Ende nur gemeinsam. Und ich glaube, zuhören und Menschen zusammenbringen, das ist die wichtigste Eigenschaft, die es in diesen Tagen braucht.
2: Welche sind die drei größten Herausforderungen, vor denen Osnabrück in den kommenden Jahren steht?
3: Ja, ich finde es bedauerlich, wenn ich das sagen muss, aber es sind vor allen Dingen die Finanzen. Wie viele, viele Kommunen, eigentlich fast alle in Deutschland, haben wir ein riesiges Defizit. Das ist eine große Herausforderung, so zu wirtschaften, dass man eigentlich immer zu wenig Geld in der Tasche hat und sehen muss, wie man sparen kann und trotzdem große Probleme bewältigen muss. Eines der größten ist das Thema Wohnen. Wir haben viel zu wenig bezahlbaren Wohnraum. Ich bin froh, dass wir wieder eine kommunale Wohnungsgesellschaft haben, aber dafür brauchen wir Geld. Wir müssen unsere Stadt dem Klimawandel anpassen. Das haben wir in diesem Sommer gesehen, was Klimakrise bedeutet. Und wir müssen auch für Klimaschutz sorgen. Na, und wir müssen unsere Stadt zukunftsgerecht umbauen, das heißt auch modernisieren und für eine gute Wirtschaft sorgen. Also ist schon sehr, sehr viel zu tun. Und das mit wenig Geld, Riesenherausforderung.
2: Die Stadt hat aktuell mehr als 800 Millionen Euro Schulden. Es muss gespart werden. Wo darf aus Ihrer Sicht auf keinen Fall gespart werden?
3: Ich bin sehr froh, dass wir in Osnabrück einen großen Konsens darüber haben, dass wir in die wichtigste Investition, Schulden sind ja nicht immer schlecht, wenn ich in die Zukunft investiere, können die auch Sinn machen. Wir stecken 500 Millionen in den nächsten Jahren in unsere Schulen, das heißt in unsere Kinder. Da bin ich sehr stolz drauf, dass uns das gelungen ist und das im parteiübergreifenden Zusammenschluss. Und da darf auf gar keinen Fall gespart werden. Und ehrlicherweise, wer an der Klimaanpassung, am Klimaschutz spart, der spart auch an der Zukunft. Auch das wäre ein Riesenfehler.
2: Und was halten Sie für am meisten verzichtbar?
3: Ich bin seit 30 Jahren hier kommunalpolitisch tätig. Wir haben in diesen Jahren nur ganz wenige gehabt, wo wir einigermaßen im Plus waren. Und wir haben schon sehr, sehr, sehr viel eingespart. Ehrlicherweise fällt mir wenig ein. Ein beliebter Vorschlag ist immer, wir könnten am Blumenschmuck auf Festveranstaltungen sparen. Aber die Leute wollen ja, dass die Stadt auch schön ist. Und wir wollen, dass auch Leute kommen. Und wir brauchen auch Gäste. Wir leben auch ein Stück vom Tourismus. Deswegen wäre ich vorsichtig zu sagen, ja, an der einen oder anderen Festveranstaltung oder an der Kultur etwa könnte man sparen. Kultur ist Lebensmittel, halte ich für eine ganz schlechte Idee. Ja, weil nur das macht die unsere Stadt ja wirklich lebens- und liebenswert. Von daher, ich glaube, wir müssen tatsächlich immer wieder jeden Euro aufs Neue überprüfen, ob wir den wirklich ausgeben müssen. Aber die Lösung, die habe ich nicht, die haben die anderen auch nicht, weil sonst hätten wir sie längst praktiziert.
2: Warum sind Kommunalwahlen aus Ihrer Sicht wichtig? Warum sollten die Osnabrücker und Osnabrückerinnen unbedingt wählen?
3: Naja, das ist die Politik, die entscheidet, wie dein Leben vor Ort stattfindet. Ich mache gerne Kommunalpolitik, weil ich hier sehen kann, was wir gemeinsam schaffen. Niemand kann eine Stadt alleine verändern. Kommunalpolitik ist Teamarbeit. Aber hier kann auch jeder mitreden und jede selbstverständlich auch. Und das ist eigentlich das Schöne. Und Osnabrück ist ja noch so klein, dass sich irgendwie auch alle kennen. Das heißt also, man kann auch eine ganze Menge gemeinsam erreichen. Und das Allerwichtigste erscheint mir, wir haben im Moment eine Menge Menschenhass unterwegs, von rechts außen, von rechtsextremen. Die wollen unsere Gesellschaft spalten. Und jede kann mit ihrer Stimme dafür sorgen, dass wir demokratische Strukturen, dass wir demokratische Parteien stärken und diesem Spaltungsversuch der Gesellschaft entgegenstehen.
2: Wenn Sie die Wahl gewinnen, was ist das Erste, das auf Ihrer beruflichen To-Do-Liste steht? Was hat Priorität für Osnabrück?
3: Was man nicht unterschätzen kann, man ist ja auch Verwaltungschef und wir haben hier viele, viele Mitarbeitenden, die wollen natürlich den neuen Chef dann kennenlernen und ich habe das gerade schon gesagt, Osnabrück ist Teamarbeit, das heißt, ich würde tatsächlich als Erstes mit den Mitarbeitenden, mit den Kolleginnen und Kollegen versuchen zu reden und einen Fahrplan reinzumachen, wie man mit allen ins Gespräch kommt. Naja, und mit den vielen Vereinen, Institutionen, mit der Wirtschaft. Also es wird ein langes, langes Besuchsprogramm. Aber das wichtigste Thema, was ich glaube, was wir sofort noch mal intensiver angehen müssen, ist das Thema bezahlbarer Wohnraum.
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0: Volker Bajus im US-Radio Sixpack. Was seine Kontrahenten zu den Fragen zu sagen hatten, das könnt ihr nachhören auf usradio.de.

Nie wieder ist jetzt. Unter diesem Motto ist heute Abend eine spontane Kundgebung gegen den Rechtsruck der Gesellschaft geplant. Gerade auch in Hinsicht auf die Landtagswahl gestern in Sachsen-Anhalt. Hinter der Kundgebung in Osnabrück steht der Kreisverband Osnabrück-Stadt der Linken. Starten soll die Kundgebung heute Abend um 18 Uhr vor dem Osnabrücker Rathaus. Was sonst noch los ist in Stadt und Landkreis Osnabrück, was da wichtig ist und wird, das hört ihr gleich um 10:30 in den US-Radio-Lokalnachrichten mit Hinak Kram. Mein Name ist Laura Niermann und das hier, das sind die Herren von Take That. How deep is your love?

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1: Mit Hinak Gramm. Landkreis Osnabrück vergibt neue Ehrenamtskarte und Osnabrücker Paraschwimmer bei Europameisterschaften. Sie löschen Brände, trainieren Mannschaften oder engagieren sich einfach so. 92 Menschen aus der Region hat der Landkreis Osnabrück mit einer Ehrenamtskarte ausgezeichnet. Damit würdigt er Menschen, die sich in besonderer Weise ehrenamtlich eingesetzt haben. Bei der Übergabe in Bad Rothenfelde war ein Großteil der Ausgezeichneten persönlich anwesend. Darüber hinaus hat der Landkreis angekündigt, eine sogenannte lebenslange Ehrenamtskarte einzuführen. Die wäre dann, anders als die übliche Karte, ein Leben lang gültig. Bekommen sollen sie Menschen, die sich über 25 Jahre lang ehrenamtlich engagiert haben. Nach dem Großeinsatz an einem Umspannwerk in Osnabrück-Lüstringen gibt es noch keine Hinweise auf einen Anschlag. Am Wochenende hatte die Polizei dort nach einem mutmaßlichen Einbruch nach Hinweisen gesucht. Unklar ist weiterhin, wer das Loch im Zaun verursacht hat und auch warum. Die Polizei war mit vielen Einsatzkräften vor Ort, auch Hunde, ein Hubschrauber und Drohnen kamen dabei zum Einsatz. Wegen der bundesweiten Anschläge der vergangenen Tage kündigte die Polizei Osnabrück an, die kritische Infrastruktur in der Region besonders im Blick zu haben. Im türkischen Kocaeli beginnen heute die Paraschwimm-Europameisterschaften. Mit dabei ist auch Julian Jeremy Füllgraf von der Schwimmabteilung des VfL Osnabrück. Füllgraf ist einer der 22 deutschen Athletinnen und Athleten, die sich für die Europameisterschaft qualifizierten. Sein Verein, der VfL Osnabrück, sagt, die Nominierung sei Belohnung für die starken Ergebnisse bei den deutschen Meisterschaften, bei denen er mit einem deutschen Meistertitel und zwei Vizemeisterschaften überzeugen konnte. Die Paraschwimm-Europameisterschaften gehen am Samstag zu Ende. Nach dem Wahlerfolg der AfD in Sachsen-Anhalt zeigt sich Niedersachsens Ministerpräsident Olaf Lies besorgt über die Ergebnisse. Er bezeichnete den AfD-Wahlerfolg als dramatisch und sprach von einer Zäsur für Deutschland. Eine Demokratie könne nur überleben, wenn sich alle gemeinsam für sie einsetzen, sagte Lies. Er forderte die demokratische Mitte deshalb auf, enger zusammenzurücken. Die Politik in Bund und Ländern müsse außerdem einen neuen und vorbildlichen Stil entwickeln, um wieder mehr Wähler für die demokratische Mitte überzeugen zu können.
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2: Das zeigt sich heute wirklich von der besten Seite. Ich schaue mal raus und ich sehe fast wolkenlosen blauen Himmel, ganz viel Sonne. Mit der Sonne geht es heute auch so weiter. Dazu Temperaturen bis zu 28 Grad. Der blaue Himmel, naja, davon haben wir heute nicht mehr so viel. Es sind dann immer ein paar Wolken unterwegs, die bringen aber keinen Regen mit. Dazu aktuell noch 19 Grad in Osnabrück, in Melle-Gesmold und in Belm. Quakenbrück kommt schon auf 20 Grad. Heute Nacht deutlich mehr Wolken als tagsüber. Es bleibt aber trocken und recht mild mit Tiefstemperaturen um 18 Grad. Ja, morgen ist das mit den Sommergefühlen aber schon fast wieder vorbei. Dann bekommen wir stark bewölkten bis bedeckten Himmel im ganzen Tagesverlauf. Am Morgen kann es auch mal leichten Regen geben, abends dann auch stärkere Schauer. Dazu Höchsttemperaturen um 20 Grad. Es wird also deutlich kühler. Ähnliches Bild am Mittwoch, da erreichen wir nur bis zu 17 Grad. Dazu weniger Wolken als morgen, aber mehr und kräftigere Schauer. Und im ganzen Tagesverlauf auch lebhafter Wind mit starken Böen.
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2: Da habe ich Blitzer für euch. Und zwar an der B51 Osnabrück Richtung Osterkappeln zwischen Belm und Osterkappeln. Da steht ein Blitzer kurz hinter der Anschlussstelle Belm Nord. Blitzer auch in Osnabrück selbst an der Bremer Straße stadteinwärts. Die mobilen Blitzer vom Landkreis, die wurden uns heute für Bad Essen gemeldet. Da ein Blitzer in Lindorf an der Lindorfer Straße ortsauswärts. Wenn ihr auch noch einen Blitzer entdeckt oder weitere Verkehrshinweise habt, meldet euch gerne bei uns. Ihr könnt anrufen unter 0541 750 400 oder schickt eine Nachricht bei WhatsApp an die 0157 88 5 33 187. Beide Nummern gibt es zum Nachlesen auch nochmal online auf osradio.de. Wir wünschen euch eine gute und vor allem natürlich auch eine sichere Fahrt.
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2: Zum ersten Mal ist die AfD stärkste Kraft bei einer Landtagswahl geworden und das richtig deutlich. Wie es jetzt nach der Wahl gestern in Sachsen-Anhalt weitergeht, wir versuchen es uns an eine Antwort. Gleich hier bei OS Radio, der Tag. Mein Name ist Laura Niermann. Einen schönen Montag wünsche ich euch.

0: US-Radio, der Tag um 10.42 Uhr, ein Tag nach der Landtagswahl in Sachsen-Anhalt. Ja, Sachsen-Anhalt hat gewählt und so kann man und muss man das wohl sagen, Sachsen-Anhalt hat eindeutig die AfD gewählt. Das kann man anhand der überwältigenden Mehrheit schon so sehen, auch wenn es nicht zur absoluten Mehrheit gereicht hat. Die CDU kommt auf Platz 2. Das klingt, wenn man es so hört, ganz gut, aber der Abstand, der ist schon enorm. Und im Vergleich zur letzten Wahl hat die CDU das eigene Ergebnis halbiert. Kein echter Erfolg für die Christdemokraten also. Simon Krämer berichtet aus Magdeburg. Mit ihm rede ich jetzt über das Ergebnis und die Folgen. Hi.
1: Guten Morgen.
0: Simon, wie ist denn jetzt die Stimmung in Sachsen-Anhalt, ein Tag nach der Wahl?
1: Also die Stimmung in Sachsen-Anhalt ist so, wie eigentlich der ganze Wahlkampf war, sehr polarisiert, sehr gespalten. Auf der einen Seite feiern die AfD-Anhänger natürlich einen historischen Triumph. Das war ja auch die Ansage von Spitzenkandidat Ulrich Siegmund. Wir werden Geschichte schreiben. Und das hat die AfD auch wirklich geschafft. Die Partei wird ja vom Verfassungsschutz als rechtsextrem eingestuft. Und sie hat jetzt die mit Abstand meisten Stimmen gewonnen. Und auf der anderen Seite ist da die riesige Enttäuschung. Und auch die Angst, also bei Menschen mit Migrationshintergrund, bei Menschen mit Behinderungen. Das hat man in den letzten Tagen vor der Wahl gesehen, wie viele tausend Menschen da für Weltoffenheit und für Demokratie auf die Straßen gegangen sind.
0: Kanzler Friedrich Merz, der hatte ja mal angekündigt, er wolle das Ergebnis der AfD halbieren mit seiner Politik. Gestern Abend haben wir es dann andersherum gesehen. Da wurde das Ergebnis der CDU halbiert. Und viele Wähler und Wählerinnen haben eben bei Umfragen angegeben, dass die Berliner Bundespolitik und die Unzufriedenheit mit dieser bei ihrer Entscheidung eine ganz große Rolle gespielt hat. Könnte man sagen, dass die Politik in Berlin einer der Hauptgründe für den AfD-Erfolg war?
1: Unzufriedenheit mit Berlin ist sicherlich ein Faktor, aber auch nicht nur. Die AfD hat es geschafft, in den letzten Jahren eine relativ stabile Schar von Anhängern aufzubauen. Nicht nur Protestwähler, sondern Menschen, die einfach unzufrieden sind, die sich benachteiligt fühlen. Und der stark polarisierte Wahlkampf, der einfach sehr stark auf Emotionen gesetzt hat, der hat das Ganze verstärkt. Viele Menschen hatten das Gefühl, wir gehören dazu und wir sind Teil von etwas Großem. Und dazu kommt, viele der Wähler trauen der AfD zu, Probleme in Wirtschaft und Bildung besser zu lösen als die bisher regierende CDU.
0: Dabei sieht es aktuell und auch gestern Abend sah es nicht so aus, als wollte die AfD jetzt um jeden Preis in Sachsen-Anhalt regieren. Spitzenkandidat Siegmund hatte ja auch schon vor der Wahl gesagt, er wolle eigentlich nur mit einer komfortablen, absoluten Mehrheit regieren. Nach einer Zusammenarbeit mit anderen Parteien sieht es jetzt gerade auch nicht aus. BSW käme da in Frage, aber mit großen Fragezeichen. Wie soll denn so eine Landesregierung jetzt mit diesen Ergebnissen aussehen?
1: Ja, das ist die große offene Frage. Die AfD ist klar stärkste Kraft, hat aber ihr Ziel, die absolute Mehrheit und damit die Alleinregierung verpasst. Also braucht die AfD einen Partner. Den könnte es im BSW geben. Das Bündnis Sahra Wagenknecht hat die 5%-Hürde übersprungen und auch immer wieder angedeutet, dass es sich in Sachfragen eben auch wechselnde Mehrheiten und damit auch ein Mitabstimmen mit der AfD vorstellen könne. Alle anderen Parteien haben eine Kooperation mit der AfD ja abgelehnt. Am Abend hatte AfD-Spitzenkandidat Ulrich Siegmund dann aber auch noch so fast trotzig gesagt, naja, im Notfall werde es halt Neuwahlen geben. Aber wie es genau weitergeht, darüber beraten jetzt erstmal die Parteigremien. Und bis dahin bleibt die bisherige Regierung im Amt.
0: Ja, wenn man bedenkt, wie groß die Politikverdrossenheit in Sachsen-Anhalt schon zu sein scheint, ist ein Weiter-so oder Neuwahlen wahrscheinlich genau das, was sich die Wähler und Wählerinnen nicht wünschen. Gestern Abend wurde in Sachsen-Anhalt gewählt. Die AfD ist deutlicher Wahlsieger. Eigentlich beginnen am Tag nach der Wahl die ersten Gespräche zwischen den Parteien. Aktuell sieht es aber nicht so aus, als wäre der Wahlsieger mit einer Zusammenarbeit oder an einer Zusammenarbeit interessiert. Wir warten mal ab.

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1: Die Landtagswahl in Sachsen-Anhalt ist gleich natürlich auch noch einmal Thema in den US-Radio-Nachrichten, gleich in gut 7 Minuten hier um 11 Uhr. Davor aber noch Musik, Depeche Mode, Enjoy the Silence.

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1: Ich bin Babit Büchner. Mit einem Erdrutschsieg hat die AfD die Landtagswahl in Sachsen-Anhalt gewonnen. Die Partei kommt laut vorläufigem Endergebnis auf 43,8%. Die CDU stürzt ab auf 17,2%. Die bisher regierende Koalition aus CDU, SPD und FDP ist damit am Ende.
2: Mit einer Wahlbeteiligung von fast 78% wurde der höchste Wert in Sachsen-Anhalt seit der Wiedervereinigung erreicht. Die AfD sieht nun für sich einen klaren Regierungsauftrag. Allein regieren können wird sie aber nicht und es könnte am Ende am BSW hängen. Während Tesla-Gründer Elon Musk den AfD-Sieg auf X feiert, schauen Wirtschaftsverbände hierzulande mit Sorge auf das Ergebnis. Der Hauptgeschäftsführer der deutschen Arbeitgeberverbände Steffen Kampeter spricht von einer kräftigen Ohrfeige für die demokratische Mitte. Diana Kramer, Nachrichtenredaktion.
1: Die US-Unterhändler Steve Witkoff und Jared Kushner haben inzwischen in Moskau und Kiew mit beiden Seiten gesprochen. Was sie konkret für ein Ende des Ukraine-Kriegs vorgeschlagen haben, bleibt aber offen. Genauso wie die Frage, ob Russland und die Ukraine wieder direkt miteinander verhandeln. Präsident Zelensky zeigte sich nach dem Gespräch wenig optimistisch zu den Aussichten für einen schnellen Frieden. Nach Angaben ukrainischer Medien sprach er schon von einem benötigten Winterpaket. Der Internationale Gerichtshof befasst sich heute wieder mit den deutschen Rüstungsexporten nach Israel. Nicaragua hatte Deutschland wegen der Beihilfe zum Völkermord vor das Gericht in Den Haag gebracht.
3: In Den Haag läuft schon ein Völkermordverfahren gegen Israel wegen der Gewalt im Gazastreifen. Doch nun geht es um die Rüstungsexporte von Deutschland. Die erste Runde hatte Deutschland gewonnen. Die Richter wiesen die Forderungen Nicaraguas nach sofortigem Stopp der Rüstungsexporte ab. Aber da ging es um einen Eilantrag und damit ist die Klage nicht völlig vom Tisch. Und genau das will Deutschland jetzt erreichen. Berlin sagt, das Gericht sei überhaupt nicht befugt, darüber zu urteilen. Aus Amsterdam, Bettina Fisser.
1: Und noch zum Sport. Nach einem 4:1 gegen Eintracht Frankfurt hat Augsburg am Abend zum ersten Mal die Tabellenführung in der Fußball-Bundesliga übernommen. Zuvor hatte der Hamburger SV mit 0:5 gegen Mainz verloren.
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4: Richtiges Sommerwetter heute mit wenigen Wolken, viel Sonne und Temperaturen bis zu 28 Grad. Aktuell kommen wir auf 20 Grad in Osnabrück und in Bissendorf. Melle-Gessmold auf 19 Grad. 21 Grad habt ihr schon in Glandorf. Heute Nacht deutlich mehr Wolken, es bleibt aber trocken und auch recht mild bei Tiefsttemperaturen um 18 Grad. Morgen ist es mit den Sommergefühlen leider schon wieder vorbei. Dann bekommen wir stark bewölkten bis bedeckten Himmel. Am Morgen kann es auch mal leichten Regen geben, abends auch stärkere Schauer bei Höchsttemperaturen um 20 Grad. Weniger Wolken am Mittwoch, dafür dann aber mehr und kräftigere Schauer tagsüber und auch lebhafter Wind mit starken Böen. Dazu erreichen wir am Mittwoch bis zu 17 Grad.
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4: Mit einigen Blitzern, und zwar an der B51 Osnabrück Richtung Osterkappeln, zwischen Belm und Osterkappeln. Da steht ein Blitzer kurz hinter der Anschlussstelle Belm-Nord. Geblitzt wird auch in Osnabrück selbst an der Bremer Straße stadteinwärts. Und die mobilen Blitzer vom Landkreis, die wurden uns heute für Bad Essen gemeldet. Da ein Blitzer in Lindorf an der Lindorfer Straße ortsauswärts. Wenn ihr auch noch einen Verkehrshinweis habt oder weitere Blitzer entdeckt, meldet euch gerne, ruft an unter 0541 750 40 0 oder schickt uns eine Nachricht per WhatsApp an die 0157 88 5 33 187. Beide Nummern gibt es auch online auf osradio.de. Wir wünschen euch eine gute und vor allem natürlich eine sichere Fahrt.
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4: Mit Laura Niermann, das bin ich. Hi! Beim Fußball wird ja schon wieder fleißig gespielt. Jetzt legen auch die Hallensportarten nach. Unter anderem die Volleyballerinnen vom VC Osnabrück. Die stehen vor ihrer zweiten Saison in der zweiten Volleyball-Bundesliga Nord. Da geht's bald wieder richtig rund. Aber auch schon jetzt vor Saisonbeginn gibt's beim VCO guten Grund zum Feiern. Und diesen guten Grund zu feiern, den sehen wir uns gleich an. Hier bei OS Radio, der Tag.

0: 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Gestern hat der VfL Osnabrück gezeigt, wie man Fußball spielt und bald zeigen uns die Damen vom VCO wieder, wie richtig erfolgreicher Volleyball geht.
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0: Denn in wenigen Wochen stehen die Damen vom VCO vor ihrer nächsten Saison in der zweiten Volleyball-Bundesliga Nord. Der VCO, das steht natürlich für Volleyballclub Osnabrück. Und das ist natürlich ein großer Erfolg, dass hier Zweitliga-Volleyball gespielt wird. Auch weil die Grundlagen für diesen Erfolg nicht im Portemonnaie liegen, dass man sich einfach gute Spielerinnen kaufen kann. Nee, die Grundlagen, die liegen vor allem in der Jugendarbeit hier bei uns in der Region. Und mit erfolgreicher Nachwuchsarbeit soll es jetzt auch weitergehen. Dafür wird der VCO ganz offiziell einer von 7 Landesstützpunkten für Volleyball in Niedersachsen und Bremen. Und wenn es nach dem Trainer der ersten Damen geht, Gunnar Kraus, dann soll noch mehr kommen.
2: Wir würden natürlich schon gerne irgendwann auch Richtung Stützpunkt Schule haben. Also sowas wie ein Internat wird es nicht im Volleyball, sondern es ist dann halt eher so, ein Leistungsstützpunkt sein, bei dem die Mädchen dann auch in der Schulzeit morgens Volleyballtraining haben können und so. Und all diese, leistungsorientierteren Entwicklungen, die beginnen mit dem ersten Schritt, Landesstützpunkt zu werden. Und das haben wir jetzt halt geschafft.
0: Auf den weitere Schritte und viele neue Trainingsformen folgen sollen. Vor allem das neue Kadertraining sorgt jetzt erstmal für erste Veränderungen und Weiterentwicklung. Dabei sollen die besten Talente der Region zusammenkommen. Um dann tatsächlich an dem Programm teilnehmen zu können, müssen sie sich erst aber einmal bei einem Auswahlverfahren durchsetzen.
2: Also erstmal findet es einmal die Woche statt. Es ist erstmal offen für alle, die sich quasi berufen fühlen. Und dann lädt der Landestrainer dahin die Leute ein. Und man kann sich jederzeit an den Landestrainer wenden und sagen, ich habe hier ein Talent in, was weiß ich, Belm oder Gemütte oder so. Oder, keine Ahnung, bei Sutthausen. Und dann werden die Spielerinnen sozusagen gesichtet oder angeguckt oder mal besucht. Und dann wird entschieden, ob sie daran teilnehmen können oder nicht.
0: Und sicher wird man es beim VCO dann auch ganz gerne sehen, wenn man das ein oder andere Talent für die eigene Spitzenmannschaft gewinnen könnte. Immerhin spielt die erste Damen zweite Bundesliga. Das klappt nur, wenn gute Leute von unten nachkommen. Und da ist das Ziel für die nächsten Jahre sehr klar: stabil bleiben.
2: In 3, 4, 5 Jahren hoffen wir, dass wir im Damenbereich eine durchgängige Ligenstruktur haben, also dass wir nicht nur eine zweite Bundesligamannschaft haben, sondern darunter halt auch eine Regionalligamannschaft, eine Oberligamannschaft und eine Verbandsligamannschaft. Also halt, dass wir so alle Ligen durchbesetzt haben, sodass die Talente dann immer je nach ihrem Leistungsstand halt auch in den entsprechenden Ligen spielen können. Und wenn wir dann innerhalb der nächsten 3, 4, 5 Jahre Ähnliches auch im Herrenbereich schaffen, vielleicht nicht mit zweiter Bundesliga, aber vielleicht ein Stückchen tiefer, dann wären wir schon ziemlich glücklich.
0: Landesstützpunkt für Volleyball. Ein Meilenstein für den VCO, aber auch für die gesamte Volleyballregion hier bei uns in Stadt und Landkreis Osnabrück. Ein Meilenstein, der darauf hoffen lässt, dass es weiter nach oben geht beim VCO und mit dem Volleyball in Stadt und Landkreis Osnabrück. Hi, hi.

wenn man ehrlich ist. Das soll laut DPA der Autobauer selbst mitgeteilt haben. Wir halten die Sache natürlich im Auge und werden, sobald wir mehr wissen, euch auf dem Laufenden halten, hier bei US Radio der Tag.

In den nächsten Jahren sollen in Osnabrück keine Autos mehr gebaut werden. VW verkauft das Werk in Fledder an den Finanzinvestor Aurelius und das Land Niedersachsen. Laut einer Pressemitteilung von VW sollen in den nächsten Jahren erst einmal Systeme und Komponente für Luftverteidigungssysteme für Deutschland und Europa gebaut werden. Die jetzige Belegschaft in Osnabrück soll dabei laut der Pressemitteilung beim Aufbau der Fertigung und der Industrialisierung eine zentrale Rolle übernehmen. Aurelius, das ist eine Investmentgesellschaft mit Hauptsitz in Israel. Das Unternehmen investiert laut eigenen Angaben vor allem in Technologieunternehmen mit Fokus auf Verteidigung, Cybersicherheit, künstliche Intelligenz und kritische Infrastruktur. Mehr dazu heute auch bei uns im Laufe des Tages und mehr Meldungen aus der Region Osnabrück gleich auch um 11:30 in den US-Radio-Lokalnachrichten.

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1: Mit Hinak Gramm. Landkreis Osnabrück vergibt neue Ehrenamtskarte und Osnabrücker Paraschwimmer bei Europameisterschaften. Sie löschen Brände, trainieren Mannschaften oder engagieren sich einfach so. 92 Menschen aus der Region hat der Landkreis Osnabrück mit einer Ehrenamtskarte ausgezeichnet. Damit würdigt er Menschen, die sich in besonderer Weise ehrenamtlich eingesetzt haben. Bei der Übergabe in Bad Rothenfelde war ein Großteil der Ausgezeichneten persönlich anwesend. Darüber hinaus hat der Landkreis angekündigt, eine sogenannte lebenslange Ehrenamtskarte einzuführen. Die wäre dann, anders als die übliche Karte, ein Leben lang gültig. Bekommen sollen sie Menschen, die sich über 25 Jahre lang ehrenamtlich engagiert haben. Nach dem Großeinsatz an einem Umspannwerk in Osnabrück-Lüstringen gibt es noch keine Hinweise auf einen Anschlag. Am Wochenende hatte die Polizei dort nach einem mutmaßlichen Einbruch nach Hinweisen gesucht. Unklar ist weiterhin, wer das Loch im Zaun verursacht hat und auch warum. Die Polizei war mit vielen Einsatzkräften vor Ort, auch Hunde, ein Hubschrauber und Drohnen kamen dabei zum Einsatz. Wegen der bundesweiten Anschläge der vergangenen Tage kündigte die Polizei Osnabrück an, die kritische Infrastruktur in der Region besonders im Blick zu haben. Im türkischen Kocaeli beginnen heute die Paraschwimm-Europameisterschaften. Mit dabei ist auch Julian Jeremy Füllgraf von der Schwimmabteilung des VfL Osnabrück. Füllgraf ist einer der 22 deutschen Athletinnen und Athleten, die sich für die Europameisterschaft qualifizierten. Sein Verein, der VfL Osnabrück, sagt, die Nominierung sei Belohnung für die starken Ergebnisse bei den deutschen Meisterschaften, bei denen er mit einem deutschen Meistertitel und 2 Vizemeisterschaften überzeugen konnte. Die Paraschwimm-Europameisterschaften gehen am Samstag zu Ende. Nach dem Wahlerfolg der AfD in Sachsen-Anhalt zeigt sich Niedersachsens Ministerpräsident Olaf Lies besorgt über die Ergebnisse. Er bezeichnete den AfD-Wahlerfolg als dramatisch und sprach von einer Zäsur für Deutschland. Eine Demokratie könne nur überleben, wenn sich alle gemeinsam für sie einsetzen, sagte Lies. Er forderte die demokratische Mitte deshalb auf, enger zusammenzurücken. Die Politik in Bund und Ländern müsse außerdem einen neuen und vorbildlichen Stil entwickeln, um wieder mehr Wähler für die demokratische Mitte überzeugen zu können.
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2: Ja, das sieht gut aus heute. Riecht und fühlt sich wie Sommer an, kann man sagen. Wenige Wolken, viel Sonne, Temperaturen bis zu 28 Grad. Und auch jetzt ist es schon mehr als angenehm warm. 22 Grad haben wir in Osnabrück, in Hagen-Gellenbeck und in Bissendorf. Osterkappeln kommt auf 21 Grad. Heute Nacht dann deutlich mehr Wolken. Es bleibt aber trocken und recht mild. Die Nacht bei Tiefsttemperaturen um 18 Grad. Morgen ist es schon wieder vorbei mit den Sommergefühlen. Dann bekommen wir stark bewölkten bis bedeckten Himmel, morgens auch leichter Regen, abends stärkere Schauer, dazu Höchsttemperaturen um 20 Grad. Weniger Wolken am Mittwoch, dafür dann mehr Schauer und auch durchaus kräftigere Schauer bei lebhaftem Wind mit starken Böen und bei bis zu 17 Grad.
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2: Ihr habt freie Fahrt, aber es sind einige Blitzer unterwegs. Einmal an der B51 Osnabrück Richtung Osterkappeln zwischen Belm und Osterkappeln, kurz hinter der Anschlussstelle Belm Nord. Geblitzt wird auch in Osnabrück, Bremer Straße stadteinwärts und die mobilen Blitzer vom Landkreis, die wurden uns heute für Bad Essen gemeldet. Da steht ein Blitzer in Lindorf an der Lindorfer Straße ortsauswärts. Wenn ihr auch noch einen Verkehrshinweis habt oder weitere Blitzer entdeckt, meldet euch gerne. Ihr könnt anrufen bei uns hier in der Redaktion unter 0541 750 400 oder schickt uns eine Nachricht bei WhatsApp direkt an die 0157 885 33 187. Beide Nummern gibt es auch online auf osradio.de. Wir wünschen euch eine gute und vor allem natürlich eine sichere Fahrt.
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2: Wir starten mit euch in die neue Woche und dazu gibt es auch wieder jede Menge neuer Veranstaltungen. Was in den nächsten Tagen los ist in Osnabrück und auch in der gesamten Region, das hört ihr gleich im OS Radio Veranstaltungstipp. Mein Name ist Laura Niermann. Ich wünsche euch einen schönen Montagmittag.

0: Sie ist zurück aus der Sommerpause, die literarische Mittagspause der Stadtbibliothek Osnabrück. Man könnte sagen, der Quickie für zwischendurch, wenn es um Literatur geht.
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0: Das Prinzip ist mittlerweile bekannt und auch recht einfach. Jeden zweiten Dienstag im Monat, pünktlich zur Mittagspause um 12.30 Uhr, werden im Lesecafé der Stadtbibliothek kurze Textauszüge vorgelesen. Danach können sich die Anwesenden noch über das Gehörte austauschen. Alles kann dabei sein. Romanausschnitte, Kurzgeschichten, Briefe, Gedichte, wirklich alles. Und gegessen werden darf nebenbei natürlich auch. Ist ja immerhin eine Mittagspause. Der Eintritt ist frei, morgen geht's wieder los. Die Sommerpause ist vorbei. Die Pause vom Alltagsstress, wie gewohnt, um 12.30 Uhr im Lesecafé der Stadtbibliothek. Ihr hört OS Radio mit Musik von Lena und Nico Santos.
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da haben wir die ganz, ganz großen Gefühle rausgeholt mit Whitney Houston. Greatest Love of All. Hallo Region Osnabrück, hier ist OS Radio der Tag. Wir begleiten euch nicht nur in diesem Montag, nein, sondern rein in die neue Woche.

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1: Ich bin Babit Büchner. Mit einem Erdrutschsieg hat die AfD die Landtagswahl in Sachsen-Anhalt gewonnen. Die Partei kommt laut vorläufigem Endergebnis auf 43,8%. Die CDU stürzt ab auf 17,2%. Die bisher regierende Koalition aus CDU, SPD und FDP ist damit am Ende.
2: Mit einer Wahlbeteiligung von fast 78% wurde der höchste Wert in Sachsen-Anhalt seit der Wiedervereinigung erreicht. Die AfD sieht nun für sich einen klaren Regierungsauftrag. Allein regieren können wird sie aber nicht und es könnte am Ende am BSW hängen. Während Tesla-Gründer Elon Musk den AfD-Sieg auf X feiert, schauen Wirtschaftsverbände hierzulande mit Sorge auf das Ergebnis. Der Hauptgeschäftsführer der deutschen Arbeitgeberverbände Steffen Kampeter spricht von einer kräftigen Ohrfeige für die demokratische Mitte. Diana Kramer, Nachrichtenredaktion.
1: Die US-Unterhändler Steve Witkoff und Jared Kushner haben inzwischen in Moskau und Kiew mit beiden Seiten gesprochen. Was sie konkret für ein Ende des Ukraine-Kriegs vorgeschlagen haben, bleibt aber offen. Genauso wie die Frage, ob Russland und die Ukraine wieder direkt miteinander verhandeln. Präsident Zelensky zeigte sich nach dem Gespräch wenig optimistisch zu den Aussichten für einen schnellen Frieden. Nach Angaben ukrainischer Medien sprach er schon von einem benötigten Winterpaket. Der Internationale Gerichtshof befasst sich heute wieder mit den deutschen Rüstungsexporten nach Israel. Nicaragua hatte Deutschland wegen der Beihilfe zum Völkermord vor das Gericht in Den Haag gebracht.
3: In Den Haag läuft schon ein Völkermordverfahren gegen Israel wegen der Gewalt im Gazastreifen. Doch nun geht es um die Rüstungsexporte von Deutschland. Die erste Runde hatte Deutschland gewonnen. Die Richter wiesen die Forderungen Nicaraguas nach sofortigem Stopp der Rüstungsexporte ab. Aber da ging es um einen Eilantrag und damit ist die Klage nicht völlig vom Tisch. Und genau das will Deutschland jetzt erreichen. Berlin sagt, das Gericht sei überhaupt nicht befugt, darüber zu urteilen. Aus Amsterdam, Bettina Fisser.
1: Und noch zum Sport. Nach einem 4:1 gegen Eintracht Frankfurt hat Augsburg am Abend zum ersten Mal die Tabellenführung in der Fußball-Bundesliga übernommen. Zuvor hatte der Hamburger SV mit 0:5 gegen Mainz verloren.
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4: Vor uns liegt eine sonnige Mittagspause und danach ein sonniger Nachmittag mit wenigen Wolken und Temperaturen bis zu 28 Grad. Und auch jetzt kann man es gut aushalten. 23 Grad in Osnabrück, in Wallenhorst und in Hagen-Gellenbeck. Bersenbrück kommt aktuell auf 24 Grad. Auch heute Nacht bleibt es mild mit Temperaturen um die 18 Grad. Dazu aber schon mehr Wolken und morgen ist die Sommerstimmung dann vorbei erst einmal. Wir bekommen bedeckten Himmel, morgens vereinzelt leichten Regen, abends auch stärkere Schauer. Dazu wird es deutlich kühler bei Höchsttemperaturen um 20 Grad. Übermorgen am Mittwoch noch ein Tick kühler, da erreichen wir bis zu 17 Grad. Dazu im ganzen Tagesverlauf Schauer und lebhafter Wind mit durchaus starken Böen.
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4: Geblitzt wird aktuell an der B51 Osnabrück Richtung Osterkappeln zwischen Belm und Osterkappeln, kurz hinter der Anschlussstelle Belm Nord. Geblitzt wird auch in Osnabrück, Bremer Straße stadteinwärts. Und die mobilen Blitzer vom Landkreis, die wurden uns heute für Bad Essen gemeldet, da ein Blitzer in Lindorf an der Lindorfer Straße ortsauswärts. Wenn ihr noch einen Blitzer entdecken solltet oder weitere Verkehrshinweise für uns habt, meldet euch gerne, ruft an unter 0541 750 400 oder schickt eine Nachricht bei WhatsApp an die 0157 885 33 187. Beide Nummern findet ihr auch online auf osradio.de. Wir wünschen euch eine gute und vor allem natürlich eine sichere Fahrt.
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4: Mit mir, Laura Niermann. Wir starten in eure Mittagspause, in die erste Mittagspause der Woche an diesem Montag mit Miley Cyrus, Midnight Sky.

0: Landgericht Osnabrück beschäftigt. Jetzt ist er wieder da in den Schlagzeilen. Die Rede ist von Hendrik Holt.
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0: Ich muss ja zugeben, ich dachte, dieses Kapitel wäre abgeschlossen. Aber nein, jetzt ist er wieder da, beziehungsweise er ist weg. Hendrik Holt ist auf der Flucht. Der wegen schweren Betrugs verurteilte Windkraftunternehmer ist nach einem genehmigten Ausgang nicht in die Berliner Justizvollzugsanstalt zurückgekehrt. Inzwischen wird international nach ihm gesucht. Aber was ist das überhaupt für ein Mann aus dem Emsland? Was treibt ihn an und warum landet er immer wieder in den Schlagzeilen? Darüber spreche ich jetzt mit meiner Kollegin Verena Morris. Hi.
2: Hallo.
0: Ja, Verena, was ist das für ein Mensch, Hendrik Holt? Was wissen die Ermittler und was wissen wir über ihn?
2: Der Osnabrücker Oberstaatsanwalt Nils Leimbrock, der kennt Holt schon seit Jahren. Er hat ihn bereits einmal ins Gefängnis gebracht und leitet jetzt auch die Fahndung. In einem Gespräch mit der dpa beschreibt Leimbrock Holt als durchaus intelligenten Mann, einen, der sehr genau spüre, was sein Gegenüber hören wolle und dann auch genau das liefern könne. Der Staatsanwalt sagt zwar, er sei kein Psychologe, aber er glaubt, dass Holt Gefallen an der öffentlichen Aufmerksamkeit gefunden hat.
0: Ja, und dadurch ist Holt ja auch nicht erst seit seiner Flucht ein ziemlich spektakulärer Fall. Es fängt ja auch schon mit seinen Verbrechen an, mit seinen Betrügereien. Es ist sehr kompliziert, was er da genau gemacht hat, welche Schlupflöcher er ausgenutzt hat, auch illegal. Versuch's uns mal ganz einfach zu erklären, was er da überhaupt gemacht hat.
2: Holt wurde 2022 vom Landgericht Osnabrück zu fast 9 Jahren Haft verurteilt, unter anderem wegen bandenmäßigen Betrugs, Bestechung und Urkundenfälschung. Er soll unter anderem Windparks an ausländische Stromkonzerne verkauft haben, die es aber überhaupt nicht gab. Außerdem soll er ausländische Diplomaten bestochen haben, um mit einem Diplomatenpass vor deutschen Strafverfolgern geschützt zu sein. Die Geschichte ist so ungewöhnlich, dass es darüber sogar eine ARD-Dokumentation gibt. Die habe ich mir vor einiger Zeit auch angeguckt.
0: Ja, habe ich auch gesehen. Da hat man richtig gemerkt, dass Holt selbst die Aufmerksamkeit total genießt und sich auch selbst einfach wirklich richtig inszeniert. Also da wird nichts dem Zufall überlassen, gerade auch beim Aussehen, bei den Klamotten. Da ist schon klar, wie er gesehen werden möchte. Deshalb kann ich mir persönlich so gar nicht vorstellen, dass der jetzt einfach verschwinden sollte und wir so gar nichts mehr von ihm hören. Wie sieht's denn aus? Sind die Ermittler ihm inzwischen schon nahe gekommen?
2: Das bleibt offen. Die Staatsanwaltschaft Osnabrück spricht laut dpa von neuen Erkenntnissen, sagt aber nicht, um welche es da genau geht. Nach Holt wird inzwischen mit einem europäischen Haftbefehl weltweit gefahndet. Und interessant ist, Oberstaatsanwalt Leimbrock glaubt, dass Holt seine Vorliebe für die Öffentlichkeit irgendwann zum Verhängnis werden könnte. Denn wer gerne im Rampenlicht steht, der macht sich möglicherweise auch da bemerkbar.
0: Ja, ich bin gespannt, was da als nächstes kommt. Hendrik Holt, ein Mann, der Ermittler schon vor Jahren auf Trab gehalten hat und jetzt auf der Flucht ist. Das ist fast ein bisschen wie im Hollywood-Film. Mal gucken, ob das auch nochmal verfilmt wird.

VW verkauft das Werk in Osnabrück und ja, die Stadt wird Rüstungsstandort. Alle Einzelheiten zu dieser Meldung des Tages gleich um 12:30 in den US-Radio-Lokalnachrichten mit Hinna Kramm. Mein Name ist Laura Niermann, ich darf euch durch diesen Montagmittag begleiten. Hi!

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1: Mit Hinak Gramm. Zukunft des Osnabrücker Volkswagenwerkes entschieden und Osnabrückerin Frieda Bühner mit starker Leistung bei Basketball-Weltmeisterschaft. Auf diese Meldung haben viele seit Monaten gewartet. Volkswagen hat heute bekannt gegeben, dass die Weichen für einen Verkauf des Osnabrücker Werks gestellt sind. VW hat sich mit dem Land Niedersachsen auf einen Verkauf geeinigt. Aus dem Werk soll ein sogenanntes Kompetenzzentrum für Sicherheits- und Verteidigungslösungen werden. Auch der israelische Rüstungskonzern Rafael wird in der Mitteilung genannt. Er wird in Zukunft Rüstungstechnik in Osnabrück produzieren lassen. Die Bauteile könnten dann zum Beispiel für das Raketenabwehrsystem Iron Dome eingesetzt werden. Ob jeder der mehr als 2000 Beschäftigten im Werk bleiben kann, ist noch offen. Laut der Vorsitzenden des Konzern- und Gesamtbetriebsrats, Daniela Cavallo, hätte gut die Hälfte der Beschäftigten eine Perspektive am Standort. Sie löschen Brände, trainieren Mannschaften oder engagieren sich einfach so. 92 Menschen aus der Region hat der Landkreis Osnabrück mit einer Ehrenamtskarte ausgezeichnet. Damit würdigt er Menschen, die sich in besonderer Weise ehrenamtlich eingesetzt haben. Bei der Übergabe in Bad Rothenfelde war ein Großteil der Ausgezeichneten persönlich anwesend. Darüber hinaus hat der Landkreis angekündigt, eine sogenannte lebenslange Ehrenamtskarte einzuführen. Die wäre dann, anders als die übliche Karte, ein Leben lang gültig. Bekommen sollen sie Menschen, die sich über 25 Jahre lang ehrenamtlich engagiert haben. Bei der Basketball-Weltmeisterschaft in Berlin hat die deutsche Nationalmannschaft einen wichtigen Sieg gegen Japan gefeiert. Eine der stärksten Spielerinnen war die Osnabrückerin Frieda Bühner. Mit 19 Punkten und einer Trefferquote von 66% hatte sie maßgeblichen Anteil an dem Erfolg der Deutschen. Vor über 8000 Zuschauenden in der Max-Schmeling-Halle gewann Bühner mit ihrem Team am Ende deutlich gegen Japan mit 68-43. Im letzten Gruppenspiel heute Abend geht es gegen Mali um alles. Bei einem Sieg sind die deutschen Basketballerinnen sicher in der K.O.-Runde. Nach dem deutlichen Wahlerfolg der AfD in Sachsen-Anhalt gibt es Reaktionen aus Niedersachsen. Ministerpräsident Olaf Lies äußerte sich besorgt über den Erfolg der AfD. Er nannte die Wahl eine Zäsur für Deutschland und forderte die Parteien der Mitte auf, zusammenzurücken. Der Osnabrücker Kreisverband der Linken kündigte hingegen an, unter dem Motto »Nie wieder ist jetzt« heute Abend vor dem Rathaus zu demonstrieren. Eine Kundgebung soll heute um 18 Uhr beginnen und auf den Rechtsruck aufmerksam machen.
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2: Mit Sonne für euren Montagmittag und auch für den Nachmittag. Der bleibt nämlich sonnig bei wenigen Wolken und Temperaturen bis zu 28 Grad. Und auch jetzt gerade ist es schon richtig sommerlich warm. Wir haben 23 Grad in Osnabrück, Bersenbrück kommt schon auf 25 Grad, 24 Grad habt ihr in Dissen und in Bad Iburg-Glane. Auch heute Nacht bleibt es mild, die Temperaturen sinken nur auf bis zu 18 Grad. Dazu mehr Wolken als heute Nachmittag, es bleibt aber trocken. Morgen dann wieder Rückgang in den Herbst, könnte man sagen. Zurück in den Herbst. Morgens noch vereinzelt leichter Regen, abends auch stärkere Schauer. Dazu im ganzen Tagesverlauf bedeckter Himmel und es wird deutlich kühler bei Höchsttemperaturen um 20 Grad. Ähnliches Bild übermorgen am Mittwoch. Da bekommen wir bis zu 17 Grad. Dazu im ganzen Tagesverlauf Schauer und lebhafter Wind mit starken Böen.
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2: Die Straßen in der Region Osnabrück sind frei, ihr habt also freie Fahrt. Allerdings gibt es einige Blitzer. Einmal an der B51 Osnabrück Richtung Osterkappeln zwischen Belm und Osterkappeln, kurz hinter der Anschlussstelle Belm Nord. Außerdem in der Stadt Osnabrück betroffen die Bremer Straße stadteinwärts. Die mobilen Blitzer vom Landkreis, die stehen heute verstärkt in und um Bad Essen, unter anderem da in Lindorf an der Lindorfer Straße ortsauswärts. Wenn ihr auch noch einen Verkehrshinweis habt oder noch weitere Blitzer für uns, meldet euch gerne. Ihr könnt anrufen unter 0541 750 400 oder schickt uns eine Nachricht bei WhatsApp an die 0157 88 5 33 187. Beide Nummern gibt es auch online auf osradio.de. Ich wünsche euch eine gute und vor allem eine sichere Fahrt.
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2: Wir starten mit euch in die neue Woche. Ich starte mit euch in die neue Woche. Mein Name ist Laura Niermann. Ich wünsche euch einen schönen Montagmittag.

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Hallo Region Osnabrück, heute ist Kauf ein Buchtag. Aber bevor ihr jetzt loslauft und eure Portemonnaies zückt, nee, wartet erstmal, weil ganz ehrlich, immer nur kaufen, kaufen, kaufen, das muss doch gar nicht sein. Vor allem, weil wir hier in Stadt und Landkreis Osnabrück hervorragende Büchereien haben, in denen man Bücher hervorragend leihen kann. Und in der Stadt Osnabrück gibt es ja zusätzlich noch den Bücherbus, der auch alle erreichen soll, die es jetzt nicht unbedingt immer in die Hauptstelle an den Markt in der Altstadt schaffen. Aber in so einem Bus passen natürlich jetzt nur begrenzt Bücher rein. Und die Bibliothek will jetzt mal wissen, welche Bücher sollen denn rein in den Bus? Zwischen dem 28. September und dem 16. Oktober liegen daher jetzt Wunschkarten im Bücherbus. Da kann dann jeder ausfüllen, welche Bücher unbedingt reingehören. Und wenn es geht, sollen diese Wünsche dann auch passend zur Vorweihnachtszeit, also zum 1. Dezember, erfüllt werden. Aber mit diesem Buch Wunschwochen will die Stadtbibliothek eigentlich nur darauf aufmerksam machen, dass die Möglichkeit besteht, sich Bücher oder andere Medien zu wünschen. Denn eigentlich kann man natürlich im ganzen Jahr zum Bücherbus gehen oder zur Stadtbibliothek am Markt selbst und da seine Wünsche äußern. Also lest, leiht euch Bücher und äußert eure Wünsche. Ich bin gespannt, was da alles auf der Wunschliste steht.

Union wird nie mehr eine Bundestagswahl gewinnen. Ja, das sage nicht ich, das sagt AfD-Chefin Alice Weidel heute nach der Wahl in Sachsen-Anhalt. Was die AfD-Spitze sonst noch zu sagen hatte und mehr zum Verkauf des VW-Werks hier bei uns in Osnabrück, hört ihr gleich in den OS-Radio-Nachrichten um 13 Uhr. Mein Name ist Laura Niermann. Ich wünsche euch einen schönen sonnigen Montag.

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1: Ich bin Babit Büchner. Nach ihrem Wahlsieg in Sachsen-Anhalt hat die AfD ein klares Ziel. Sie will ein ähnliches Ergebnis im Bund. Bei der kommenden Bundestagswahl werde die AfD mit Abstand als stärkste Kraft hervorgehen, mit einem ganz klaren Regierungsauftrag, sagte Co-Chefin Alice Weidel.
2: Die CDU, CSU wird nie mehr wieder eine Bundestagswahl gewinnen können. Das ist Fakt. Der Abstand ist jetzt schon bei 10% zu uns. Und mein erklärtes Ziel ist, den Abstand deutlich in kürzester Zeit auszubauen und auf mindestens 40% anzuwachsen für die nächste Bundestagswahl.
1: In Sachsen-Anhalt ist die AfD nach dem vorläufigen Ergebnis klar stärkste Kraft geworden. Zur absoluten Mehrheit hat es jedoch nicht gereicht. Das VW-Werk Osnabrück soll mit Rüstungsaufträgen eine neue Zukunft bekommen. Volkswagen, das Land Niedersachsen und der Investor Aurelius Capital haben Eckpunkte für einen Verkauf vereinbart. Die jetzt angesteuerte Lösung bietet nach Angaben des Betriebsrats eine Zukunft für knapp 1.400 der derzeit insgesamt 1.800 Beschäftigten. Die US-Unterhändler Steve Witkoff und Jared Kushner haben inzwischen mit beiden Seiten gesprochen, in Moskau und in Kiew. Was sie konkret für ein Ende des Ukraine-Kriegs vorgeschlagen haben, bleibt aber offen. Genauso wie die Frage, ob Russland und die Ukraine wieder direkt miteinander verhandeln.
3: Die Rückkehr zum trilateralen Format könnte Fortschritte bringen, sagte Kushner zum Abschluss des ersten Besuchs der US-Gesandten in Kiew. Selenskyj äußerte sich wenig optimistisch zu einem baldigen Kriegsende. Sollte sich der Krieg bis zum Winter ziehen, und danach sieht es aktuell aus, brauchen wir ein Winterpaket. Die Gespräche nannte er äußerst inhaltsvoll und kündigte ein baldiges Treffen der Ukraine, der Europäer und der Amerikaner an. Aus Moskau, Katharina Schröder.
1: Nordsee und Ostsee waren in diesem Sommer deutlich wärmer als üblich. Das zeigen neue Messungen des Bundesamts für Seeschifffahrt und Hydrographie. Die Nordsee hat demnach ihren fünftwärmsten Sommer seit 1997 erlebt, die Ostsee den siebtwärmsten. Die Gewässer um Helgoland gehörten dabei zu den besonders stark erwärmten Regionen der Nordsee.
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4: Die Sonne scheint und bringt Sommergefühle mit, bei blauem Himmel und Temperaturen bis zu 28 Grad. Aktuell haben wir 25 Grad in Osnabrück, in Wallenhorst und in Bad Iburg-Glane. Bohmte kommt ebenfalls auf sonnige 25 Grad. Auch heute Nacht bleibt es mild, die Temperaturen sinken auf bis zu 18 Grad, dazu aber schon mehr Wolken unterwegs am Himmel über der Region. Morgen dann bedeckter Himmel, vereinzelt leichter Regen am Morgen, abends auch stärkere Schauer. Dazu wird es deutlich kühler, die Höchsttemperatur liegt morgen bei 20 Grad. Übermorgen am Mittwoch noch herbstlicher. Da bekommen wir bis zu 17 Grad. Dazu im ganzen Tagesverlauf Schauer und lebhafter Wind bei starken Böen.
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4: Viele Blitzer unterwegs in der Region. Einmal an der B51 Osnabrück Richtung Osterkappeln. Zwischen Belm und Osterkappeln, da steht ein Blitzer kurz hinter der Anschlussstelle Belm Nord. Geblitzt wird auch in der Stadt Osnabrück, an der Bremer Straße stadteinwärts. Und die mobilen Blitzer vom Landkreis, die stehen heute verstärkt in und um Bad Essen. Da zum Beispiel in Lindorf an der Lindorfer Straße ortsauswärts. Wenn ihr jetzt auch noch einen Verkehrshinweis habt oder weitere Blitze entdeckt, schreibt uns einfach per WhatsApp an die 0157 88 5 33 187 oder ruft an unter 0541 750 40 0. Beide Nummern gibt's auch online auf osradio.de. Wir wünschen euch eine gute und vor allem natürlich eine sichere Fahrt.
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4: Mit mir, Laura Niermann. Hi, wir schauen gleich schon mal voraus auf eine Veranstaltung, die hier in der Stadt Osnabrück schon fast zu einer Tradition entwickelt hat. Alle Infos zu Lichter in den Höfen gleich bei uns bei OS Radio.

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1: Es geht schon wieder los. Zum 14. Mal wird eingeladen in die Höfe rund um das, um den Rosenplatz in Osnabrück.
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1: Lichter, Musik, Kunst und jede Menge Begegnungen. Ende September, genauer gesagt am Samstag, den 26. September, wird das Rosenplatzquartier in Osnabrück wieder zu kleinen und großen Bühnen. Bei Lichter in den Höfen öffnen Bewohner, Bewohnerinnen, Geschäfte und Einrichtungen schon zum 14. Mal ihre Höfen und Gärten und verwandeln das Quartier so in kleine, ganz variable Veranstaltungsorte. Was die Besuchenden in diesem Jahr erwartet und was dabei so den besonderen Charme der Veranstaltung ausmacht, darüber haben wir mit Simon Vonstein von der Stadt Osnabrück gesprochen.
3: Das Programm beinhaltet musikalische Acts, kulinarische Köstlichkeiten, ganz viele Mitmachaktionen, Lesungen, Vorführungen und ist letztlich genauso bunt wie das Rosenplatzquartier und die dort lebenden Menschen selbst. Wir freuen uns wie jedes Jahr über alle, die sich beteiligen, und jede Veranstaltung ist ein Highlight für sich. Zum Beispiel das Gartencafé an der Mellerstraße, das beteiligt sich schon seit ganz vielen Jahren und bietet wieder leckere Kartoffelpuffer in den privaten Gärten an. Hanna Brinker ist zu nennen, die eröffnet im Zuge von Lichter in den Höfen ihr neues Keramikstudio in der Johannesstraße 140. Und das ist sicherlich auch ein schönes Zeichen, dass sich neue Nachbarn direkt beteiligen. Das ist definitiv ein besonderes Highlight.
1: Und natürlich werden auch die Kleinsten nicht vergessen. Auch für Kinder gibt es einiges zu entdecken. In der Teutoburger Schule wird zum Beispiel Judo, Stockbrot und verschiedene Mitmachaktionen angeboten. Insgesamt gibt es 19 Veranstaltungsorte. Mit dem Veranstaltungsplan in der Hand können die Besucher und Besucherinnen dann von Hof zu Hof ziehen, den Lichtern folgen und immer wieder Neues entdecken. Ja, und vielleicht auch einfach mal die Menschen, die dort wohnen, besser kennenlernen.
3: Ja, Lichter in den Höfen steht und fällt letztlich mit dem ehrenamtlichen Engagement der Menschen dort vor Ort. Pro Ort sind jeweils mehrere Personen an der Organisation beteiligt. Das heißt, wir können da jetzt gar keine Gesamtzahlen nennen, aber das sind Privatpersonen, Vereine, Kirchen, Moscheen und andere Einrichtungen. Und da kommt natürlich eine ganze Menge Engagement zusammen. Und ohne das gäbe es diese Veranstaltung auch gar nicht. Die Koordination der Veranstaltung übernimmt das Quartiersbüro. Und Ziel des Quartiersbüros in dem Zuge ist letztlich das Engagement vor Ort zu fördern und die Menschen vor Ort zum Mitmachen zu vernetzen.
1: Und ein Ziel ist auch, dass eben alle mitmachen und vor allem kommen können. Daher gibt es keinen Eintritt. Speisen und Getränke gibt es zum Selbstkostenpreis. Warum es gerade bei einer solchen Veranstaltung wichtig ist, dass die Kosten eben keine Hürden für den Besuch darstellen, auch das hat uns Simon Vonstein erklärt.
3: Das Konzept von Lichter in den Höfen ist, dass alle Menschen an den Veranstaltungen teilnehmen können. Dann muss es auch völlig egal sein, über welche finanziellen Mittel sie verfügen. Es geht um das Miteinander und eine nachbarschaftliche Atmosphäre. Und dass die Veranstaltungen kostenlos sind, macht das letztlich möglich. Die Veranstalter entscheiden selbst, für welchen Zweck die Spenden letztlich sind. Ja, und Lichter in den Höfen trägt damit insgesamt zu einer positiven Gemeinschaft bei. Das hat für die Veranstalter aber auch Priorität und wird deswegen in den Planungen von Anfang an so berücksichtigt.
1: Ein Tag also, der das Rosenplatzquartier zum Leuchten und vor allem viele Menschen zusammenbringt. Los geht's am Samstag, den 26. September. Am Anfang braucht man noch nicht so viele Lichter. Um 15 Uhr geht's nämlich schon los. Gefeiert und entdeckt werden kann dann aber bis in den späten Abend hinein. Wer jetzt neugierig geworden ist und schon mal vorab stöbern möchte, wo es hingeht, die Programmhefte gibt's ab dem 4. September, also seit Freitag im Quartiersbüro Rosenplatz in der Iburger Straße 24 oder online auf der Seite der Stadt Osnabrück. Wer also Lust auf einen besonderen Abend voller Musik, Kunst, Kultur und natürlich Lichter hat, sollte sich den 26. September schon mal im Kalender markieren. Dann heißt es wieder Lichter in den Höfen.
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US Radio, heute Abend wird es wieder spannend und zwar bei der Heim-WM der deutschen Basketballerinnen. Nach einem, ja, man muss es leider sagen, eher mauen Start am Freitag gegen Spanien sah es gegen Japan richtig gut aus und heute geht es direkt weiter. Richtig krasser Zeitplan bei denen. Gegen Mali geht es heute. Hört sich erst einmal nicht an wie eine Basketball-Weltmacht, aber Vorsicht, die haben überraschend Spanien besiegt, also nicht zu unterschätzen. Mehr zum Basketball gleich um 13:30 in den US Radio. Die Lokalnachrichten mit Hinner Kramm und ich sage euch noch schnell, wann es heute gegen Mali losgeht und natürlich auch dabei das Osnabrücker Duo Eichmeier und Bühner. Es geht, Leute, los um 17:30 Uhr.

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2: Mit Hinak Gramm. Zukunft des Osnabrücker Volkswagenwerkes entschieden und Osnabrückerin Frieda Bühner mit starker Leistung bei Basketball-Weltmeisterschaft. Auf diese Meldung haben viele seit Monaten gewartet. Volkswagen hat heute bekannt gegeben, dass die Weichen für einen Verkauf des Osnabrücker Werks gestellt sind. VW hat sich mit dem Land Niedersachsen auf einen Verkauf geeinigt. Aus dem Werk soll ein sogenanntes Kompetenzzentrum für Sicherheits- und Verteidigungslösungen werden. Auch der israelische Rüstungskonzern Rafael wird in der Mitteilung genannt. Er wird in Zukunft Rüstungstechnik in Osnabrück produzieren lassen. Die Bauteile könnten dann zum Beispiel für das Raketenabwehrsystem Iron Dome eingesetzt werden. Ob jeder der mehr als 2000 Beschäftigten im Werk bleiben kann, ist noch offen. Laut der Vorsitzenden des Konzern- und Gesamtbetriebsrats, Daniela Cavallo, hätte gut die Hälfte der Beschäftigten eine Perspektive am Standort. Sie löschen Brände, trainieren Mannschaften oder engagieren sich einfach so. 92 Menschen aus der Region hat der Landkreis Osnabrück mit einer Ehrenamtskarte ausgezeichnet. Damit würdigt er Menschen, die sich in besonderer Weise ehrenamtlich eingesetzt haben. Bei der Übergabe in Bad Rothenfelde war ein Großteil der Ausgezeichneten persönlich anwesend. Darüber hinaus hat der Landkreis angekündigt, eine sogenannte lebenslange Ehrenamtskarte einzuführen. Die wäre dann, anders als die übliche Karte, ein Leben lang gültig. Bekommen sollen sie Menschen, die sich über 25 Jahre lang ehrenamtlich engagiert haben. Bei der Basketball-Weltmeisterschaft in Berlin hat die deutsche Nationalmannschaft einen wichtigen Sieg gegen Japan gefeiert. Eine der stärksten Spielerinnen war die Osnabrückerin Frieda Bühner. Mit 19 Punkten und einer Trefferquote von 66% hatte sie maßgeblichen Anteil an dem Erfolg der Deutschen. Vor über 8000 Zuschauenden in der Max-Schmeling-Halle gewann Bühner mit ihrem Team am Ende deutlich gegen Japan mit 68-43. Im letzten Gruppenspiel heute Abend geht es gegen Mali um alles. Bei einem Sieg sind die deutschen Basketballerinnen sicher in der K.O.-Runde. Nach dem deutlichen Wahlerfolg der AfD in Sachsen-Anhalt gibt es Reaktionen aus Niedersachsen. Ministerpräsident Olaf Lies äußerte sich besorgt über den Erfolg der AfD. Er nannte die Wahl eine Zäsur für Deutschland und forderte die Parteien der Mitte auf, zusammenzurücken. Der Osnabrücker Kreisverband der Linken kündigte hingegen an, unter dem Motto »Nie wieder ist jetzt« heute Abend vor dem Rathaus zu demonstrieren. Eine Kundgebung soll heute um 18 Uhr beginnen und auf den Rechtsruck aufmerksam machen.
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3: Das macht heute Spaß, denn es gibt ganz viel Sonne für die ganze Region und die Sonne bringt kein Wölkchen am Himmel mit. Es ist richtig schön blau zu sehen und dazu gibt es Sommertemperaturen von bis zu 28 Grad. Und da sind wir auch schon fast angekommen. Aktuell haben wir in Osnabrück, in Rulle und in Bohmte 26 Grad. Glandorf kommt schon auf 27 Grad. Auch die Nacht bleibt sommerlich bei Temperaturen um die 18 Grad. Allerdings ziehen da schon ein paar Wolken auf. Das sind die Vorboten für morgen. Dann ist der Herbst nämlich zurück. Morgen im ganzen Tagesverlauf bedeckter Himmel, morgens noch vereinzelt leichter Regen, abends dann auch stärkere Schauer. Dazu wird es deutlich kühler. Die Höchsttemperaturen morgen liegen bei 20 Grad. Übermorgen am Mittwoch wird es noch herbstlicher, könnte man sagen. Da bekommen wir im ganzen Tagesverlauf Schauer, lebhaften Wind mit starken Böen und die Höchsttemperaturen liegen dann bei etwa 17 Grad.
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3: Ja, freie Fahrt. Allerdings sind einige Blitzer unterwegs. Einmal an der B51 Osnabrück Richtung Osterkappeln, zwischen Belm und Osterkappeln, kurz hinter der Anschlussstelle Belm-Nord. Blitzer auch in der Stadt Osnabrück, Bremer Straße stadteinwärts. Wir gehen ganz in den Norden der Region nach Quakenbrück, da ein Blitzer an der Menslager Straße stadteinwärts. Und die mobilen Blitzer vom Landkreis, die wurden uns heute für Bad Essen gemeldet, da ein Blitzer in Lintorf an der Lintorfer Straße ortsauswärts. Wenn ihr auch noch einen Verkehrshinweis habt oder weitere Blitzer, meldet euch gerne. Ihr könnt anrufen unter 0541 750 400 oder schickt uns eine Nachricht bei WhatsApp an die 0157 885 33 187. Beide Nummern gibt es zum Nachlesen natürlich nochmal online auf osradio.de. Wir wünschen euch eine gute und vor allem natürlich eine sichere Fahrt.
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3: Mit mir, Laura Niermann. Einen schönen Start in die neue Woche wünsche ich euch. Jetzt mit Taylor Swift, Wildest Dreams.

0: 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Wir haben Montag und der ein oder andere VfL-Fan, der hat heute vielleicht den kleinen Kater vom Feiern gestern. Denn nach der Niederlage im Pokal gegen den Rekordmeister aus München ging es gestern erfolgreich weiter mit dem Niedersachsen-Derby. Wer hat dazu was zu sagen? Klar, Kalla in Kallas Einwurf.
1: Herzlich willkommen zu Kallas Einwurf am Montag. Nun hat zwar diese komische Wahl in Sachsen-Anhalt alles überschattet, aber immerhin, es gab gestern einen Glanzpunkt, nämlich der VfL. Und der hat Eintracht Braunschweig 3:1 geschlagen. Und wer nur das Ergebnis kennt, könnte glauben, das sei ein ziemlich souveräner Sonntagnachmittag gewesen. War es auch, aber erst ab der 46. Minute. Vorher war es eher ein öffentliches Forschungsprojekt zur Frage, wie lange kann man Fußball spielen, ohne den gegnerischen Torwart ernsthaft bei der Berufsausübung zu stören. Ich bin ja nach dem Pokalabend gegen Bayern an die Brücke gegangen und dachte, nun gut, gegen Braunschweig wird es vielleicht nicht ganz so glamourös, aber dafür etwas erfolgreicher. Nach 45 Minuten war vom Glamour nichts übrig. Braunschweig war wacher, schneller und gefährlicher. Die Eintracht traf den Pfosten, kam immer wieder zum Abschluss und der VfL brachte in der 42. Minute tatsächlich das Kunststück fertig, seinen ersten Torschuss zu fabrizieren. Der ging deutlich vorbei, aber ich will nicht kleinig sein. Es war immerhin der Beweis, dass man wusste, in welcher Richtung das Braunschweiger Tor stand. Dass es zur Pause noch 0-0 hieß, lag vor allem an Marius Krumrei, an niemand anderem. Der hielt, faustete, baggerte und begrub alles unter sich, was ihm vor die Handschuhe kam. Timo Schulz sah das nach dem Spiel ähnlich und verteilte seinen Titel Mann des Spiels vorsichtshalber gleich an zwei Spieler.
2: Ja, ich denke gerade erste Halbzeit, der Kollege hat es ja schon gesagt, 7 Torschüsse, ich glaube einer gegen Pfosten und ein paar, die er auch wirklich halten muss und wirklich gut gehalten hat. Er hat unter Beweis gestellt heute, was für ein hervorragender Torwart er ist. Dann vergebe ich heute einfach mal zweimal Man of the Match. Zweite Halbzeit, denke ich, mit der Einwechslung von Kofi. Das sieht man dann eben auch, welche Qualität er hat. Die Art und Weise, wie er den Ball festmacht, weiterspielt. Das hilft uns natürlich enorm, eben auch in genau die Momente zu kommen, wo wir es erste Halbzeit nicht geschafft haben. Von daher, ich bin ja Trainer, ich darf das zweimal vergeben. Dann mache ich das für jede Halbzeit einmal.
1: Herrlich, ich bin ja Trainer, dann darf ich das. Das gefällt mir gut. Jedenfalls der zweite ausgezeichnete Mann von Trainers Gnaden war Daniel Kofi Tschiré. So spricht er sich nun mal aus. Schulz brachte ihn zur Pause für Fridolin Wagner und plötzlich spielte der VfL Fußball. Das klingt beinahe nach einem medizinischen Wunder, war aber vermutlich nur eine ausgesprochen gelungene Einwechslung. Schon in der 52. Minute stand Kofi genau dort, wo ein Stürmer stehen muss und schob zum 1:0 ein. Sein erstes Punktspieltor für den VfL nach langer, langer Verletzungspause und Leidenszeit von 3,5 Jahren. Solche Geschichten schreibt der Fußball tatsächlich manchmal besser als ich, was ich persönlich für eine Frechheit halte. Aber gut, warum Wagner zur Pause raus musste, erklärte Schulz anschließend sehr ordentlich. Es lag nicht daran, dass Wagner schlecht gespielt hätte. Es lag vor allem daran, dass der Trainer nach dessen gelber Karte keine Lust auf eine Fortsetzung in Unterzahl hatte und Tschiré, Kofi, unbedingt auf den Platz sollte.
2: Nee, Friedo hat ein super Spiel gemacht. Ich hatte schon das Gefühl, dass meine Mannschaft auch so ein bisschen das Spiel vom Mittwoch noch in den Knochen hat. Also das eine ist ja immer das Physische und das andere dann aber auch das Mentale, was die Müdigkeit angeht, was dann vielleicht auch die Schnelligkeit im Kopf angeht. Und ich habe für mich einfach festgelegt in der ersten Halbzeit, das Letzte, was wir gebrauchen können, ist, dass wir in Unterzahl spielen. Das war eigentlich hauptsächlich wegen der gelben Karte und weil ich Kofi auf dem Platz haben wollte und wusste, dass Adrian Beck das auch hervorragend spielen kann auf der Position. Also Friedo hat ein gutes Spiel gemacht, erste Halbzeit.
1: Nach der Pause war der VfL jedenfalls nicht wiederzuerkennen. Kofi traf, Jakobsen köpfte in der 76. Minute zum 2:0 und Meissner schob nur 4 Minuten später das 3:0 nach. Unfassbar. Aus einer Mannschaft, die vor der Pause vor allem ihre eigene Harmlosigkeit verwaltet hatte, war plötzlich eine geworden, die das Spiel kontrollierte, Chancen herausspielte und sogar Tore schoss. Also all jene Dinge, die beim Fußball ungemein hilfreich sein sollen. Braunschweig traf kurz vor Schluss noch zum 3:1. Das war etwas ärgerlich für Krumrei, der sich die weiße Weste redlich verdient gehabt hätte. änderte aber nichts mehr. 15.741 Zuschauer sahen ein VfL mit zwei Gesichtern vor der Pause. Dr. Jekyll in Hausschuhen, danach Mr. Hyde mit Torhunger. Schulz wollte der Analyse hinterher gar nicht mehr viel hinzufügen. Verständlich, wenn eine Mannschaft nach einer harten englischen Woche und dem Pokalspiel gegen Bayern derart den Schalter umlegt, darf ein Trainer auch einmal einfach zufrieden sein.
2: Ich möchte meiner Mannschaft ein Riesenkompliment aussprechen. Ich denke gerade nach dem Mittwoch, was A, Kraft gekostet hat, B, auch natürlich für alle irgendwo ein Highlight war, trotzdem den Schalter nochmal so umlegen zu können zur zweiten Halbzeit. Wir haben uns das am Ende verdient. Ich denke, aufgrund der verschiedenen Halbzeiten wäre sicherlich auch ein Punkt für beiden Mannschaften verdient gewesen. Hinten raus haben wir es dann wirklich gut gemacht.
1: Nun, unterm Strich war es jedenfalls der zweite Saisonsieg und der zweite Erfolg nacheinander in dieser zweiten Liga. 6 Punkte nach 4 Spielen sind beim VfL keine Selbstverständlichkeit und deshalb bekamen die Spieler sogar 2 freie Tage. In Osnabrück ist das vermutlich die höchste Form sportlicher Anerkennung.
2: Ja, wir haben jetzt 6 Punkte auf dem Konto, das ist für einen Verein wie VfL Osnabrück nach 4 Spieltagen nicht selbstverständlich. Und jetzt freuen wir uns dann aber auch spätestens ab Dienstag auf das nächste Highlight gegen Hertha BSC Berlin. Danke.
1: Gönnen wir der Mannschaft doch einfach mal die 2 freien Tage und ich melde mich erst wieder am Freitag, 2 Tage vor dem Spiel gegen Hertha BSC. Tschüss.

sugar. Die Friedensstadt Osnabrück wird Rüstungsstandort. Wie und passt das überhaupt zusammen? Aber so oder so, es ist jetzt klar, lange wurde gemunkelt, lange wurde diskutiert. Jetzt ist klar, das VW-Werk in Osnabrück wird verkauft und wird eben zum Rüstungsstandort. Mehr dazu hört ihr gleich um 14 Uhr in den US-Radio-Nachrichten. Da geht es außerdem natürlich nochmal um die Aufarbeitung der Sachsen-Anhalt-Wahl gestern. Und danach, nach den Nachrichten, geht es hier an dieser Stelle weiter mit Matthias Preis bei US Radio am Nachmittag. Und bei dem geht es dann auch schon um die nächste Wahl. Denn gestern war Sachsen-Anhalt dran, nächste Woche wir. Zwar nicht mit der Wahl eines neuen Landtags, aber mit der Kommunalwahl. Und da wird ganz schön viel von uns verlangt, ganz schön viele Kreuze zumindest. Denn es ist viel los, was da entschieden werden muss. Und wir geben so ein bisschen Starthilfe. Mehr dazu gleich bei US Radio am Nachmittag. Mein Name ist Laura Niermann. Mich hört ihr morgen wieder bei US Radio, der Tag ab 10. Ich wünsche euch noch einen schönen Montag. Auf Wiederhören.

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1: Ich bin Thomas Bleskin. Nach ihrem klaren Wahlsieg in Sachsen-Anhalt strebt die AfD ein ambitioniertes Ziel an. Sie will auch im Bund die Regierungsmacht übernehmen. Bei der kommenden Bundestagswahl werde die AfD mit Abstand als stärkste Kraft hervorgehen, sagte AfD-Co-Chefin Weidel.
2: Die AfD tritt selbstbewusst auf und glaubt langfristig auch im Bund die Nummer 1 zu werden. Weidel ist sich sicher, die CDU-CSU wird nie wieder eine Bundestagswahl gewinnen. Begründung: Deutschland wünscht sich einen Politikwechsel. Kanzler Merz kritisierte sie unter anderem wegen illegaler Migration, hoher Energiepreise sowie hoher Steuern und Abgaben. In Sachsen-Anhalt wurde die AfD stärkste Kraft. Die angestrebte absolute Mehrheit verpasste sie allerdings. Spitzenkandidat Siegmund setzt deshalb nun auf andere Fraktionen oder einzelne Abgeordnete anderer Parteien, die ihm zur Macht verhelfen sollen. David Riemer, Berlin.
1: Nach dem Parteiaustritt der meisten ihrer Mitglieder will sich die Thüringer BSW-Landtagsfraktion auflösen und den Weg für eine Neugründung freimachen. Für die neue Fraktion wurde von Ex-BSWlern eine neue Partei mit dem Namen Thüringen gerecht gegründet. Vizeministerpräsidentin Katja Wolf steht an der Spitze. Volkswagen will das Werk Osnabrück an den Finanzinvestor Aurelius und das Land Niedersachsen verkaufen. Der Standort soll schrittweise zu einem Kompetenzzentrum für Sicherheits- und Verteidigungslösungen weiterentwickelt werden.
3: Das Werk in Osnabrück stand seit 1949 vor allem im Zeichen des Käfer Cabrios von VW. Später wurden dort durch den Karosseriebauer Karmann auch Cabrios und Sportcoupés für andere Hersteller gebaut. Mit dem Verkauf und der neuen Perspektive im Rüstungsbereich sollen 3/4 der 1800 Beschäftigten übernommen werden. Gemeinsam mit dem israelischen Rüstungskonzern Rafael sollen in Osnabrück künftig Luftverteidigungssysteme für Raketen, Marschflugkörper und Drohnen entwickelt und gebaut werden. Diana Kramer, Nachrichtenredaktion.
1: Wie vertrauenswürdig ist eine KI-Anwendung? Das soll bald durch ein TÜV-Zertifikat erkennbar sein. Die Überwachungsvereine testen gerade mit Pilotpartnern ein Zertifizierungsprogramm. Bereits Ende des Jahres könnten die Bescheinigungen schrittweise eingeführt werden. Hersteller und Anbieter sollen damit unabhängig nachweisen können, dass ihre Systeme sicher sind.
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4: Heute Nachmittag ist es richtig schön sonnig und das fast ganz ohne Wolken. Es wird nochmal sommerlich. In den nächsten Stunden steigen die Temperaturen noch bis auf 28 Grad. Aktuell sind es in Georgsmarienhütte, in Bissendorf und in Osnabrück 26 Grad. Im Bohmte sind es 27 Grad. In der Nacht ist es dann allerdings schon wechselnd bewölkt. Gegen morgen zieht es dann zu. Die Temperaturen, die liegen frühmorgens bei 18 Grad. Morgen ist es dann dicht bewölkt und es gibt auch immer wieder Regen. Die Temperaturen, die steigen bis auf 20 Grad an. Übermorgen ist es dann wechselhaft. Es gibt Sonne und Wolken, aber auch immer wieder einzelne Regenschauer mit Höchsttemperaturen nur noch um 17 Grad.
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4: Es ist im Moment recht ruhig auf den Straßen in der Region Osnabrück. Keine größeren Behinderungen. Ich habe nur die Blitzer im Landkreis und die stehen heute unter anderem verstärkt in und um Bad Essen. Wenn ihr jetzt aber trotzdem noch Verkehrsmeldungen habt, die wir noch nicht gemeldet haben, dann dürft ihr uns gerne anrufen und uns diese durchgeben. Das geht mit der Telefonnummer 0541 750 400 oder schickt uns eine WhatsApp an die Nummer 0157 885 33 187. Beide Nummern findet ihr auch auf unserer Internetseite auf osradio.de. Ich wünsche euch eine gute und vor allem sichere Fahrt.
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4: Am Montagnachmittag, es ist 14.03 Uhr, ich bin Matthias Preis und habe euch alles wieder Wichtige aus Stadt und Landkreis mitgebracht. Guck auch immer auf das, was in Deutschland und der Welt passiert. Wenn es dann wichtig für uns ist, hört es bei mir. Und gute Musik gibt's heute auch. Es geht mal los mit Desiree, You Gotta Be.

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Am 13. September wird gewählt. Es ist Kommunalwahl in Niedersachsen und in Osnabrück wird auch die Oberbürgermeisterin oder der Oberbürgermeister neu gewählt. Wir haben die Kandidatinnen und Kandidaten mit 6 kurzen Fragen zur Stadt und Wahl konfrontiert. Heute im OS Radio Sixpack SPD-Kandidat Robert Alfering, aber erst noch Sunrise Avenue, Hollywood Hills.

0: Der Countdown läuft. Am 13. September ist in Niedersachsen Kommunalwahl. In Osnabrück steht auch der OB-Posten zur Wahl. Wir von OS Radio haben allen Kandidatinnen und Kandidaten 6 Fragen zur Stadt und zur Wahl gestellt, mit der Bitte um eine kurze Antwort. Und in diesem OS Radio Sixpack hört ihr jetzt den Kandidaten der SPD, Robert Alfering.
1: Was muss ein Oberbürgermeister oder eine Oberbürgermeisterin aus Ihrer Sicht mitbringen? Welche Eigenschaften muss er oder sie haben?
2: Ein Oberbürgermeister sollte bürgernah sein. Das ist, glaube ich, das Wichtigste und liegt auch schon im Namen des Titels versteckt. Deswegen gehe ich von Haustür zu Haustür. Ich bin unterwegs an vielen Haustüren, rede mit den Menschen, höre mir die Probleme an, versuche auch in Austausch zu kommen und vielleicht schon sofort weiterzuhelfen, wenn da was Akutes ist. Das ist, glaube ich, ganz wichtig. Und dann muss ein Oberbürgermeister natürlich mit Weitsicht handeln. Er muss tatsächlich über das Tagesgeschäft hinausdenken in die Zukunft.
1: Welches sind die 3 größten Herausforderungen, vor denen Osnabrück in den kommenden Jahren steht?
2: Also die 3 wichtigsten Herausforderungen für Osnabrück, das sind auf jeden Fall erstmal die soziale Frage. Die soziale Frage macht sich deutlich beispielsweise bei den Mieten in unserer Stadt, bei der Frage, wie wir eigentlich bezahlbar in Osnabrück leben können. Da müssen wir als Stadt einiges tun. Das zweite ist natürlich die Herausforderung des Klimaschutzes und des Klimawandels. Wir müssen tatsächlich unsere Stadt lebenswert behalten, insbesondere auch an Tagen, an denen es über 40 Grad wird, was wir auch schon erlebt haben, oder auch bei Starkregenereignissen. Und da wird unsere Stadt auch zum Teil umgebaut werden müssen, damit die Menschen hier lebenswert in Zukunft leben können. Und das dritte ist natürlich der Neumarkt. Der Neumarkt ist ein gravierendes Problem.
1: Die Stadt hat aktuell mehr als 800 Millionen Euro Schulden. Es muss gespart werden. Wo darf aus Ihrer Sicht auf keinen Fall gespart werden?
2: Auf gar keinen Fall sparen dürfen wir dort, wo es darum geht, den Menschen das Leben in Osnabrück einfacher zu machen. Ich denke da zum Beispiel an den Bereich der bezahlbaren Mieten. Wir haben eine kommunale Wohnungsgesellschaft, die VIO, die wohnen in Osnabrück und dort müssen wir aus meiner Sicht massiv auch ausbauen. Wir brauchen viel mehr Wohnungen, die bezahlbar sind. Wir brauchen viel mehr Möglichkeiten, den Menschen das Leben hier einfacher zu machen. Und auch auf gar keinen Fall sparen dürfen wir bei der Mobilität, beim ÖPNV beispielsweise. Viele Menschen sind darauf angewiesen, dass sie sich durch die Stadt bewegen können. Und das ist auch gut so, dass wir da einen hervorragenden ÖPNV zumindest anbieten wollen. Wir müssen ihn nur manchmal halt verlässlich machen, als er derzeit ist. Und die Preise sind auch relativ hoch.
1: Und was halten Sie für am meisten verzichtbar?
2: Am meisten verzichtbar ist aus meiner Sicht, obwohl ich eine Kinderbibliothek total toll und wichtig finde und wir auch eine haben, aber am meisten verzichtbar ist dieser teure Luxusbau, der jetzt dort im alten Prellerhaus stattfinden soll. Das sind ein zweistelliger Millionenbetrag in den nächsten Jahren und Jahrzehnten, der den Osnabrücker Stadthaushalt tatsächlich stark belasten wird. Verzichtbar ist aus meiner Sicht auch eine medizinische Hochschule, wo wir, nur weil das Land andere Entscheidungen getroffen hat, auf einmal versuchen, Landesentscheidungen zu revidieren, indem wir mit kommunalem Geld teuer subventionierte Medizinstudienplätze hier in Osnabrück schaffen, für die man dann auch noch 10.000 Euro Studiengebühr zahlen soll.
1: Warum sind Kommunalwahlen aus Ihrer Sicht wichtig? Warum sollten die Osnabrücker und Osnabrückerinnen unbedingt wählen?
2: Fast alle Entscheidungen, die uns hier in unserer Stadt betreffen, werden tatsächlich im Stadtrat gefällt. Die Kommunalpolitik ist tatsächlich die Politik, die am nächsten am Menschen dran ist. Also wenn es darum geht, die Baustelle vor der Tür, wie etwa jetzt gerade aktuell an der Mindener Straße, zu diskutieren, oder wenn es darum geht, die Öffnungszeiten in den Kitas zu diskutieren, oder wenn es darum geht, dass die Schultoiletten defekt sind oder am Neumarkt es nicht vorangeht, dann ist es ganz oft eben diese Kommunalpolitik, die dort Entscheidungen getroffen hat, die sich auswirken. Und deswegen ist es wichtig, die richtigen Leute an die richtigen Positionen in der Kommunalpolitik zu setzen und zu wählen. Und deswegen kann ich nur dazu aufrufen, wählt am 13. September.
1: Wenn Sie die Wahl gewinnen. Was ist das Erste, das auf Ihrer beruflichen To-Do-Liste steht? Was hat Priorität für Osnabrück?
2: Erstmal werde ich natürlich mit der Amtsvorgängerin sprechen und eine ordnungsgemäße Übergabe der Amtsgeschäfte sicherstellen. Das ist, glaube ich, wichtig. Wir brauchen in weiten Teilen auch Kontinuität, wenn es darum geht, unsere Stadt am Laufen zu halten. Aber es gibt einige dramatische Unterschiede zwischen der Amtsinhaberin und mir. Und das ist beispielsweise die Politik am Neumarkt. Ich glaube, dass die Stadt strategisch wichtige Immobilien kaufen muss. Ich glaube, dass beispielsweise das Galeria-Kaufhof-Gebäude nicht durch einen erneuten Investorenwechsel wieder jahrelang brachliegen sollte. Ich glaube, dass wir als Stadt dort Verantwortung übernehmen müssen, um endlich diesen Knoten durchzuschlagen.
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1: Mit Hinak Gramm. Zukunft des Osnabrücker Volkswagenwerkes entschieden und Osnabrückerin Frieda Bühner mit starker Leistung bei Basketball-Weltmeisterschaft. Auf diese Meldung haben viele seit Monaten gewartet. Volkswagen hat heute bekannt gegeben, dass die Weichen für einen Verkauf des Osnabrücker Werks gestellt sind. VW hat sich mit dem Land Niedersachsen auf einen Verkauf geeinigt. Aus dem Werk soll ein sogenanntes Kompetenzzentrum für Sicherheits- und Verteidigungslösungen werden. Auch der israelische Rüstungskonzern Rafael wird in der Mitteilung genannt. Er wird in Zukunft Rüstungstechnik in Osnabrück produzieren lassen. Die Bauteile könnten dann zum Beispiel für das Raketenabwehrsystem Iron Dome eingesetzt werden. Ob jeder der mehr als 2000 Beschäftigten im Werk bleiben kann, ist noch offen. Laut der Vorsitzenden des Konzern- und Gesamtbetriebsrats, Daniela Cavallo, hätte gut die Hälfte der Beschäftigten eine Perspektive am Standort. Sie löschen Brände, trainieren Mannschaften oder engagieren sich einfach so. 92 Menschen aus der Region hat der Landkreis Osnabrück mit einer Ehrenamtskarte ausgezeichnet. Damit würdigt er Menschen, die sich in besonderer Weise ehrenamtlich eingesetzt haben. Bei der Übergabe in Bad Rothenfelde war ein Großteil der Ausgezeichneten persönlich anwesend. Darüber hinaus hat der Landkreis angekündigt, eine sogenannte lebenslange Ehrenamtskarte einzuführen. Die wäre dann, anders als die übliche Karte, ein Leben lang gültig. Bekommen sollen sie Menschen, die sich über 25 Jahre lang ehrenamtlich engagiert haben. Bei der Basketball-Weltmeisterschaft in Berlin hat die deutsche Nationalmannschaft einen wichtigen Sieg gegen Japan gefeiert. Eine der stärksten Spielerinnen war die Osnabrückerin Frieda Bühner. Mit 19 Punkten und einer Trefferquote von 66% hatte sie maßgeblichen Anteil an dem Erfolg der Deutschen. Vor über 8000 Zuschauenden in der Max-Schmeling-Halle gewann Bühner mit ihrem Team am Ende deutlich gegen Japan mit 68-43. Im letzten Gruppenspiel heute Abend geht es gegen Mali um alles. Bei einem Sieg sind die deutschen Basketballerinnen sicher in der K.O.-Runde. Nach dem deutlichen Wahlerfolg der AfD in Sachsen-Anhalt gibt es Reaktionen aus Niedersachsen. Ministerpräsident Olaf Lies äußerte sich besorgt über den Erfolg der AfD. Er nannte die Wahl eine Zäsur für Deutschland und forderte die Parteien der Mitte auf, zusammenzurücken. Der Osnabrücker Kreisverband der Linken kündigte hingegen an, unter dem Motto »Nie wieder ist jetzt« heute Abend vor dem Rathaus zu demonstrieren. Eine Kundgebung soll heute um 18 Uhr beginnen und auf den Rechtsruck aufmerksam machen.
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2: Heute scheint nachmittags die Sonne von einem fast wolkenlosen Himmel. Die Temperaturen liegen bei etwa 28 Grad. Aktuell sind es in Bramsche und Hagen 27 Grad, in Osnabrück und Dissen sind es 28 Grad. Nachts ist es erst noch wolkig, später werden die Wolken dann immer dichter. Frühmorgens liegen die Temperaturen dann bei 18 Grad. Morgen bestimmen dann dichte Wolken das Wetter und es regnet immer wieder mal. Die Temperaturen, die steigen tagsüber bis auf 20 Grad an. Am Mittwoch wechseln sich dann Sonne und Wolken ab, aber es gibt auch immer wieder Regen. Die Höchsttemperaturen, die liegen dann nur noch bei 17 Grad.
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2: Achtung auf der A1 Osnabrück in Richtung Bremen. Zwischen Bramsche und Neunkirchenförden besteht Gefahr durch Gegenstände auf der Fahrbahn. Fahrt dort bitte ganz besonders vorsichtig. Dann habe ich noch die Blitzer im Landkreis, die uns der Landkreis auch gemeldet hat. Und die stehen heute unter anderem verstärkt in und um Bad Essen. Wenn ihr jetzt aber noch mehr Verkehrsmeldungen für uns habt, dann könnt ihr uns gerne anrufen und uns diese durchgeben. Das geht mit der Telefonnummer 0541 750 40 0. Oder schickt uns noch WhatsApp an die Nummer 0157 88 533 187. Beide Nummern findet ihr auch auf osradio.de. Ich wünsche euch eine gute und sichere Fahrt.
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2: Am Montagnachmittag, 14.34 Uhr ist es. Ich bin Matthias Preis.
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1: Ich bin Thomas Pleskin. Nach ihrem haushohen Wahlsieg in Sachsen-Anhalt strebt die AfD auch im Bund die Übernahme der Regierungsmacht an. Bei der kommenden Bundestagswahl werde die AfD mit Abstand als stärkste Kraft hervorgehen, sagte AfD-Co-Chefin Alice Weidel bei einer Pressekonferenz in Berlin.
2: Wir nehmen den Regierungsauftrag ernst. Nicht nur in Sachsen-Anhalt, sondern in allen anderen Bundesländern und vor allem in den anstehenden Bundestagswahlen, in der wir mit Abstand als stärkste Kraft hervorgehen werden, mit einem ganz klaren Regierungsauftrag. Die CDU, CSU wird nie mehr wieder eine Bundestagswahl gewinnen können. Das ist Fakt.
1: AfD-Co-Chefin Weidel. CDU-Chef und Bundeskanzler Friedrich Merz hat nach der schweren Wahlniederlage seiner Partei in Sachsen-Anhalt Konsequenzen angekündigt. Das Ergebnis habe große Erschütterungen ausgelöst und treffe ihn auch persönlich. Mit Blick auf den Wahlsieg der AfD betonte Merz, die staatlichen Institutionen seien wehrhaft und stabil. Seine Bundesregierung werde dafür sorgen, dass das Grundgesetz durchgesetzt werde. Auf dem deutschen Arbeitsmarkt könnten bis zum Jahr 2029 bundesweit mehr als 700.000 Fachkräfte fehlen und damit annähernd doppelt so viele wie im vergangenen Jahr. Zu diesem Ergebnis kommt eine Studie des arbeitgebernahen Instituts der deutschen Wirtschaft.
3: Fachkräftemangel. Seit Jahren schwebt dieses Wort über der deutschen Wirtschaft. Im letzten Jahr fehlten bundesweit knapp 370.000 Fachkräfte. In 3 Jahren könnte sich laut IW die Zahl also verdoppeln. Besonders groß dürfte die Personallücke dann im Handel sein, gefolgt von der Kinderbetreuung und Erziehung sowie bei Sozialarbeitern. Und nach wie vor fehlen tausende Fachkräfte in der Pflege. Die Gründe sind, dass in den kommenden Jahren viele Menschen in Rente gehen. Gleichzeitig kommt zu wenig Nachwuchs nach. Auch weil weniger Arbeitskräfte aus dem Ausland gewonnen werden. Diana Kramer, Nachrichtenredaktion.
1: Das VW-Werk Osnabrück soll nach dem Ende der Autoproduktion im Sommer 2027 zu einem Standort für Sicherheits- und Verteidigungstechnik werden. Volkswagen Niedersachsen und der Investor Aurelius haben Eckpunkte für eine Übernahme vereinbart. Als erstes Projekt ist eine Zusammenarbeit mit dem israelischen Rüstungskonzern Rafael vorgesehen.
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4: Heute Nachmittag ist es richtig schön sonnig, fast ganz ohne Wolken. Es wird nochmal richtig sommerlich, auch bei den Temperaturen, denn in den nächsten Stunden steigen die Temperaturen so auf 28 Grad. Aktuell sind es schon in Neunkirchen 27 Grad, in Osnabrück in Rulle und auch in Bad Iburg sind es schon 28 Grad. In der Nacht ist es wechselnd bewölkt, gegen morgen zieht es dann aber zu. Die Temperaturen liegen frühmorgens bei 18 Grad. Morgen ist es dann dicht bewölkt und es gibt auch immer wieder Regen. Die Temperaturen, die steigen bis auf 20 Grad an. Übermorgen ist es dann wechselhaft, es gibt Sonne und Wolken, aber auch immer wieder einzelne Regenschauer. Mit Höchsttemperaturen dann auch nur noch um 17 Grad.
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4: Achtung auf der A1 Osnabrück in Richtung Bremen. Zwischen Bramschow und Neunkirchen-Vörden besteht Gefahr durch Gegenstände auf der Fahrbahn. Fahrt dort bitte ganz besonders vorsichtig. Dann habe ich einen Blitzer in Quakenbrück auf der Menzlager Straße. Dort sind maximal 50 erlaubt. Und ein Blitzer auch in Voltlage auf der Hauptstraße. Und dort dürft ihr nicht schneller als 30 fahren. Und die Blitzer im Landkreis, die uns der Landkreis gemeldet hat, die stehen heute unter anderem verstärkt in und um Bad Essen. Wenn ihr jetzt aber noch mehr Verkehrsmeldungen für uns habt, die wir noch nicht gemeldet haben, dürft ihr uns gerne anrufen und uns diese durchgeben. Das könnt ihr mit der Telefonnummer 0541 750 400 oder schickt uns eine WhatsApp an die Nummer 0157 88 533 187. Beide Nummern findet ihr auch auf unserer Internetseite auf usradio.de. Ich wünsche euch eine gute und vor allem sichere Fahrt.
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4: Und heute ist Montag, es ist 15.04 Uhr. Am Mikrofon Matthias Preiß.

Dass am Sonntag, am 13. September Kommunalwahlen sind, sollte mittlerweile jeder mitbekommen haben. Bis um 18 Uhr sind die Wahllokale geöffnet und es kann gewählt werden. Danach werden die Ergebnisse in der Lagerhalle präsentiert, aber man kann dort auch noch diskutieren mit den Kandidatinnen und Kandidaten und mit Politikern und das alles bei guter Musik. Mehr dazu gleich nach Softcell Torch.

0: Am 13. September wird bei uns kommunal gewählt, also Stadtrat und ein Oberbürgermeister oder Oberbürgermeisterin. Und wenn die Wahllokale abends schließen, ist noch lange nicht Schluss. In der Osnabrücker Lagerhalle soll gemeinsam auf die Ergebnisse geschaut werden, mit Politikern, Kandidierenden, Musik und Diskussionen. Verena Morris, wie genau läuft dieser Wahlabend in der Lagerhalle ab?
1: Los geht's am 13. September um 17.30 Uhr. Dann können die Osnabrückerinnen und Osnabrücker gemeinsam verfolgen, wie sich die Wahlergebnisse so entwickeln. Im großen Saal und im Foyer gibt's Großleinwände. Die Zahlen werden also quasi live verfolgt. Moderiert wird der Abend von Ludger Abeln. Den kennen ja ganz, ganz viele auch aus dem Radio oder auch dem Fernsehen.
0: Und es geht nicht nur um die Oberbürgermeisterwahl, sondern auch um den Stadtrat, oder?
1: Genau, auch die Ergebnisse für die 50 Sitze im Osnabrücker Stadtrat werden natürlich im Mittelpunkt stehen. Dabei sind nicht nur die Parteien dabei, die bisher im Rat sitzen, auch neue Bewerberinnen und Bewerber können den Wahlabend gemeinsam mit dem Publikum verfolgen. Es dürfte also durchaus spannend werden, gerade wenn die ersten Ergebnisse eintrudeln.
0: Also quasi Wahlabend mit Freunden. Nur dass auf der Leinwand nicht das Fußballergebnis läuft, sondern die neuesten Zahlen aus den Wahllokalen. Was passiert denn, wenn die ersten Ergebnisse da sind?
1: Ja, dann wird es politisch interessant. Sobald es belastbare Zahlen gibt, kommen die Kandidierenden und Vertreter der Parteien auf die Bühne. Dann geht es zum Beispiel um die Frage, wer hat gewonnen, wer hat verloren, welche Themen haben die Wahl entschieden. Und natürlich steht die große Frage im Raum, wer führt künftig die Stadt und braucht es vielleicht eine Stichwahl um das Oberbürgermeisteramt?
0: Und damit das Ganze nicht nur aus Zahlen, Prognosen und politischen Analysen besteht, gibt es auch noch ein bisschen was auf die Ohren, oder?
1: Genau, am 13. September sorgt das Duo Jennifer Schotter und Jakob Lübcke für Live-Musik. Und wenn es tatsächlich eine Stichwahl um das OB-Amt gibt, dann geht es 2 Wochen später am 27. September in der Lagerhalle weiter. Dann spielt das Duo Days of Wine and Roses.
0: Und wer jetzt sagt, ich möchte meinen Wahlabend lieber auf der Couch verbringen, der kann das natürlich auch machen.
1: Klar. Also wer lieber zu Hause bleibt, kann die Ergebnisse online verfolgen. Die werden laufend aktualisiert. Wer aber Lust auf ein bisschen Wahlabendatmosphäre hat und sehen möchte, wie die Kandidierenden live auf das Ergebnis reagieren, der kann, wie gesagt, ab 17:30 abends in die Lagerhalle kommen.
0: Also erst wählen gehen, dann gemeinsam schauen, wie Osnabrück abgestimmt hat. Und vielleicht wird es ja ein ziemlich spannender Abend. Der Wahlabend in der Lagerhalle startet am 13. September um 17.30 Uhr. Danke dir, Verena.

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1: Mit Hinak Gramm. Rüstungskonzern Raphael steigt in Volkswagen-Werk ein und kleine Lok der Piesberger Feldbahn entgleist. Die Gerüchte haben gestimmt. Volkswagen gibt sein Werk auf und macht Platz für den Rüstungskonzern Raphael. Das hat der Autobauer heute in einer Mitteilung bekannt gemacht. Darin ist die Rede, aus dem Werk ein Kompetenzzentrum für Sicherheits- und Verteidigungslösungen zu machen. Raphael wird also, sobald die letzten Volkswagen-Autos vom Band gelaufen sind, in Zukunft Rüstungsteile in Osnabrück bauen lassen. Laut der Betriebsratschefin Cavallo könnte gut die Hälfte der Beschäftigten ihren Job im Werk behalten. Niedersachsens Ministerpräsident Olaf Lies nannte den Einstieg des Rüstungsunternehmens eine industrielle Chance für Osnabrück. Die AfD in Sachsen-Anhalt hat die Landtagswahlen deutlich gewonnen. Jetzt hat der Kreisverband der Osnabrücker Linken angekündigt, gegen den Rechtsruck demonstrieren zu wollen. Heute Abend ab 18 Uhr soll es deshalb eine Kundgebung vor dem Osnabrücker Rathaus geben. Das Motto der Kundgebung lautet »Nie wieder ist jetzt«. Sie soll laut der Linken ein Zeichen senden für Solidarität, Demokratie und Menschenwürde und gegen Rassismus, Ausgrenzung und rechte Hetze. Hintergrund ist der Wahlsieg der AfD, die mit über 40% deutlich stärkste Kraft bei der Landtagswahl in Sachsen-Anhalt wurde. Eine kleine Lokomotive der Piesberger Feldbahn ist Opfer einer Sabotage geworden. Am Sonntagmittag ist eine der kleinen Loks entgleist. Es handelt sich dabei nicht um eine große Lokomotive, sondern um eine Tourismusattraktion, die deutlich kleiner ist als echte Dampfloks. Die Polizei sagt, Schuld an dem Entgleisen soll eine manipulierte Weiche sein. Sie ermittelt jetzt gegen eine Gruppe von Jugendlichen, die als mutmaßliche Täter gelten. Bei dem Vorfall wurde niemand schwer verletzt. Bei der Basketball-Weltmeisterschaft in Berlin hat die deutsche Nationalmannschaft einen wichtigen Sieg gegen Japan gefeiert. Eine der stärksten Spielerinnen war die Osnabrückerin Frieda Bühner. Mit 19 Punkten und einer Trefferquote von 66% hatte sie maßgeblichen Anteil an dem Erfolg der Deutschen. Vor über 8000 Zuschauenden in der Max-Schmeling-Halle gewann Bühner mit ihrem Team am Ende deutlich gegen Japan mit 68-43. Im letzten Gruppenspiel heute Abend geht es gegen Mali um alles. Bei einem Sieg sind die deutschen Basketballerinnen sicher in der K.O.-Runde.
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2: Heute scheint nachmittags die Sonne von einem fast wolkenlosen Himmel. Die Temperaturen, die liegen bei etwa 28 Grad. Aktuell sind es auch in Osnabrück, in Bad Essen, in Glandorf und in Bersenbrück überall 28 Grad. Nachts ist es erst noch wolkig, später werden die Wolken aber dann immer dichter. Frühmorgens liegen die Temperaturen bei 18 Grad. Morgen bestimmen dann dichte Wolken das Wetter und es regnet auch immer wieder. Die Temperaturen, die steigen tagsüber bis auf 20 Grad an. Am Mittwoch wechseln sich Sonne und Wolken ab, aber es gibt immer wieder Regen. Die Höchsttemperaturen, die liegen dann auch nur noch bei 17 Grad.
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2: Da ist es im Moment recht ruhig auf den Straßen in der Region Osnabrück. Keine größeren Behinderungen. Ich habe allerdings ein paar Blitzer. Einen Blitzer zum Beispiel in Osnabrück auf der Bremer Straße. Dort dürft ihr nur 50 fahren. Einen Blitzer auch in Wallenhorst auf der L109, das ist die Rullerstraße. Dort dürft ihr ebenfalls nicht schneller als 50 fahren. Einen Blitzer auch auf der Lindhorfer Straße in Bad Essen, ebenfalls 50 erlaubt. Und einen Blitzer auch in Quagenbrück auf der Menzlager Straße und dort dürft ihr nicht schneller als 50 fahren. Dann gibt es weiterhin einen Blitzer in Voltlage auf der Hauptstraße und dort sind maximal 30 erlaubt. Und die Blitzer im Landkreis, die uns der Landkreis gemeldet hat, die stehen heute unter anderem verstärkt in und um Bad Essen. Wenn ihr jetzt noch mehr Verkehrsmeldungen für uns habt, dann dürft ihr uns gerne anrufen. Das geht mit der Telefonnummer 0541 750 400 oder schickt uns eine WhatsApp an die Nummer 0157 88 533 187. Beide Nummern findet ihr auch auf osradio.de. Ich wünsche euch eine gute und vor allem sichere Fahrt.
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2: Und heute ist Montag, es ist 15.34 Uhr, am Mikrofon Matthias Preiß.

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0: Am 13. September sind die Kommunalwahlen und hier in Osnabrück wird ein neuer Oberbürgermeister oder Oberbürgermeisterin gesucht. Unsere Praktikantin Paula Herrmann war in der Osnabrücker Innenstadt unterwegs und hat gecheckt, ob die Osnabrücker und die Osnabrückerinnen schon bereit für den Gang zur Urne sind.
1: Sie sind bereit und überraschend gut informiert. Obwohl natürlich einige dazu tendieren, aus Gewohnheit immer die gleiche Partei zu wählen, informieren sich überraschend viele ausführlich und auf ganz unterschiedliche Art und Weise.
2: Durch die Zeitung und Informationsvorstellungen im Fernsehen.
3: Ich war tatsächlich hier auf ziemlich vielen Panel-Diskussionen, also auf diesen Politdiskussionsrunden, habe mich viel an Infoständen informiert und im Internet kann man das ja auch.
4: Die Flyer sind auch recht informativ.
1: Auffällig war auch, dass bei den Osnabrückerinnen und Osnabrückern ganz viele verschiedene Themen bei der aktuellen Kommunalwahl im Mittelpunkt stehen. Generell interessieren sich aber viele für Umweltpolitik und für soziale Themen.
3: Am allerwichtigsten ist mir, glaube ich, dass Osnabrück zeigt, dass wir nicht menschenfeindlich sind und nicht queerfeindlich.
2: Die wirtschaftliche Situation.
5: Rente, Gesundheit und eben der Lebensunterhalt. Und dass unsere Kinder eine Ausbildung bekommen.
1: Ich habe mich auch nach der Zufriedenheit mit der aktuellen Situation in Osnabrück erkundigt. Und natürlich gab es da auch einige kritische Stimmen, die an der aktuellen Kommunalpolitik und an ihren Entscheidungen zweifeln und dringend Veränderungen fordern.
6: Sicherung des öffentlichen Nahverkehrs und Verbesserung dessen und für die Radfahrer müsste mehr getan werden.
3: Die ganze Situation am Neumarkt, die Waffenverbotszone, die Johannesstraße, der Salzmarkt. Dass man da einfach gut schaut, wie man da eben den Menschen, die eben diesen Ort unsicher machen, einfach am besten helfen kann.
4: Hitzeschutz in den Städten.
1: Klar, die Menschen finden nicht alles perfekt, aber ich fand es schön zu hören, dass viele die hohe Lebensqualität Osnabrücks loben und sich hier sehr wohlfühlen. Das lässt auch auf eine vielfältige und zukunftsorientierte Kommunalpolitik und Kommunalwahl hoffen.
0: Paul Herrmann war das mit ihrer ganz eigenen Wahlprognose. Wie die Osnabrücker und Osnabrückerinnen dann wirklich entscheiden, das wissen wir dann am 13. September. Bei der Kommunalwahl geht es unter anderem darum, wer in das Büro des Oberbürgermeisters im Osnabrücker Rathaus einziehen darf. 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
1: Ich bin Thomas Bleskin. Nach ihrem klaren Wahlsieg in Sachsen-Anhalt strebt die AfD ein ambitioniertes Ziel an. Sie will auch im Bund die Regierungsmacht übernehmen. Bei der kommenden Bundestagswahl werde die AfD mit Abstand als stärkste Kraft hervorgehen, sagte AfD-Co-Chefin Weidel.
2: Die AfD tritt selbstbewusst auf und glaubt langfristig auch im Bund die Nummer 1 zu werden. Weidel ist sich sicher, die CDU-CSU wird nie wieder eine Bundestagswahl gewinnen. Begründung: Deutschland wünscht sich einen Politikwechsel. Kanzler Merz kritisierte sie unter anderem wegen illegaler Migration, hoher Energiepreise sowie hoher Steuern und Abgaben. In Sachsen-Anhalt wurde die AfD stärkste Kraft. Die angestrebte absolute Mehrheit verpasste sie allerdings. Spitzenkandidat Siegmund setzt deshalb nun auf andere Fraktionen oder einzelne Abgeordnete anderer Parteien, die ihm zur Macht verhelfen sollen. David Riemer, Berlin.
1: Nach dem Parteiaustritt der meisten ihrer Mitglieder will sich die Thüringer BSW-Landtagsfraktion auflösen und den Weg für eine Neugründung freimachen. Für die neue Fraktion wurde von Ex-BSWlern eine neue Partei mit dem Namen Thüringen gerecht gegründet. Vizeministerpräsidentin Katja Wolf steht an der Spitze. Volkswagen will das Werk Osnabrück an den Finanzinvestor Aurelius und das Land Niedersachsen verkaufen. Der Standort soll schrittweise zu einem Kompetenzzentrum für Sicherheits- und Verteidigungslösungen weiterentwickelt werden.
3: Das Werk in Osnabrück stand seit 1949 vor allem im Zeichen des Käfer Cabrios von VW. Später wurden dort durch den Karosseriebauer Karmann auch Cabrios und Sportcoupés für andere Hersteller gebaut. Mit dem Verkauf und der neuen Perspektive im Rüstungsbereich sollen 3/4 der 1800 Beschäftigten übernommen werden. Gemeinsam mit dem israelischen Rüstungskonzern Rafael sollen in Osnabrück künftig Luftverteidigungssysteme für Raketen, Marschflugkörper und Drohnen entwickelt und gebaut werden. Diana Kramer, Nachrichtenredaktion.
1: Wie vertrauenswürdig ist eine KI-Anwendung? Das soll bald durch ein TÜV-Zertifikat erkennbar sein. Die Überwachungsvereine testen gerade mit Pilotpartnern ein Zertifizierungsprogramm. Bereits Ende des Jahres könnten die Bescheinigungen schrittweise eingeführt werden. Hersteller und Anbieter sollen damit unabhängig nachweisen können, dass ihre Systeme sicher sind.
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4: Heute Nachmittag ist es sonnig, fast ganz ohne Wolken und es wird dabei richtig sommerlich, denn in den nächsten Stunden steigen die Temperaturen bis auf 28 Grad an. Aktuell sind es auch schon in Osnabrück, in Fürstenau und in Haßbergen 28 Grad, in Melle sind es sogar schon 29 Grad. In der Nacht ist es wechselnd bewölkt, gegen Morgen zieht es dann zu. Die Temperaturen liegen frühmorgens bei 18 Grad. Morgen ist es dann aber dicht bewölkt und es gibt auch immer wieder Regen. Die Temperaturen, die steigen bis auf 20 Grad an. Übermorgen ist es wechselhaft, es gibt Sonne und Wolken, aber auch immer wieder Regenschauer, die mit Höchsttemperaturen dann auch nur noch um 17 Grad.
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4: Achtung auf der A1 Bremen Richtung Osnabrück zwischen Neunkirchenförden und Bramsche besteht Gefahr durch Gegenstände auf der Fahrbahn. Fahrt dort bitte ganz besonders vorsichtig. Dann nochmal bitte Achtung auf der A1 Osnabrück in Richtung Bremen. Zwischen Osnabrück-Hafen und Osnabrück-Nord besteht Gefahr durch ein defektes Fahrzeug. Auch dort bitte vorsichtig fahren. Dann habe ich einen Blitzer in Osnabrück auf der Bremer Straße. Dort sind maximal 50 erlaubt. Ein Blitzer auch in Walnuss auf der L109 der Rullerstraße. Dort sind ebenfalls 50 erlaubt maximal. Ein Blitzer auch in Bad Essen auf der Lindorfer Straße, dort ebenfalls maximal 50 fahren. Und ein Blitzer auch in Quakenbrück auf der Menzlager Straße, auch dort sind maximal 50 erlaubt. Dann habe ich aber immer noch den Blitzer auch in Volllager auf der Hauptstraße und dort dürft ihr nicht schneller als 30 fahren. Und die Blitzer im Landkreis, die uns der Landkreis auch gemeldet hat, die stehen heute unter anderem verstärkt in und um Bad Essen. Wenn ihr jetzt noch mehr Verkehrsmeldungen für uns habt, dann dürft ihr uns gerne anrufen und uns diese durchsagen. Das geht mit der Telefonnummer 0541 750 400 oder schickt uns eine WhatsApp an die Nummer 0157 88 533 187. Beide Nummern findet ihr auch auf osradio.de. Ich wünsche euch eine gute und vor allem sichere Fahrt.
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4: Mit Matthias Meiser am Mikrofon am Montagnachmittag. Es ist jetzt 16.04 Uhr.

Wegwerfen oder reparieren? In Hagen heißt die Antwort bei vielen Spielsachen ganz klar reparieren. In der Wunderwerkstatt bekommen kaputte oder gebrauchte Spielsachen eine zweite Chance. Und am Ende können sie Kinder aus finanziell schwächeren Familien glücklich machen. Wie das funktioniert, hört ihr nach Falco Out of the Dark.

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0: Wegwerfen oder nicht? Diese Frage wird immer öfter mit bloß nicht beantwortet. Es gibt immer mehr Menschen, die Dinge, die nicht wirklich kaputt sind, wiederherstellen, um sie weiter zu benutzen. So wie in der Wunderwerkstatt in Hagen. Ob Puzzle, Gesellschaftsspielpuppen oder Outdoor-Spielzeuge, in der Wunderwerkstatt in Hagen finden sich viele Dinge, die vor allem Kinder glücklich machen sollen. Die Werkstatt ist ein Projekt der Avigo und des Repair-Cafés in Hagen. In der Wunderwerkstatt können gebrauchte Spielzeuge abgegeben werden, die Ehrenamtliche dann aufbereiten, reparieren oder eben beides. Wenn sie wieder in Ordnung sind, dann können sie an Kinder vor allem aus sozial und finanziell schwachen Familien verteilt werden, um den Spielsachen sozusagen ein zweites Leben zu schenken und den Kindern eine Freude zu machen. Bärbel Spreckelmeier ist eine der ehrenamtlichen Mitarbeiterinnen.
1: Die Wunderwerkstatt, da ist die Idee, dass eben sehr viel in den Müll geht und der Müll ja eigentlich kein Müll ist, weil die Sachen ja sehr gut noch aussehen und man die sicher gut noch in die zweite oder auch dritte Hand geben kann. Das geht also um Nachhaltigkeit, das ist uns wichtig.
0: Nachhaltigkeit ist also auch ein wichtiger Punkt, deswegen ist ja auch die Avigo mit im Boot. Die sorgt im Landkreis Osnabrück dafür, dass Müll entsorgt wird. Die Avigo findet es aber auch gut, wenn Müll überhaupt vermieden wird. Darum finanziert sie das Projekt, sodass unter anderem auch die Miete des kleinen Geschäfts der Wunderwerkstatt in Hagen bezahlt werden kann. Da oder bei den Avigo Recyclinghöfen im Landkreis Osnabrück können Spielzeugspenden abgegeben werden und von dort werden sie dann weitergegeben. Und an wen?
1: Also es können alle Sozialeinrichtungen können ja, das heißt also Jugendamt, Jugendhäuser, Jugendeinrichtungen, Schulen dürfen kommen, Kindergärten dürfen kommen. Jeder, der schwach ist, darf hier kommen. Also das heißt, von der Gemeinde gibt es auch einen Gutschein. Wenn Familien, die kein Geld haben, die dürfen dann mit den Kindern auch kommen und sich was aussuchen.
0: Die Spendenbereitschaft für die Wunderwerkstatt sei hoch, sodass es nie an Spielzeug fehlt. Solltet ihr aber jedoch noch Spielzeug übrig haben, könnt ihr das dann bei der Avigo Recyclinghöfen abgeben. Wenn ihr Sozialarbeiter mit einem gültigen Dienstausweis seid, könnt ihr bei der Avigo einen Termin zur Abholung machen. Die Wunderwerkstatt in der Dorfstraße in Hagen öffnet regulär jedoch nur am Mittwoch.

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1: Mit Hinak Gramm. Rüstungskonzern Raphael steigt in Volkswagen-Werk ein und kleine Lok der Piesberger Feldbahn entgleist. Die Gerüchte haben gestimmt. Volkswagen gibt sein Werk auf und macht Platz für den Rüstungskonzern Raphael. Das hat der Autobauer heute in einer Mitteilung bekannt gemacht. Darin ist die Rede, aus dem Werk ein Kompetenzzentrum für Sicherheits- und Verteidigungslösungen zu machen. Raphael wird also, sobald die letzten Volkswagen-Autos vom Band gelaufen sind, in Zukunft Rüstungsteile in Osnabrück bauen lassen. Laut der Betriebsratschefin Cavallo könnte gut die Hälfte der Beschäftigten ihren Job im Werk behalten. Niedersachsens Ministerpräsident Olaf Lies nannte den Einstieg des Rüstungsunternehmens eine industrielle Chance für Osnabrück. Die AfD in Sachsen-Anhalt hat die Landtagswahlen deutlich gewonnen. Jetzt hat der Kreisverband der Osnabrücker Linken angekündigt, gegen den Rechtsruck demonstrieren zu wollen. Heute Abend ab 18 Uhr soll es deshalb eine Kundgebung vor dem Osnabrücker Rathaus geben. Das Motto der Kundgebung lautet »Nie wieder ist jetzt«. Sie soll laut der Linken ein Zeichen senden für Solidarität, Demokratie und Menschenwürde und gegen Rassismus, Ausgrenzung und rechte Hetze. Hintergrund ist der Wahlsieg der AfD, die mit über 40% deutlich stärkste Kraft bei der Landtagswahl in Sachsen-Anhalt wurde. Eine kleine Lokomotive der Piesberger Feldbahn ist Opfer einer Sabotage geworden. Am Sonntagmittag ist eine der kleinen Loks entgleist. Es handelt sich dabei nicht um eine große Lokomotive, sondern um eine Tourismusattraktion, die deutlich kleiner ist als echte Dampfloks. Die Polizei sagt, Schuld an dem Entgleisen soll eine manipulierte Weiche sein. Sie ermittelt jetzt gegen eine Gruppe von Jugendlichen, die als mutmaßliche Täter gelten. Bei dem Vorfall wurde niemand schwer verletzt. Bei der Basketball-Weltmeisterschaft in Berlin hat die deutsche Nationalmannschaft einen wichtigen Sieg gegen Japan gefeiert. Eine der stärksten Spielerinnen war die Osnabrückerin Frieda Bühner. Mit 19 Punkten und einer Trefferquote von 66% hatte sie maßgeblichen Anteil an dem Erfolg der Deutschen. Vor über 8000 Zuschauenden in der Max-Schmeling-Halle gewann Bühner mit ihrem Team am Ende deutlich gegen Japan mit 68-43. Im letzten Gruppenspiel heute Abend geht es gegen Mali um alles. Bei einem Sieg sind die deutschen Basketballerinnen sicher in der K.O.-Runde.
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2: Heute scheint nachmittags die Sonne und das von einem fast wolkenlosen Himmel. Die Temperaturen liegen so bei 29 Grad. Und die sind es aktuell auch in Osnabrück, in Quakenbrück, in Belm und auch in Bad Rothenfelde. Überall sind es 29 Grad. Nachts ist es erst noch wolkig, später werden die Wolken dann aber immer dichter. Frühmorgens liegen die Temperaturen bei 18 Grad. Morgen bestimmen dann dichte Wolken das Wetter und es regnet immer wieder mal. Die Temperaturen, die steigen tagsüber bis auf 20 Grad an. Am Mittwoch wechseln sich dann Sonne und Wolken ab, aber es gibt immer wieder Regen. Die Höchsttemperaturen, die liegen dann auch nur noch bei 17 Grad.
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2: Achtung auf der A1 Bremen Richtung Osnabrück. Zwischen Bramsche und Osnabrückhafen besteht Gefahr durch Gegenstände auf der Fahrbahn. Fahrt dort bitte ganz besonders vorsichtig. Dann auch nochmal bitte Achtung auf der A1, allerdings da ein Stück weiter, Bremen Richtung Osnabrück zwischen Neunkirchenförden und Bramsche, besteht ebenfalls Gefahr durch Gegenstände auf der Fahrbahn. Auch dort bitte vorsichtig fahren. Nochmal die A1, Achtung, Osnabrück in Richtung Bremen zwischen Osnabrückhafen und Osnabrück Nord besteht Gefahr durch ein defektes Fahrzeug. Auch dort bitte vorsichtig fahren. Dann habe ich einen Blitzer in Osnabrück auf der Bremer Straße. Dort sind maximal 50 erlaubt. Ein Blitzer auch in Walnuss auf der L109 der Rullerstraße. Dort dürft ihr auch nicht schneller als 50 fahren. Ein Blitzer in Bad Essen auf der Lindorfer Straße. Dort sind maximal 50 erlaubt. Und ein Blitzer auch in Quakenbrück auf der Menzlager Straße. Auch dort sind maximal 50 erlaubt. Und der Blitzer in Voltlage, der steht da auch noch auf der Hauptstraße. Dort dürft ihr nicht schneller als 30 fahren. Und die Blitzer im Landkreis, die uns der Landkreis auch gemeldet hat, die stehen heute unter anderem verstärkt in und um Bad Essen. Wenn ihr jetzt noch mehr Verkehrsmeldungen für uns habt, die wir noch nicht auf dem Zettel hatten, dürft ihr uns anrufen und uns diese durchgeben. Das könnt ihr mit der Telefonnummer 0541 750 40 0 oder schickt uns eine WhatsApp an die Nummer 0157 88 533 187. Beide Nummern findet ihr auch auf osradio.de. Ich wünsche euch eine gute und vor allem sichere Fahrt.
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2: Mit Matthias Preis am Mikrofon am Montagnachmittag. Es ist 16.35 Uhr.
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1: Und da blicken wir schon etmal ins Voraus, ein bisschen Richtung Wochenende. Da gibt's Musik der Band Toto. Never Enough Toto bringt den Sound von Toto unter freiem Himmel nach Dissen. Mit Klassikern wie Africa, Hold the Line und Rosanna entsteht ein Konzerterlebnis, das die Vielfalt und Präzision des Toto-Repertoires lebendig werden lässt. Rock, Pop, Funk und ein fein ausgearbeiteter Arrangements verbinden sich zu einer musikalischen Reise durch das Werk einer der einflussreichsten Rockbands aller Zeiten. Der Name Never Enough Toto ist dabei Programm. Inspiriert vom gleichnamigen Toto-Song steht er für die Leidenschaft der Band für diese Musik. Eine ehrliche Hommage an Toto, die besonders in der offenen Atmosphäre eines Stadtfestes ihre Wirkung entfaltet. Eine Veranstaltung für alle, die große Songs, starke Live-Musik und den besonderen Moment eines Konzerts im Freien schätzen. Musik von Toto bei Dissen Skurril, Never Enough Toto, am Freitag, den 11. September ab 21.15 Uhr auf dem Stadtfest in Dissen. Naja, und dann müssen wir sie ja auch mal hören. Toto, Hold the Line.

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1: Ich bin Thomas Pleskin. Nach ihrem haushohen Wahlsieg in Sachsen-Anhalt strebt die AfD auch im Bund die Übernahme der Regierungsmacht an. Bei der kommenden Bundestagswahl werde die AfD mit Abstand als stärkste Kraft hervorgehen, sagte AfD-Co-Chefin Alice Weidel bei einer Pressekonferenz in Berlin.
2: Wir nehmen den Regierungsauftrag ernst. Nicht nur in Sachsen-Anhalt, sondern in allen anderen Bundesländern und vor allem in den anstehenden Bundestagswahlen, in der wir mit Abstand als stärkste Kraft hervorgehen werden, mit einem ganz klaren Regierungsauftrag. Die CDU, CSU wird nie mehr wieder eine Bundestagswahl gewinnen können. Das ist Fakt.
1: AfD-Co-Chefin Weidel. CDU-Chef und Bundeskanzler Friedrich Merz hat nach der schweren Wahlniederlage seiner Partei in Sachsen-Anhalt Konsequenzen angekündigt. Das Ergebnis habe große Erschütterungen ausgelöst und treffe ihn auch persönlich. Mit Blick auf den Wahlsieg der AfD betonte Merz, die staatlichen Institutionen seien wehrhaft und stabil. Seine Bundesregierung werde dafür sorgen, dass das Grundgesetz durchgesetzt werde. Auf dem deutschen Arbeitsmarkt könnten bis zum Jahr 2029 bundesweit mehr als 700.000 Fachkräfte fehlen und damit annähernd doppelt so viele wie im vergangenen Jahr. Zu diesem Ergebnis kommt eine Studie des Arbeitgebernahen Instituts der deutschen Wirtschaft.
3: Fachkräftemangel. Seit Jahren schwebt dieses Wort über der deutschen Wirtschaft. Im letzten Jahr fehlten bundesweit knapp 370.000 Fachkräfte. In 3 Jahren könnte sich laut IW die Zahl also verdoppeln. Besonders groß dürfte die Personallücke dann im Handel sein, gefolgt von der Kinderbetreuung und Erziehung sowie bei Sozialarbeitern. Und nach wie vor fehlen tausende Fachkräfte in der Pflege. Die Gründe sind, dass in den kommenden Jahren viele Menschen in Rente gehen. Gleichzeitig kommt zu wenig Nachwuchs nach. Auch weil weniger Arbeitskräfte aus dem Ausland gewonnen werden. Diana Kramer, Nachrichtenredaktion.
1: Das VW-Werk Osnabrück soll nach dem Ende der Autoproduktion im Sommer 2027 zu einem Standort für Sicherheits- und Verteidigungstechnik werden. Volkswagen Niedersachsen und der Investor Aurelius haben Eckpunkte für eine Übernahme vereinbart. Als erstes Projekt ist eine Zusammenarbeit mit dem israelischen Rüstungskonzern Rafael vorgesehen.
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4: Heute Nachmittag ist es richtig schön sonnig und das fast ganz ohne Wolken. Es wird so richtig sommerlich warm, denn in den nächsten Stunden liegen die Temperaturen bei rund 28 Grad. Aktuell sind es in Wallenhorst und Osterkappeln 28 Grad, in Osnabrück und Bad Lahr sind es 29 Grad. In der Nacht ist es wechselnd bewölkt, gegen Morgen zieht es dann zu. Die Temperaturen liegen frühmorgens bei 18 Grad. Morgen ist es dann aber dicht bewölkt und es gibt immer wieder Regen. Die Temperaturen, die steigen auch nur bis auf 20 Grad an. Übermorgen ist es dann wechselhaft. Es gibt Sonne und Wolken, aber auch immer wieder einzelne Regenschauer mit Höchsttemperaturen dann auch nur noch um 17 Grad.
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4: Achtung auf der A1 Bremen Richtung Osnabrück. Zwischen Bramsch und Osnabrückhafen besteht Gefahr durch Gegenstände auf der Fahrbahn. Fahrt dort bitte besonders vorsichtig. Dann nochmal die A1, bitte Achtung, Bremen Richtung Osnabrück, zwischen Osnabrück-Nord und Osnabrück-Hafen. Dort liegen ebenfalls Gegenstände auf der Fahrbahn, auch dort bitte ganz besonders vorsichtig fahren. Und dann auch bitte Achtung auf der A1, Bremen Richtung Osnabrück, zwischen Neunkirchenförden und Bramsche. Dort gibt es ebenfalls Gegenstände auf der Fahrbahn, auch dort bitte ganz besonders vorsichtig fahren. Dann die A1, Osnabrück Richtung Bremen, zwischen Osnabrück-Hafen und Osnabrück-Nord. Dort steht ein defektes Fahrzeug, auch dort bitte vorsichtig fahren. Dann habe ich noch einen Blitzer in Osnabrück auf der Bremer Straße. Dort dürft ihr nicht schneller als 50 fahren. Ein Blitzer in Wallenhorst auf der L109 der Rullerstraße. Dort sind maximal 50 erlaubt. Und ein Blitzer auch in Quarkenbrück auf der Menzlager Straße. Auch dort nicht schneller als 50 fahren. Und die Blitzer im Landkreis, die stehen heute unter anderem verstärkt in und um Bad Essen. Wenn ihr jetzt noch mehr Verkehrsmeldungen für uns habt, dann dürft ihr uns gerne anrufen. Das geht mit der Telefonnummer 0541 750 400 oder schickt uns zum WhatsApp an die Nummer 0157 88 533 187. Beide Nummern findet ihr auch auf unserer Internetseite auf osradio.de. Ich wünsche euch eine gute und vor allem sichere Fahrt.
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4: Mit Matthias Preis am Mikrofon am Montagnachmittag. Es ist 17.04 Uhr.

Osnabrück wird zum Volleyballstandort für den Nachwuchs. Der VC Osnabrück und die Schlosswallhalle sind jetzt offiziell Landesstützpunkt für Niedersachsen und Bremen. Für leistungsorientierten Volleyball bei Mädchen und Jungen. Was das bedeutet, das hört ihr nach Marillion Lavender.

0: Leistungsorientierter Volleyball, sowohl für Jungen als auch für Mädchen. Das gibt es in Osnabrück jetzt ganz offiziell, denn der VC Osnabrück und die Schlosswalhalle sind nun einer von 7 Landesstützpunkten für Volleyball in Niedersachsen und Bremen. Und wenn es nach dem Trainer der ersten Damen, Gunnar Kraus, geht, dann soll noch mehr kommen.
1: Wir würden natürlich schon gerne irgendwann auch Richtung Stützpunkt Schule haben, also sowas wie ein Internat wird es nicht im Volleyball, sondern es ist dann halt eher so, ein Leistungsstützpunkt zu sein, bei dem die Mädchen dann auch in der Schulzeit morgens Volleyballtraining haben können und so. Und all diese, leistungsorientierteren Entwicklungen, die beginnen mit dem ersten Schritt, Landesstützpunkt zu werden. Und das haben wir jetzt halt geschafft.
0: Vielfältige neue Trainingsformen sind also in Aussicht. Vor allem das neue Kadertraining sorgt für Veränderung und Weiterentwicklung. Dabei sollen die besten Talente zusammenkommen. Um dann tatsächlich an dem Programm teilnehmen zu können, müssen sie jedoch zunächst in einem Auswahlverfahren überzeugen.
1: Also erstmal findet es einmal die Woche statt. Es ist erstmal offen für alle, die sich quasi berufen fühlen. Und dann lädt der Landestrainer dahin die Leute ein. Und man kann sich jederzeit an den Landestrainer wenden und sagen, ich habe hier ein Talent in, was weiß ich, Belm oder Gemhütte oder so. Oder, keine Ahnung, bei Sutthausen. Und dann werden die Spielerinnen sozusagen gesichtet oder angeguckt oder mal besucht. Und dann wird entschieden, ob sie daran teilnehmen können oder nicht.
0: Und sicher wird man es beim VCO auch gerne sehen, wenn man dann das ein oder andere Talent auch für die eigene Spitzenmannschaft gewinnen kann. Immerhin spielt die erste Dame zweite Bundesliga. Das funktioniert nur, wenn gute Leute von unten nachkommen. Das Ziel für die nächsten Jahre ist klar.
1: In 3, 4, 5 Jahren hoffen wir, dass wir im Damenbereich eine durchgängige Ligenstruktur haben, also dass wir nicht nur eine zweite Bundesligamannschaft haben, sondern darunter halt auch eine Regionalligamannschaft und eine Oberligamannschaft und eine Verbandsligamannschaft. Also halt, dass wir so alle Ligen durchbesetzt haben, sodass die Talente dann immer je nach ihrem Leistungsstand halt auch in den entsprechenden Ligen spielen können. Und wenn wir dann innerhalb der nächsten 3, 4, 5 Jahre Ähnliches auch im Herrenbereich schaffen, vielleicht nicht mit zweiter Bundesliga, aber vielleicht ein Stückchen tiefer, dann wären wir schon ziemlich glücklich.
0: Landesstützpunkt für Volleyball, ein Meilenstein für den VCO, der viele positive Veränderungen mit sich bringt und auf eine vielversprechende Zukunft für den Osnabrücker Volleyball hoffen lässt.

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1: Mit Hinak Gramm. Rüstungskonzern Raphael steigt in Volkswagen-Werk ein und kleine Lok der Piesberger Feldbahn entgleist. Die Gerüchte haben gestimmt. Volkswagen gibt sein Werk auf und macht Platz für den Rüstungskonzern Raphael. Das hat der Autobauer heute in einer Mitteilung bekannt gemacht. Darin ist die Rede, aus dem Werk ein Kompetenzzentrum für Sicherheits- und Verteidigungslösungen zu machen. Raphael wird also, sobald die letzten Volkswagen-Autos vom Band gelaufen sind, in Zukunft Rüstungsteile in Osnabrück bauen lassen. Laut der Betriebsratschefin Cavallo könnte gut die Hälfte der Beschäftigten ihren Job im Werk behalten. Niedersachsens Ministerpräsident Olaf Lies nannte den Einstieg des Rüstungsunternehmens eine industrielle Chance für Osnabrück. Die AfD in Sachsen-Anhalt hat die Landtagswahlen deutlich gewonnen. Jetzt hat der Kreisverband der Osnabrücker Linken angekündigt, gegen den Rechtsruck demonstrieren zu wollen. Heute Abend ab 18 Uhr soll es deshalb eine Kundgebung vor dem Osnabrücker Rathaus geben. Das Motto der Kundgebung lautet »Nie wieder ist jetzt«. Sie soll laut der Linken ein Zeichen senden für Solidarität, Demokratie und Menschenwürde und gegen Rassismus, Ausgrenzung und rechte Hetze. Hintergrund ist der Wahlsieg der AfD, die mit über 40% deutlich stärkste Kraft bei der Landtagswahl in Sachsen-Anhalt wurde. Eine kleine Lokomotive der Piesberger Feldbahn ist Opfer einer Sabotage geworden. Am Sonntagmittag ist eine der kleinen Loks entgleist. Es handelt sich dabei nicht um eine große Lokomotive, sondern um eine Tourismusattraktion, die deutlich kleiner ist als echte Dampfloks. Die Polizei sagt, Schuld an dem Entgleisen soll eine manipulierte Weiche sein. Sie ermittelt jetzt gegen eine Gruppe von Jugendlichen, die als mutmaßliche Täter gelten. Bei dem Vorfall wurde niemand schwer verletzt. Bei der Basketball-Weltmeisterschaft in Berlin hat die deutsche Nationalmannschaft einen wichtigen Sieg gegen Japan gefeiert. Eine der stärksten Spielerinnen war die Osnabrückerin Frieda Bühner. Mit 19 Punkten und einer Trefferquote von 66% hatte sie maßgeblichen Anteil an dem Erfolg der Deutschen. Vor über 8000 Zuschauenden in der Max-Schmeling-Halle gewann Bühner mit ihrem Team am Ende deutlich gegen Japan mit 68-43. Im letzten Gruppenspiel heute Abend geht es gegen Mali um alles. Bei einem Sieg sind die deutschen Basketballerinnen sicher in der K.O.-Runde.
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2: Heute Nachmittag scheint die Sonne und das von einem fast wolkenlosen Himmel. Die Temperaturen, die liegen bei etwa 29 Grad. Aktuell sind es die auch in Osnabrück, in Gehrde, in Herringhausen und auch in Schwege überall 29 Grad. Nachts ist es erst noch wolkig, später werden die Wolken dann immer dichter. Frühmorgens liegen die Temperaturen bei 18 Grad. Morgen bestimmen dichte Wolken das Wetter und es regnet immer wieder. Die Temperaturen, die steigen tagsüber bis auf 20 Grad an. Am Mittwoch wechseln sich Sonne und Wolken ab, aber es gibt immer wieder Regen. Die Höchsttemperaturen, die liegen nur noch bei 17 Grad.
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2: Insgesamt recht ruhig auf den Straßen in der Region Osnabrück, keine größeren Behinderungen. Ich habe nur einen Blitzer in Osnabrück auf der Bremer Straße, dort dürft ihr nicht schneller als 50 fahren. Ein Blitzer auch in Wallenhorst auf der L109 der Ruller Straße, dort dürft ihr auch nicht schneller als 50 fahren. Und ein Blitzer auch in Quakenbrück auf der Menzlager Straße, dort sind auch maximal 50 erlaubt. Und die Blitzer im Landkreis, die uns der Landkreis gemeldet hat, die stehen heute unter anderem verstärkt in und um Bad Essen. Wenn ihr jetzt noch mehr Verkehrsmeldungen für uns habt, die wir noch nicht gemeldet haben, dann könnt ihr uns gerne anrufen. Das geht mit der Telefonnummer 0541 750 400 oder schickt uns eine WhatsApp an die Nummer 0157 88 533 187. Beide Nummern findet ihr auch auf osradio.de. Ich wünsche euch eine gute und vor allem sichere Fahrt.
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2: Und heute ist Montag, es ist 17.34 Uhr. Am Mikrofon Matthias Preis.

0: 1-1. Es ist für den VfL am letzten Wochenende richtig gut gelaufen. Der zweite Sieg hintereinander in der zweiten Liga. Und das waren wichtige Punkte für den Klassenerhalt. Und der VfL ist erstmal in der Tabelle ein bisschen weiter ins Mittelfeld gerückt. Naja, wie Kalla das Ganze sieht, hören wir einfach selbst in seinem Einwurf zum Montag.
1: Herzlich willkommen zu Kallas Einwurf am Freitag. Der VfL hat verloren gegen Bayern München. Ja, hätte man ja gar nicht mit rechnen können, aber gut, es ist passiert. Entscheidend ist was ganz anderes. Erstens, es gab zwei Momente. Einer war kurz, der andere wird ewig währen. Denn ich habe an der Bremer Brücke schon vieles erlebt, glaubt mir das. Aufstiege, Abstiege, Dramen, Wunder und Spiele, bei denen ich mir hinterher nicht ganz sicher war, ob ich eigentlich Fußball gesehen oder an einem seelischen Belastungstest teilgenommen habe. Aber diesmal begann das Pokalspiel gegen Bayern München weit vor dem Anpfiff. Denn die Ostkurve verwandelte sich in eine komplette Achterbahn. Das klingt jetzt völlig bescheuert, wenn er nicht bis vorhin nicht rede. Mit Wagen, zwei Wagen, riesigen Figuren und dem schönen Motto VfL Osnabrück geht ab wie Achterbahn. Also treffender kann man unseren Verein kaum beschreiben. Wer längst VfL-Fan ist, braucht keinen Freizeitpark mehr. Man weiß auch so nie, ob man nach der nächsten Kurve jubelt, flucht oder beides gleichzeitig oder sogar rausgeworfen wird. Diese Choreografie hat weltweit für Aufsehen gesorgt. Ich habe in der Osnabrücker Rundschau eine längere Kolumne dazu geschrieben. Da könnt ihr auch einige Links dazu finden, wenn ihr euch diese Filmchen mal ansehen wollt. Kommen wir noch kurz zum Spiel. Es fing natürlich großartig an, denn wir hatten ja nicht nur die Choreografie des Jahrhunderts, sondern auch noch das Tor des Jahres. Jawohl, 5. Minute. Meißner nackt seinen Gegenspieler und zieht aus 30 Metern ab und der Ball landet oben rechts im Münchner Kasten. Wahnsinn. Die Stimmung danach war natürlich grandios. Und dann folgten wunderbare Minuten, genau bis zur 18. Minute hatte man das Gefühl, man könnte den ewigen Meister Bayern München sogar mal schlagen. Also bis zur 18. Minute, dann war Schluss damit. Denn natürlich antworteten die Bayern, Harry Kane traf, Tom Bischoff ebenfalls, aber der VfL machte dem großen Favoriten lange erheblich mehr Arbeit, als der vermutlich eingeplant hatte. Timo Schulz war anschließend trotz der Niederlage durchaus zufrieden mit dem Auftritt seiner Mannschaft.
2: Ja, Glückwunsch zum Sieg, vollkommen verdient am Ende, 4-1. Trotzdem glaube ich ein guter Abend für den Verein, für die Stadt, für uns auch als Mannschaft, absolut okay. Gut reingestartet ins Spiel, ich denke ein schönes Tor von Robin Meißner. Da hat natürlich jeder so ein kleines Fünkchen Hoffnung gehabt, aber die Dominanz der Bayern dann über 90 Minuten gesehen, einfach viel zu hoch, dementsprechend verdienter Sieg. Euch weiter alles Gute, erstmal eine gute Fahrt ins Hotel und dann eng getaktes Programm. Ich denke, das wird wieder eine sehr erfolgreiche Saison bei euch werden.
1: Auch Vincent Kompany hatte gesehen, dass so ein Pokalabend an der Bremer Brücke nicht unbedingt als Betriebsausflug bezeichnet werden konnte. Vor allem das frühe Osnabrücker Tor und die Art, wie der VfL dieses Spiel angenommen hatte, waren ihm nicht entgangen.
3: Und dann kam natürlich dieses erste Tor, wo ich wahrscheinlich nicht mitgerechnet hatte. Das war Wahnsinn. Aber genauso ist ein Pokalspiel. Man hat gesehen, dass die Mannschaft viel Mut hat, viel Vertrauen auch und geglaubt hat, dass die was machen können. Und dann können diese Momente auch passieren. Und was wir dann richtig gemacht haben, und das ist dann wichtig von meiner Seite, ist, wir sind auch ruhig geblieben. Und das war, glaube ich, das Beste, was wir heute gemacht haben, ist, dass wir uns einfach über die 90 Minuten ins Spiel immer wieder besser reingebracht haben und am Ende ein stabiles Spiel gespielt haben, obwohl es sehr, sehr, sehr hart war, sehr schwierig.
1: Viel Lob also, und man muss auch sagen, in der zweiten Hälfte blieb das Spiel ganz lange offen. Der VfL verteidigte aufmerksam. Jonas Krumrei hielt sehr stark und das Publikum feierte irgendwann sogar erzwungene Rückpässe der Bayern. Okay, dann nahm Olli See den Ball mit der Hand mit und erzielte das 3-1 und Harry Kane noch einen Elfer, der auch sehr komisch war, und es stand 4-1. Aber es war natürlich verdient. Die Bayern waren die Besseren, fertig, aus. Aber das 4-1 sieht deutlicher aus, als es sich dann an dem Abend über beide Strecken angefühlt hatte. Und Timo Schulz wusste natürlich auch, was gegen Bayern das eigentliche Problem ist. Selbst wenn man den Ball gewinnt, hat man ihn noch lange nicht wirklich.
2: Ich glaube, die größte Leistung von meinem Kollegen, seitdem er bei Bayern ist, dass sie wirklich immer scharf sind, dass sie immer stark sind im Gegenpressing, dass sie einfach eine brutale Dominanz ausstrahlen. Und die gefährlichsten Situationen sind eigentlich gar nicht mal dann, wenn du geordnet verteidigen kannst, sondern dann, wenn du den Ball gewinnst und selber eigentlich was kreieren möchtest. Und wenn du dann den Ball verlierst, dann sind eben die Lücken da. Und das waren dann auch die Spielszenen, die uns am Ende den Sieg gekostet haben.
1: Okay, Bayern hat also gewonnen, fertig, aus. Aber die Bilder des Abends lieferte die VfL-Fanszene. Die Achterbahn-Choreo ging weit über Osnabrück hinaus durch die sozialen Medien. Und da liegt vielleicht der schönste Unterschied zwischen einem Club wie Bayern München und einem Verein wie dem VfL. Weltstars kann man kaufen, Marktwerte kann man erhöhen. Eine solche Fankurve wie die Ostkurve kann man nicht kaufen. Die entsteht aus Geschichte, Fantasie, Arbeit, Begeisterung und jener bemerkenswerten Leidensfähigkeit, die man als VfL-Fan ohnehin kostenlos mit der Mitgliedschaft erhält. Und nun beginnt der Zweitliga-Alltag. Am Sonntag geht es gegen Eintracht Braunschweig. Das gewinnen wir und dann geht es uns auch viel besser, wenn wir die Ergebnisse aus Sachsen-Anhalt hören. Tschüss!

0: Es ist 17.48 Uhr, US-Radio am Nachmittag ist für heute schon fast wieder durch. Und hier geht's gleich weiter mit Stilikon Klassik, das Musikfeature. Heute Giacomo Puccini, seine Frauen, seine Opern. Moderiert von Reinhard Stiel. Um 19 Uhr gibt's Hallo Afrika, Infos über Afrika mit Alpha Traori. Ab 20 Uhr gibt's dann Grammophon und Drehorgel, Rock und Pop der 70er Jahre von und mit Wolfgang Marx. Und um 21 Uhr dann schließlich die Trackwelle, Musik und Infos mit Lars Petermann am Mikro. Morgen geht's dann früh wieder los mit Startklar. Ab 6 Uhr ist dann Markus Oberholthaus für euch am Mikro. Und was er für morgen vorbereitet hat, sagt er euch selbst.
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0: Also auf jeden Fall reinschalten, morgen früh startklar. Ich bin Matthias Preis, ich wünsche euch einen schönen Montagabend. Wir hören uns dann wieder morgen ab 14 Uhr bei OS Radio am Nachmittag. Bis dann.

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1: Ich bin Thomas Bleskin. Bundeskanzler Friedrich Merz will trotz der schweren CDU-Niederlage in Sachsen-Anhalt an seinem Amt und am Reformkurs der Bundesregierung festhalten. Zugleich räumte er eigene Defizite ein und kündigte Gespräche mit der SPD über Rente, Haushalt und Steuerreform an.
2: Aufgeben ist für mich keine Option, so Merz wörtlich. Am übernächsten Sonntag stehen zwei weitere Landtagswahlen an, in Mecklenburg-Vorpommern und in Berlin. Sollte die CDU dann schon wieder ähnliche Klatschen wie in Sachsen-Anhalt einfahren, dürfte der Druck auf Merz noch größer werden. Ob er dem dann noch standhält, ist offen. Der geplante Reformkurs der schwarz-roten Koalition soll zwar fortgesetzt werden, den Menschen soll aber deutlich besser als bisher erklärt werden, warum er nötig ist, verspricht der Kanzler. David Riemer, Berlin.
1: Der Erdrutschsieg der AfD in Sachsen-Anhalt löst im Ausland teils hochemotionale Reaktionen aus. Die deutsche Regionalwahl ist auch in den USA Thema.
3: Dass AfD-Spitzen und Trump-Anhänger in den USA einander hofieren, ist kein Geheimnis. Und Elon Musk ist auch schon lange als AfD-Sympathisant bekannt. Der Tech-Milliardär gratulierte zum Wahlsieg in Sachsen-Anhalt. Gut gemacht, schrieb Musk auf X. Und er bekam im Gegenzug gleich ein Angebot zur Zusammenarbeit. Auch Trump-Freund und früherer US-Botschafter in Deutschland, Richard Grenell, gratulierte zu einem großen Sieg. Trump selbst hat noch nichts gesagt, aber seit seinem Amtsantritt kuscheln AfD und US-Regierung enger denn je. Tina Eck, USA.
1: Die Polizei hat die Fahndung nach dem mutmaßlichen Stromsaboteur ausgeweitet. Zwischen Remscheid und Wuppertal suchten Einsatzkräfte nach einer verdächtigen Person mit Rucksack, die an einem Umspannwerk gesehen worden war. Ob es sich um den gesuchten 48-Jährigen handelt, ist unklar. Eine 60-köpfige Ermittlergruppe prüft inzwischen mögliche weitere Tatorte im gesamten Bundesgebiet. Russland hat alle Goethe-Institute im Land geschlossen und die Mitarbeiter zum Verlassen des Landes bis spätestens 13. Dezember aufgefordert. Zugleich ordnete das Außenministerium in Moskau die Schließung des deutschen Generalkonsulats in St. Petersburg bis zum 18. September an. Damit antwortete Moskau auf die angekündigte Schließung des Russlandhauses in Berlin und des Generalkonsulats in Bonn. Die Bundesregierung hatte Moskau für den Anschlagsversuch mit einer Sprengstoffdrohne auf dem Flughafen Leipzig-Halle verantwortlich gemacht.
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Stilikon, das Musikfeature. Heute über den italienischen Opernkomponisten Giacomo Puccini. Mein Name ist Reinhard Stiel.

Che gelida manina, wie eiskalt ist dieses Händchen. Eine Arie aus der Oper La Bohème von Giacomo Puccini, gesungen vom Pariser Tenor Benjamin Bernheim. Der mittellose Maler Rodolfo verliebt sich in die tuberkulosekranke Schneiderin Mimi. Beide gehören zum Pariser Künstlerproletariat im Quartier Latin der 1830er Jahre, die der französische Autor Henri Murger 1851 in seinem Roman Szenen aus dem Leben der Bohème beschrieben hat. Puccini machte daraus 1896 die vier Bilder seiner Oper La Bohème. Es war seine zweite große Oper, die Puccini endgültig berühmt machte. Ebenso den Dirigenten der Uraufführung in Turin, den damals erst 28-jährigen Arturo Toscanini. Aber schon Puccinis erste Oper aus dem Jahr 1893 sorgte für großes Aufsehen. Sie handelt von einer femme fatale, einer Material Girl, wie man sie später nennen würde. Die Vorlage war ein Skandalroman von Abbé Prévost aus dem Jahr 1731, L'Histoire du Chevalier des Grieux et de Manon Lescaut. Dieser Chevalier, ein armer Student, er heißt Renato, verliebt sich unsterblich in die schöne Manon. Natürlich werden beide am Ende sterben, sonst wäre es ja keine Puccini-Oper. In der Arie Donna non vidi mai, simile a questa, besingt der amerikanische Tenor Jonathan Tettleman in Gestalt des Des Grieux eine Frau, wie er sie noch nie gesehen hat.

Grieux Pech, er ist nicht der Einzige, der verrückt nach dieser Frau ist. Und Manon Lescaut, die Angebetete, ist hin und her gerissen zwischen seiner Liebe und dem Luxus, den ihr der Generalschatzmeister Gérante de Ravoir bieten kann. Sie entscheidet sich für das ebenso glamouröse wie amoureuse Lotterleben, kann aber auch von ihrem Chevalier nicht lassen. Gemeinsam wollen sie fliehen, aber Manon lässt noch schnell ein paar Juwelen ihres Sugar Daddy mitgehen und wird gefasst, verurteilt und deportiert. Aber ihr Liebster folgt ihr bis in die Verbannung, wo sie auf der Flucht in seinen Armen stirbt. Was sonst? Eine Kokotte in der Pariser Haute-Volée, eine arme Schneiderin aus dem Quartier Latin. Der Italiener Puccini aus der Toskana kannte die französische Hauptstadt kaum, ließ aber seine Opern dort spielen, weil Paris am Ende des 19. Jahrhunderts, spätestens seit der Weltausstellung mit Eiffelturm im Jahr 1899, der Nabel der Welt war, le centre du monde. Aber nicht nur zwei Männer konkurrierten um Manon Lescaut, auch zwei Komponisten, Giacomo Puccini und Jules Massenet, der seine Oper kurz Manon nannte. Puccini war schneller und besser. Dass es nun innerhalb von einem Jahr zwei Opern gab, die auf demselben Stoff basierten, störte Puccini wenig. Warum soll es nicht zwei Opern über Manon geben? Eine Frau wie Manon kann mehr als einen Liebhaber haben. Massenet empfindet es als Franzose mit Puder und Menuetten. Ich werde es als Italiener empfinden, mit verzweifelter Leidenschaft. Und mit verzweifelter Leidenschaft liefert Puccini auch die Stichworte zu seiner dritten großen Oper, die im Jahr 1900 aufgeführt wurde. Wieder steht eine Frau im Mittelpunkt. Auf Manon und Mimi folgt Floria, besser bekannt unter ihrem Nachnamen, dem Titel der Oper, Tosca.

Le Lucevan le Stelle und es leuchteten die Sterne. Die Arie aus dem dritten Akt der Oper Tosca von Giacomo Puccini, gesungen von dem amerikanischen Tenor mit sizilianischen Wurzeln Charles Castronovo. Und es leuchteten die Sterne und es duftete die Erde. Es knarrte die Gartentür und Schritte streiften über den Sand. Sie trat ein, duftend, sank mir in die Arme. O süße Küsse, o sehnsüchtiges Kosen, indes ich bebend den schönen Körper enthüllte. Für immer ist mein Liebestraum verflogen. Die Stunde ist vorbei und ich sterbe verzweifelt und hab das Leben niemals so sehr geliebt. Diese Zeilen enthalten eigentlich schon die ganze Welt der Opern von Puccini. Es wird geliebt und gestorben, voller Leidenschaft und Drama. Und so war es auch im Leben des Komponisten, das selbst sehr gut als Büchlein, italienisch Libretto, taugen würde. Puccini lebte in wilder Ehe mit Elvira, die selbst noch verheiratet war. Ein Skandal in Lucca, dem kleinen Städtchen nördlich von Pisa, aus dem beide stammten. Puccini störte das wenig, den gehörnten Ehemann von Elvira offenbar auch nicht sonderlich. Elvira war für Puccini aber wohl mehr die Heilige. Die Hure suchte er in seinen zahlreichen Affären. Der Schriftsteller Helmut Krauser hat sie in seiner Romanbiografie »Die kleinen Gärten des Maestro Puccini« wunderbar nacherzählt. Die kleinen Gärten waren das Synonym für die Geliebten des Komponisten. Oder wie es in einer seiner schönsten Arien heißt, »Vissi d'arte, vissi d'amore«. Ich lebte für die Kunst, lebte für die Liebe. Wir hören die norwegische Sopranistin Lise Davidsen.

Nach seinen drei ersten Opern war Giacomo Puccini nicht nur berühmt, sondern auch steinreich. Er leistete sich luxuriöse Villen in Torre del Lago, dazu sündhaft teure Sportwagen und er liebte die Jagd, neben den Frauen natürlich. Auf einer Zugfahrt lernte er die 17-jährige Maria Anna Curiasco kennen. Oder besser sie ihn, denn sie suchte gezielt sein Abteil auf, schwärmte von seiner einzigen Oper, die sie kannte, La Bohème, und sang ihm die Arie der Mimi vor, denn auch sie war, wie Mimi in La Bohème, eine junge, mittellose Schneiderin. Ihr Gesang war vielleicht nicht ganz so schön wie die Version, die wir gleich hören werden, aber Puccini war hingerissen von dem jungen Mädchen.

Si mi chiamano Mimi, man nennt mich Mimi, aus der Oper La Bohème, gesungen von der deutschen Sopranistin Carolina Lopez Moreno. Maria Anna Curiasco, Puccini nennt sie Cori, wurde die Geliebte des Maestros. Und man kann wohl davon ausgehen, dass sie auch seine Inspiration zur Hauptfigur seiner vierten großen Oper war, deren Schicksal sich von dem seiner Geliebten kaum unterschied. Bis auf ein paar dramaturgische Zuspitzungen natürlich, die eine Geschichte erst zu einer Oper werden lassen. Die Rede ist von der Geisha Sio Sio San, besser bekannt unter ihrem Nickname Madame Butterfly.

Un bel di vedremo. Eines schönen Tages werden wir sehen. Die Arie der Siu Siu San, die auf ihren Liebsten wartet. Gesungen von der wunderbaren albanischen Sopranistin Ermunella Jaho. Siu Siu Sans Liebster heißt Lieutenant Pinkerton, ist Offizier der amerikanischen Marine in Nagasaki und verliebt sich in die Geisha. Er heiratet sie nach japanischer Sitte, was nichts anderes heißt, als dass die Ehe nichts wert ist, wenn er sie wieder verlässt. Pinkerton wird abkommandiert und Butterfly bekommt ein Kind von ihm. Jahrelang wartet sie auf seine Rückkehr. Als Pinkerton dann mit seiner amerikanischen Ehefrau zurückkommt, um das Kind abzuholen, verliert Butterfly nicht nur ihre große Liebe, sondern auch ihren Sohn. Sie wirft sich in ein Messer und stirbt. Madama Butterfly spielt mitten in der imperialistischen Hochkolonialisierungsphase um die Jahrhundertwende. Clash of Cultures würde man das wohl heute nennen, oder auch kulturelle Aneignung. Das hat zur Folge, dass manche Tenöre die Rolle des amerikanischen Marineoffiziers ungern singen, weil sie am Schluss ausgebuht werden könnten. Bleiben wir bei Puccini und den Frauen. Nicht nur, dass er nach 20 Jahren noch immer in wilder Ehe mit einer verheirateten Frau lebte. Scheidung war im streng katholischen Italien der Jahrhundertwende impossibile. Nun hatte er auch noch eine heimliche Geliebte, wobei er sich mit der Heimlichkeit immer weniger Mühe gab. Der immer noch unverheiratete Puccini versprach der blutjungen Cori sogar die Ehe, sobald sie 21 wäre. Ähnlichkeiten zu Madame Butterfly sind kein Zufall. Dann überschlugen sich buchstäblich die Ereignisse. Puccini hatte 1903 einen schweren Autounfall und war in der Folge monatelang ans Bett gefesselt. Madame Butterfly drohte zu scheitern. Alle machten sich große Sorgen um den Komponisten. Natürlich nicht aus Selbstlosigkeit und Mitgefühl, sondern aus eigenem Interesse und Kalkül. Aber es passierte noch etwas anderes in der Nacht seines Unfalls. Der rechtmäßig angetraute Mann seiner Lebensgefährtin Elvira verstirbt an einem Herzschlag. Das hätte keine Oper besser inszenieren können. Elvira schaltet schnell. Als Witwe war sie nach einer Trauerfrist von 10 Monaten endlich frei für die Ehe mit Puccini. Der Komponist, bedrängt von ihr, von seiner Familie und seinem Verleger, willigt schließlich in die Hochzeit ein. Die geliebte Cori, die neben Puccini auch noch andere Liebhaber hatte, bleibt auf der Strecke und wird nach langem Hin und Her großzügig abgefunden. 1904 feiert Madama Butterfly Premiere in der Mailänder Scala und Siu Siu San begeht Harakiri. Ihr Vorbild, die junge Cori, ersparte sich das und lebte bis ins hohe Alter von der Abfindung, die Puccini ihr angedeihen ließ.

Addio Fiorito Asil, leb wohl blühende Zukunft. Die Arie des Pinkerton aus der Oper Madame Butterfly, noch einmal gesungen von Jonathan Tettelman. Während der langen Rekonvaleszenz nach seinem schweren Autounfall bahnt sich aber schon das nächste Drama an. Das junge Dienstmädchen Doria Manfredi war eingestellt worden, um sich um den bettlägerigen Maestro zu kümmern. Das tat sie aufopfernd und liebevoll und versorgte ihn bei der Arbeit auch spät nachts noch mit Kaffee und Tabak. Puccini war Kettenraucher. Womit aber weder der Komponist noch sein Dienstmädchen gerechnet hatten, das waren die Rachegelüste der Stieftochter von Puccini. Fosca, nicht zu verwechseln mit Tosca, setzte die perfidesten Gerüchte über ihren Stiefvater und Doria in die Welt. Seine nunmehr angetraute und rasend eifersüchtige Frau Elvira sprang auf den Zug auf und das Drama nahm seinen Lauf. Schon bald hatten die beiden Furien das gesamte Dorf auf ihrer Seite. Der Maestro war entsetzt und suchte das Weite. Irgendwann ertrug die junge Dienstmagd Doria die Verleumdungen und Demütigungen ihrer Padrona nicht mehr und nahm sich das Leben. Sie schluckte hochgiftiges Sublimat, ein reinigendes Desinfektionsmittel, und verätzte damit ihre inneren Organe. Aber ausgerechnet mit Doria hatte Puccini kein intimes Verhältnis, was eine Obduktion ihrer Leiche zweifelsfrei ergab. Doria war in jeglichem Sinne unschuldig. Nun wandte sich das Blatt gegen Puccinis Frau und ihre intrigante Tochter. Aber anders als in einer Oper müssen sie am Ende nicht sterben. Mit einer beträchtlichen Summe Geldes bewahrt Puccini seine Frau vor einer Gefängnisstrafe, will sie aber nie wiedersehen. Eine Entscheidung, die er im Laufe der Zeit dann auch wieder relativiert. Nein, zum Helden war der geniale Komponist weiß Gott nicht geboren. Zum Denkmal für Doria geriet 17 Jahre nach ihrem Freitod die zum Selbstopfer bereite Sklavin Liu in Puccinis letzter großer Oper Turandot. Liu ist ein Abbild von Doria, heimlich verliebt in einen Prinzen, dessen Namen sie auch unter Folter nicht preisgibt und sich lieber selbst umbringt, als ihren Geliebten zu verraten. Bezeichnenderweise kam der Komponist selbst nicht hinaus über die Szene, in der Liu sich ersticht. Turandot blieb unvollendet, produzierte aber den wohl größten Opernhit aller Zeiten. Wir hören den britisch-italienischen Tenor Freddy de Tomaso mit der Arie des Prinzen Calaf, der das Rätsel der männermordenden Prinzessin Turandot löst und sie als Gemahlin gewinnt. Nessun dorma, niemand schläft.

Aus einer langen Schaffenskrise befreit sich Puccini 1910 mit der Goldsucheroper La Fanciulla del West, das Mädchen aus dem Westen. Die erste Uraufführung an einer amerikanischen, der Metropolitan Opera in New York. Damit eroberte der Komponist nicht nur die Menschen in den Vereinigten Staaten, sondern auch einen riesengroßen neuen Markt. Auch diese Oper ist für Puccini verbunden mit einer Frau, der wohl wichtigsten in seinem Leben, sieht man einmal von seiner Ehefrau ab. Die Engländerin Sybil Seligman lernte der Komponist 1904 in London kennen. Angeblich schlief sie nur einmal mit ihm. Danach wurde die wohlhabend verheiratete Frau und Mutter zweier Söhne 20 Jahre lang Puccinis Vertraute und Seelenfreundin, Geistesverwandte und Muse. Sie erfuhr seine geheimsten Gedanken. Sybil war es auch, die Puccini die italienische Übersetzung des zugrunde liegenden Theaterstücks von La Fanciulla del West besorgt hatte. Für ihn wohl der entscheidende Impuls, das Schauspiel zu einer Oper zu machen. Gegenüber Sybil bezeichnete Puccini La Fanciulla del West später schlicht und einfach als seine beste Oper überhaupt. Wir hören die Arie des Banditen Ramirez, die er kurz vor seiner Hinrichtung singt, der er aber dank seiner liebsten Minnie gerade noch entgeht. Gesungen vom amerikanischen Tenor Gregory Candle. Ciela mi creda libero e lontano. Lass sie glauben, dass ich frei und weg bin.

1918 gelingt Puccini noch einmal ein großer Wurf. Mit drei Einaktern, die er zu einem Trittico, einem Triptychon, zusammenfasst. Darunter die einzige Komödie, die Puccini je vertont hat. Gianni's Kiki. Mit der er sich vielleicht auch ein wenig an seiner großen Verwandtschaft rächt, die ständig sein Haus bevölkert und sich von ihm aushalten lässt. Die Geschichte spielt in Florenz des Mittelalters. Um das Bett des toten Boso Donati hat sich die liebe Verwandtschaft gruppiert, die scharf auf sein Erbe ist. Aber Donati hat seinen gesamten Besitz testamentarisch einem Kloster vermacht. Am traurigsten sind Lauretta und Rinuccio, die unsterblich ineinander verliebt sind. Ohne die Erbschaft bekommt Rinuccio niemals die Erlaubnis, Lauretta, die Tochter von Gianni's Kiki, zu heiraten. Und Lauretta droht ihrem Vater mit Selbstmord, wenn er nicht hilft, die Erbschaft und somit die Hochzeit zu retten. Gianni's Kiki, das alte Schlitzohr, lässt sich etwas einfallen, mit dem er einerseits die Erben täuschen und sich andererseits selbst den Löwenanteil sichern kann. Da noch niemand vom Tod Donatis erfahren hat, verkleidet sich Kiki als Donati, legt sich im abgedunkelten Zimmer ins Bett und lässt den Notar rufen. Die Erben ermahnt er alle zum Stillschweigen. Denn in Florenz der damaligen Zeit wurde Testamentsfälschung mit dem Verlust einer Hand und Verbannung bestraft. Der falsche Donati verteilt nun vor dem Notar das Vermögen unter der Verwandtschaft, vermacht sich selbst aber, als bestem Freund des Verstorbenen, das meiste. Die Familie ist entsetzt, kann aber nichts machen, um sich nicht zu verraten. Kiki jagt die Verwandten aus dem Haus, das nun ihm gehört. Nur das glückliche Liebespaar bleibt zurück. Ein für Puccini untypisches Happy End, bis heute verbunden mit der wunderbaren Arie »O mio babbino caro«, »O mein geliebter Vater«.

Giacomo Puccini war süchtig nach Schönheit und großen Gefühlen, schrieb Susanne Kunkel einmal in der Welt. Er suchte die Leidenschaft, das wahre, erhabene, sinnliche und wollte mit seinen Opern die Welt zum Weinen bringen. Er selbst fing an zu heulen wie ein Kind, wenn die schwindsüchtige Mimi in La Bohème ihr Leben aushauchte. Weit weniger bekannt als seine Opern ist ein Instrumentalwerk Puccinis, das er für seinen Übervater Giuseppe Verdi komponierte, die Messa di Requiem. Keine vollständige Messe, wie man vermuten könnte, sondern nur ein kleiner Teil davon. Den Einzug sowie Gesang und Gegengesang. Fragmente sozusagen. Es handelte sich um eine Auftragsarbeit des Verlegers von Puccini, Giulio Ricordi, anlässlich des vierten Todestages von Giuseppe Verdi. Es wurde 1905 vom Chor der Mailänder Scala unter Leitung von Aristide Venturi in der Kapelle der Casa Verdi aufgeführt. Die Casa Verdi war ein Altersheim für Musiker und Komponisten, das Verdi der Nachwelt hinterlassen hatte.

Giacomo Puccini wurde vom Tod überrascht. Zwar litt er an Kehlkopfkrebs im fortgeschrittenen Stadium, aber im November 1924 reiste er frohen Mutes nach Brüssel, um sich einen Spezialisten anzuvertrauen. 36 angefangene Seiten seiner Oper Turandot im Gepäck, denn das Werk sollte noch in Brüssel vollendet werden. Zunächst reagiert Puccini gut auf die Behandlung mit Radium. Zwar plagen ihn immer noch Halsschmerzen, aber er besucht eine Vorstellung seiner Oper Madame Butterfly und denkt schon wieder voller Lebenslust an die geliebte Jagd. Der Arzt ist optimistisch, doch Puccinis Herz verkraftet die Strahlenbelastung und die folgende Operation nicht mehr. Er stirbt am 29. November 1924 um 4 Uhr morgens. Im Frühjahr 1925 dirigiert Arturo Toscanini dennoch die Aufführung der unvollendeten Oper Turandot. Er stoppt an dem Moment, als Puccini aufgehört hat, zu schreiben. Verabschieden möchte ich mich heute mit der Oper, mit der dieses Feature auch angefangen hat. La Bohème, von der man sagt, es sei die beste Oper Puccinis. Aber das sagt man wahrscheinlich von jeder. O suavo fanciulla, o sanftes Mädchen, ist ein romantisches Duett aus La Bohème. Es ist die Schlussnummer im ersten Akt, von Rodolfo und Mimi gesungen, als ihnen klar wird, dass sie sich ineinander verliebt haben. Der amerikanische Tenor Michael Fabiano in der Rolle des Rodolfo, die australische Sopranistin Nicole Carr als Mimi. Das war Stilikonen. Heute über den italienischen Opernkomponisten Giacomo Puccini. Mein Name ist Reinhard Stiel und ich bedanke mich fürs Zuhören.

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1: Ich bin Thomas Bleskin. Bundeskanzler Friedrich Merz hat nach dem deutlichen AfD-Wahlsieg in Sachsen-Anhalt einen Rückzug ausgeschlossen. Der CDU-Chef erklärte, er wolle seine Verantwortung als Kanzler weiter wahrnehmen und am Reformkurs der Bundesregierung festhalten. Zugleich räumte Merz eigene Defizite ein.
2: Dies ist die schwerste Wahlniederlage, die die CDU seit Jahren, seit Jahrzehnten auch eingefahren hat. Das Ganze wird natürlich Konsequenzen haben müssen. Wir werden in 2 Wochen 2 weitere Landtagswahlen haben, in Mecklenburg-Vorpommern und hier in Berlin. Und wir werden in 2 Wochen erneut Wahlergebnisse zu analysieren haben, die möglicherweise auch weitere Bedeutung haben.
1: Bundeskanzler Merz. Russland hat alle Goethe-Institute im Land geschlossen und die Mitarbeiter zum Verlassen des Landes aufgefordert. Zugleich ordnete das Außenministerium in Moskau die Schließung des deutschen Generalkonsulats in St. Petersburg an.
3: Es ist ein Ping-Pong-Spiel der Sanktionen, wie es offenbar üblich ist in der internationalen Politik. Die Bundesregierung hatte kürzlich das russische Haus in Berlin geschlossen und das russische Generalkonsulat in Bonn. Denn Kanzler Merz geht davon aus, dass Moskau hinter dem Drohnenangriff am Leipziger Flughafen steckt. Präsident Putin spricht von gefälschten Beweisen, Außenminister Lavrov vom Beginn eines echten Krieges. Die Mitarbeiter der Goethe-Institute und des Konsulats müssen in den kommenden Tagen Russland verlassen. Thomas Bremser, Redaktion.
1: Das VW-Werk Osnabrück soll nach dem Ende der Autoproduktion im Sommer 2027 zu einem Rüstungsstandort werden. Volkswagen Niedersachsen und der Investor Aurelius haben Eckpunkte für eine Übernahme vereinbart. Als erstes Projekt ist die Zusammenarbeit mit dem israelischen Rüstungskonzern Rafael vorgesehen. Nach Angaben des Betriebsrats ergibt sich damit für knapp 1.400 der derzeit 1.800 Beschäftigten eine Perspektive. Die Polizei hat die Fahndung nach dem mutmaßlichen Stromsaboteur ausgeweitet. Zwischen Remscheid und Wuppertal suchten Einsatzkräfte nach einer verdächtigen Person mit Rucksack, die an einem Umspannwerk gesehen worden war. Ob es sich um den gesuchten 48-Jährigen handelt, ist unklar. Eine 60-köpfige Ermittlungsgruppe prüft inzwischen mögliche weitere Tatorte im gesamten Bundesgebiet.
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Einen wunderschönen guten Abend, liebe Zuhörerinnen und Zuhörer. Am Mikrofon Alpha Traoré. Wir berichten jeden ersten Montag Informationen über Afrika, Politik, Geschichte und so weiter und soziale Probleme in Deutschland. Sie haben auch gerade gehört, Sachsen-Anhalt, was da los ist. Und da haben wir heute Exil, eine prominente Exil-Mitarbeiter, eingeladen. Bleiben Sie dran!

0: So, liebe Sören und Sören, herzlich willkommen bei Hallo Afrika, 104,8 US Radio, am Mikrofon Alpha Traoré. Wir berichten jeden ersten Montag Informationen über Afrika, jeden ersten Montag. Genau, ist das Informationen über Afrika, Politik, Geschichte, Sport und soziales Leben des Menschen. Wir haben einen Gast hier, er will auch sich vorstellen. Einen wunderschönen guten Abend.
1: Hallo, danke, Hallo. Dass ich hier sein durfte.
0: Okay.
1: Soll ich mich jetzt vorstellen?
0: Ja.
1: Super. Shia Aloma mein Name. Ich bin ein Mitarbeiter im Bildungskreis bei Exil e.V., genauer gesagt bei der Exil GmbH. Wir haben seit neuem auch eine GmbH. Ich wollte gerne erstmal erzählen, was Exil so macht.
0: Genau ist das. Wir wollen auch, Exil haben wir auch schon mal hier. Ich bin auch in der Vorstand von Exil. Aber es wäre schön, wenn ein Mitarbeiter von Exil auch Exil vorstellte. Was macht der Exil ganz genau allgemein?
1: Ja, gerne. Exil unterstützt viele Menschen mit eigene oder herkunftsrelevante Migrationsgeschichte und das geht in Unterstützung in verschiedenen Bereichen. Teilweise geht es darüber, dass ehrenamtliche MitarbeiterInnen dann motiviert werden, sich ehrenamtlich zu betätigen, um Menschen mit Migrationsgeschichte zu unterstützen. Es ist auch, bieten wir Beratungen, wir bieten verschiedene Möglichkeiten, Menschen zu unterstützen im Alltag durch unsere Beratung, aber auch Beratung für Menschen, die rassistisch angegangen werden. Das ist unsere Betroffenenberatung, die da Menschen vor Ort unterstützt und denen das versucht anzubieten, was sie in der Situation benötigen. Und dann gibt es dort, wo ich arbeite, der Bereich der Bildungsarbeit, wo wir uns darauf konzentrieren, durch Bildungsangebote, Workshops und so weiter, verschiedene Themen anzugehen, die gesellschaftlich relevant sind.
0: Dazu kommen wir, Herr Shia. Vielen Dank und bleiben Sie dran mit Musik von Hallo Afrika. Nicht vergessen, bleiben Sie dran.

0: Ja, liebe Syrerinnen und Syrer, richtig. Sie sind genau richtig bei Hallo Afrika. Wir berichten jeden ersten Montag Informationen über Afrika, Politik und Sozialprojekte. Chia haben wir hier. Chia, woher kommst du ganz genau?
1: Gebürtig komme ich aus Syrien, genauer gesagt Nordsyrien, direkt an der Grenze der Türkei.
0: Chia ist seit 2015 in Deutschland und kann so perfekt Deutsch, hat auch studiert. Was hast du noch studiert?
1: Ich bin ein Sozialarbeiter vom Beruf und ich habe hier in Osnabrück soziale Arbeit studiert und im Anschluss daran eine Weiterbildung zum Verfahrensbeistand gemacht.
0: Klasse. Beim Exil hast du auch gesagt, ihr habt da ein Projekt und das betrifft auch Hallo Afrika. Das ist auch der Grund, wir haben auch uns gedacht, wir werden dich heute am 7. September einladen. Und was für ein Projekt ist das?
1: Genau, unser Projekt heißt Perspektivwandler und das zielt darauf hin, in verschiedenen Art und Weisen das Thema Rassismus anzusprechen. Wir wollen gucken, welche Veränderungen können wir in der Gesellschaft herbeiführen und wollen über mehrere Stufen das Thema Rassismus ansprechen. Wir fangen damit an, dass wir Workshops haben. In diesen Workshops machen wir Empowerment-Arbeit für Menschen, die selber von Rassismus betroffen sind, verschiedene Formen von Rassismus. Wir bieten aber auch Allyship-Workshops für Menschen, die nicht betroffen sind, die sich fragen, wie können sie damit umgehen, wie können sie am besten Menschen unterstützen, die sie kennen, Freunde, Nachbarn, Mitmenschen in der Gesellschaft, und diese Menschen praktische Tipps an die Hand zu geben, haben wir auch unsere Allyship-Workshops.
0: Wenn man so guckt oder wenn man so hört, ist es bezieht auf Rasse, rassistisch oder auch religiöse oder ethnischen oder was wie immer.
1: Es geht um verschiedene Formen der Diskriminierung, genau, die unter dem Oberbegriff Rassismus ist. Also es gibt beispielsweise Rassismus beziehungsweise antimuslimischen Rassismus, es gibt antischwarzen Rassismus, antisemitischer Rassismus, genau, und verschiedene Formen, und wir versuchen, diese verschiedenen Formen genau zu adressieren, indem wir diese Menschen stärken, denen einen Kreis anbieten von Menschen, die ihre Erfahrungen verstehen, wo es ein Safe Space ist, und bieten verschiedene Workshops in diesem Zusammenhang, indem wir einerseits Menschen unterstützen, aber auch Menschen fragen, wie sie sich wünschen, dass über das Thema Rassismus berichtet und in der Bildungsarbeit berichtet wird. Ja. Denn viele Menschen sind nicht zufrieden, zum Beispiel darüber, wie Menschen dargestellt werden in Medien, in anderen. Und genau da setzen wir an und möchten mit den Menschen erarbeiten und die Menschen selber fragen, wie wollt ihr, dass Bildung über das Thema gemacht wird? Was wollt ihr nicht? Was wollt ihr gerne? Und genau in diesem Spannfeld ist unsere Arbeit.
0: Denn wir das bedeutet, beide Seiten werde ich hier verarbeiten, sozusagen.
1: Genau. Einerseits die Menschen selber zu helfen, mit den Erfahrungen zu leben, sich selber zusammenzutun, um das zu verarbeiten, wie man mit dem Alltag, Rassismus und verschiedene strukturellen Rassismus und so weiter klarkommen kann. Aber auf der anderen Seite mit dem Blick auf die Zukunft, wie können wir das in Bildungsarbeit verändern? Denn der zweite Teil später von unserer Arbeit richtet sich danach, in die Schule zu gehen, in verschiedene Bildungseinrichtungen, um dann mit Kindern, Jugendlichen oder sogar erwachsenen Menschen zu arbeiten zum Thema Rassismus.
0: Fantastisch. Wir machen Musik mit Hallo Afrika, und Oumou Sangaré begleitet uns. Heute ist Oumou Sangaré aus Mali, eine Popstar-Sängerin.

0: Ja, liebe Syrer, das ist nicht in Addis Abeba oder in Äthiopien. Das ist genau in Friedenstadt Osnabrück. Wir haben heute Mitarbeiter Shia erzählt uns als Exil-Ehefrau Tätigkeit. Sie können auch Exil spenden. Diese Internetseite exil.de. Exilverein.de und da gibt es auch Spenden und dann können Sie es gemeinnützig und kriegen Sie auch eine Bestätigung. Liebe Syrerinnen und Syrer, Sie haben auch gehört, was in Sachsen-Anhalt los ist am 13. September. Nicht vergessen zu wählen und das ist sehr wichtig, damit wir keine Probleme in dieser Gesellschaft haben und in Osnabrück passiert sowas nicht, hoffe ich. Ja, Shia, jetzt machen wir weiter mit dem Projekt, mit den Schulen. Wie wird das geplant von eurer Seite?
1: Genau, wir haben das so geplant, dass wir gerne an verschiedenen Schulen die Möglichkeit also es ermöglichen, dass die verschiedenen Schulen Bildung machen zu dem Thema Rassismus und wie man dieses Thema anspricht. Und ein neues Medium wollen wir da nutzen in diesem Zusammenhang und das ist das VR, also Virtual Reality, die Brillen, die ein Szenario zeigen, in fast realitätähnlichen Zuständen, sage ich das mal. Und da haben wir vor, verschiedene Szenarien zu entwickeln aus den Erzählungen der Menschen, die uns sagen, was denen wichtig ist, was da angesprochen werden kann und so weiter und so fort. Aus dem Schulalltag, aber auch aus dem normalen Alltag, wo Menschen unterwegs sind. Es gibt verschiedene Beispiele für Rassismus, das Menschen erleben, und wir wollen das jetzt pädagogisch in Virtual Reality Brillen ermöglichen, dass Schulen dieses Angebot in Anspruch nehmen. Und da werden wir, wenn wir mit den Menschen in den Workshops gesprochen haben und mit unseren Partnerinnen in dem Studio, die dieses Szenario entwickeln, das ist alles 3D, werden wir in der Schule selbst Menschen weiterbilden und schulen, wie diese Workshops weitergeführt werden können in den Schulen. Wir entwickeln auch Lehrmaterialien, damit die Lehrkräfte in der Schule nicht alleine dastehen, sondern die auch etwas an der Hand haben, womit sie das Thema ansprechen können und von diesen Menschen, die wir dann schulen, auch entsprechend begleitet wird. Das machen wir alles in unseren sogenannten VR-Koffern und bieten es verschiedenen Schulen an und verschicken das an die.
0: Klasse. Wir machen Musik weiter und dann kommen wir, vielleicht werden wir auch Shia ein bisschen reinbohren, dass er auch ein Beispiel uns auch gibt und anonyme sowieso. Und dann wenn wir, das ist nie langweilig hier, ist lukrative und informative, liebe Zuhörerinnen und Zuhörer. Nicht vergessen, Exil zu spenden. Exil macht viel, viel, viel Arbeit. Bildung, alles rund um Migrationsthemen ist Exil. Und O. Bleiben Sie dran, Musik aus Afrika. Und dieses Mal nehmen wir auch weiter Westafrika, nicht Ostafrika. Gerade war Äthiopien, aber jetzt gehen wir wieder nach Mali.
2: Hallo?

0: Ja, Shia, wir sind auch mittendrin. Hallo Afrika, berichten jeden ersten Montag Informationen über Afrika, Politik, Geschichte und soziales Leben der Migranten hier in Osnabrück, Friedenstadt. Am Mikrofon Alpha Traore. Heute habe ich einen Gast und das ist Shia aus Syrien, geboren und arbeitet auch beim Exil. Welche Abteilung ist das? Nochmal.
1: Ich bin im Bildungskreis drin und das ist ein Teil davon ist unser Projekt, was ich gerade vorhin genannt habe mit den Workshops und so weiter. Da würde ich die Gelegenheit auch nutzen, um ein bisschen Werbung für unsere Veranstaltung zu machen.
0: Richtig.
1: Wir haben einen Workshop. Der nächste Workshop ist für Menschen, die betroffen sind vom antischwarzen Rassismus. Das wäre am 21. und 20. Und 22. November.
0: Okay.
1: Da laden wir alle Interessierte herzlich ein, uns zu schreiben an kontakt@exilverein.de oder auf der Webseite exilverein.de/perspektivwandler-2.
0: Oder Geschäftsstelle vorbeikommen.
1: Oder einfach vorbeikommen in der Möserstraße 34 oder 36.
0: Genau.
1: Und da haben wir aber auch verschiedene andere Projekte von meinen KollegInnen, die dann super tolle Arbeit leisten.
0: Genau.
1: Im Bildungsbereich selber hatten wir bis vor kurzem das Projekt Spürnosis, wo als eine Schul-AG Menschen mit und ohne Migrationshintergrund gemeinsam Aktionen unternommen haben. Teilweise Menschen in der Landesaufnahmebehörde leben und Menschen, die regulär in die Schule gehen, um die Gelegenheit zu haben, damit Kinder miteinander interagieren können, gemeinsam was Schönes erleben können. Das ist die eine Seite. Wir haben aber auch, abgesehen von dem Bildungsbereich, ganz viele verschiedene Bereiche. Also wir haben im Ehrenamt, falls irgendjemand...
0: Senioren.
1: Genau, Senioren. Wir haben Frauentreff. Wir haben auch Café International. Interessierte können sehr gerne daran teilnehmen.
0: Ja.
1: Auch da gilt, kommen Sie gerne vorbei, fragen Sie nach oder eine E-Mail an kontakt@exilverein.de.
0: Oder Café Felker.
1: Café Felker ist ein gutes Ziel, um verschiedene Aktivitäten von uns in Anspruch zu nehmen und auch Informationen zu erhalten.
0: Klasse.
1: Da hängen auch verschiedene Flyer von uns. Kann jeder,
0: das bedeutet, die Mitglieder kann jeder werden. Und da ab 24, ich meine, jeden Monat 2 Euro spenden und solche Arbeit, das hatte, ich meine, Exil ist seit 1987 nämlich Leben. Und ich kenne Exil, als ich hier aus Osnabrück war, und da habe ich auch Hilfe von Exilgenossen gehabt habe. Und das ist ein Verein, das muss Osnabrück wie Friedenstadt Osnabrück haben. Als Mitglieder kann man auch spenden, aber Mitglieder unterstützen sie auch die Arbeit regelmäßig mit ihrem Mitgliedsbeitrag. Und die Möglichkeit, wichtig, diese Arbeit zu ermöglichen, es ist ohne Spenden kann Exil nicht überleben. Wir haben dann gesagt, wenn wir rassistisch reden, das ist klar. Ich bin ja selber aus Afrika und wenn man so physisch sieht, dann denkt man, ach, man hat auch so Akten oder Szenarien schon mal erlebt. Ich bin ja lange hier in Osnabrück. Ich persönlich nicht, aber ich habe vor Menschen auch gekämpft und auch mitgeholfen, dass es solche Sachen sozial, ich meine, diese Diskriminierung nicht stattfindet. Kannst du uns anonyme ein Beispiel, was man schon beim Exil auch verhandelt oder?
1: Ja, also es gibt Verschiedenes und das fängt in den verschiedenen Abstufungen an. Es gibt dann halt natürlich die Arbeit, die Menschen in der Betroffenenberatung leisten und das ist sozusagen das obere Ende, da fängt es mit Gewalt an und Einschüchterung und so weiter und da helfen die Berater in der Betroffenenberatung dort weiter, wenn aus Rassismus auch Gewalt wird. Rassismus hat aber viele verschiedene verschiedene Formen. Das fängt auch damit an, dass Menschen mit einem bestimmten Nachnamen schwer eine Wohnung finden oder einen Job. Menschen, die dann halt gerade erst dabei sind, die Sprache zu lernen, obwohl sie gut qualifiziert
0: oder
1: sind.
0: Oder vor einigen Wochen eine Junge aus Afrika, ich glaube Äthiopien, hier geprügelt. Ich weiß nicht, ob Exil auch schon mit, ich meine, bekommen hat, ne? Hier in Osnabrück, das war einmal eine Szene gewesen.
1: Genau, und sowas passiert häufig, in den verschiedensten Szenarien. Das ist auch dann halt vom Gewalt bis zu dem Alltagsrassismus, bis zu kleineren Sachen, wie Menschen, die dann halt aufgrund ihrer Religion irgendwelche Sprüche hören, insbesondere Frauen, die beispielsweise Kopftuch tragen, oder Menschen, die entweder Muslime sind oder andere denken, dass sie Muslime sind. Also es gibt verschiedene religiöse Gemeinschaften, die, wo die Männer auch Kopfbedeckung tragen, die werden auch für Muslime gehalten und angefeindet.
0: Oder Tracht, islamischen.
1: Genau, ja. Mit dem Tracht oder auch vom Aussehen.
0: Von Aussehen.
1: Genau, das passiert leider sogar in Osnabrück auch regelmäßig. Es gehört zur Wahrheit. Es fängt damit an, wo wir gewisse Vorurteile in unseren Köpfen haben. Und das überträgt sich auf den Alltag. Und das Schlimme ist nicht, die Gedanken im Kopf zu haben, sondern, also ich glaube, die meisten von uns, die in dieser Gesellschaft aufgewachsen sind oder vieles miterlebt haben, haben diese Gedanken im Kopf. Es fängt an, richtig problematisch zu werden, wenn diese Gedanken im Kopf auch zur Belastung für andere Menschen werden. Und da muss man gucken. Ich bin immer dafür, dass man sagt, niemand sollte schlechtere Erfahrungen machen müssen, nur weil man anders aussieht, eine andere Religion hat oder irgendwie anders ist. Und das ist ein Problem, was wir leider zunehmend in der Gesellschaft sehen, dass Menschen das Anderssein nicht akzeptieren wollen.
0: Also kann auch Jüdische, auch wenn die auch was von Sehen, auch mit dem Bart und sowas, auch diskriminiert werden. Ne?
1: Auf jeden Fall.
0: Das musst du auch nicht vergessen. Das ist nicht islamischen, also alle Religionen betreffend.
1: Alle Religions, alle, jede Form vom Anderssein. Also das Anderssein, wissen
0: genau
1: auch Menschen aus der jüdischen Gemeinde, haben auch erzählt, dass sie häufig auf Polizeischutz angewiesen sind und so weiter. Ja. Und das ist natürlich, oder Menschen aus der Community der Roma und Sinti, die auch seit Ewigkeiten ein Teil der deutschen Gesellschaft sind, aber nicht als solche akzeptiert werden. Natürlich sind nicht alle Menschen so, und das ist das Schöne daran, dass es dann auch Menschen gibt,
0: gibt
1: die einen
0: Leute,
1: unterstützen.
0: Es gibt Leute, die werden auch kämpfen, auch, dass sowas nicht vor Augen passiert. Und das ist was, warum wir immer SL und Exil auch ihre Maßnahmen auch durchführen. Und besonders Kinder. Kinder müssen auch lernen, und die Gesellschaft ist jetzt überall, nicht nur in Deutschland, überall eingemischt, und das leben wir auch so, und da müssen wir auch so miteinander akzeptieren, oder?
1: Genau, ohne sich gegenseitig zu akzeptieren, machen wir es nur schlechter, anstatt es für alle besser zu machen.
0: Musik. Ja.

0: Das war Ramata Diakité aus Mali natürlich. Liebe Zuhörerinnen und Zuhörer, wenn Sie gerade eingeschaltet haben, Sie haben was verpasst über Exil mit unserem Hauptgast hier. Shia hat uns Exil und ihre Projekte, der ist Mitarbeiter von Exil, hat auch uns alle detailliert. Liebe Zuhörerinnen und Zuhörer, jeden ersten Montag Informationen über Afrika. Politik, Geschichte, Sport und soziales Leben hier in Osnabrück. Und natürlich am nächsten 5. am 5. Oktober sind wir wieder dran. Alle 4 Wochen ungefähr sind wir mit der Hallo Afrika in diesem Friedenstadt US Radio 104,8. So, Shia, wir haben so viele geredet über Exil. Und Exil, ich finde, Osnabrück muss so einen Verein wie Exil haben, oder? Was meinst du?
1: Definitiv, das gehört zu Osnabrück dazu. Genau. Eine Stadt, die sich auf die Fahne schreibt, Friedenstadt zu sein und es auch ist und lebt. Da gehört Exil genau rein in die Stadt und die Stadt braucht Exil genauso wie Exil die Stadt braucht. Und da kann ich jede Person, die dann Interesse daran hat, sich daran zu beteiligen, sich engagieren zu wollen, nur darin bestärken. Kommen Sie gerne vorbei. Sie können ehrenamtlich, einmalig oder regelmäßig teilnehmen, sich engagieren oder durch eine Mitgliedschaft bei uns sich betätigen, für einen guten Zweck einsetzen. Freuen sich auf jeden Fall und über alles.
0: Nicht vergessen, das ist begrenzt. Exiltätigkeit oder Exilarbeit ist nicht nur in Osnabrück. Es verbreitet sich ja auch ganz in Niedersachsen und bundesweit auch.
1: Auf jeden Fall. Also unser Projekt ist jetzt niedersachsenweit. Also wenn wir fertig sind und die VR-Brillen erstellt haben, versenden wir die an alle Schulen, die Interesse daran haben, niedersachsenweit.
0: Kann man schon sagen, welcher Alter von Kindern?
1: Also jetzt für die Workshops sind Menschen zwischen 16 und 30 eingeladen, teilzunehmen. Wow. Ja. Aber später kommt es auf die Bildungseinrichtung an, die sich das vorstellt. Wenn es eine Schule das nimmt, kann das gerne im Schulalltag eingesetzt werden, aber es kann genauso eine
0: Grundschule oder...
1: Es fängt ab der Grundschule an alle, die daran interessiert sind. Es kann aber auch in einer Erwachsenenbildungsstätte eingesetzt werden.
0: Ich finde das so toll, wirklich. Ich finde das toll. Liebe Zuhörerinnen und Zuhörer, wir machen Musik mit der Ramata Och Diakité.

0: Ja, liebe Syrerinnen und Syrer, wir bedanken uns ganz herzlich. Wir sind am Ende unserer Sendung und dann wollen wir uns verabschieden und hoffen, dass Sie auch in 4 Wochen dabei sind und bleiben Sie gesund. Shia, hast du eine was zu für unsere Zuhörer und Zuhörer?
1: Auf jeden Fall vielen Dank fürs Zuhören. Vielen Dank auch an dir und an das Bürgerradio für mich, dass ich hier sein durfte und davon erzählt habe. Und last but not least, gerne nochmal die Erinnerung, unsere Workshops für Betroffene von antischwarzem Rassismus am 21. und am 22. November, sonst auf unserer Webseite exilverein.de/Perspektivwandler-2, da sind auch verschiedene Workshops aufgelistet.
0: Oder in der Mösestraße.
1: Einfach vorbeikommen.
0: 34 und 36. Liebe Syrerinnen und Syrer, haben Sie alles aufgeschrieben. Und Shia, wir bedanken uns ganz herzlich im Namen der Aloha Afrika, dass Sie heute oder du heute Zeit genommen hast und diese Stunde mit uns auch zu genießen. Bleibst du auch gesund und auf Wiederhören. Musik.
1: Danke.
0: Bitte.

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1: Ich bin Thomas Bleskin. Bundeskanzler Friedrich Merz will trotz der schweren CDU-Niederlage in Sachsen-Anhalt an seinem Amt und am Reformkurs der Bundesregierung festhalten. Zugleich räumte er eigene Defizite ein und kündigte Gespräche mit der SPD über Rente, Haushalt und Steuerreform an.
2: Aufgeben ist für mich keine Option, so Merz wörtlich. Am übernächsten Sonntag stehen zwei weitere Landtagswahlen an, in Mecklenburg-Vorpommern und in Berlin. Sollte die CDU dann schon wieder ähnliche Klatschen wie in Sachsen-Anhalt einfahren, dürfte der Druck auf Merz noch größer werden. Ob er dem dann noch standhält, ist offen. Der geplante Reformkurs der schwarz-roten Koalition soll zwar fortgesetzt werden, den Menschen soll aber deutlich besser als bisher erklärt werden, warum er nötig ist, verspricht der Kanzler. David Riemer, Berlin.
1: Der Erdrutschsieg der AfD in Sachsen-Anhalt löst im Ausland teils hochemotionale Reaktionen aus. Die deutsche Regionalwahl ist auch in den USA Thema.
3: Dass AfD-Spitzen und Trump-Anhänger in den USA einander hofieren, ist kein Geheimnis. Und Elon Musk ist auch schon lange als AfD-Sympathisant bekannt. Der Tech-Milliardär gratulierte zum Wahlsieg in Sachsen-Anhalt. Gut gemacht, schrieb Musk auf X. Und er bekam im Gegenzug gleich ein Angebot zur Zusammenarbeit. Auch Trump-Freund und früherer US-Botschafter in Deutschland, Richard Grenell, gratulierte zu einem großen Sieg. Trump selbst hat noch nichts gesagt, aber seit seinem Amtsantritt kuscheln AfD und US-Regierung enger denn je. Tina Eck, USA.
1: Die Polizei hat die Fahndungen nach dem mutmaßlichen Stromsaboteur ausgeweitet. Zwischen Remscheid und Wuppertal suchten Einsatzkräfte nach einer verdächtigen Person mit Rucksack, die an einem Umspannwerk gesehen worden war. Ob es sich um den gesuchten 48-Jährigen handelt, ist unklar. Eine 60-köpfige Ermittlergruppe prüft inzwischen mögliche weitere Tatorte im gesamten Bundesgebiet. Russland hat alle Goethe-Institute im Land geschlossen und die Mitarbeiter zum Verlassen des Landes bis spätestens 13. Dezember aufgefordert. Zugleich ordnete das Außenministerium in Moskau die Schließung des deutschen Generalkonsulats in St. Petersburg bis zum 18. September an. Damit antwortete Moskau auf die angekündigte Schließung des Russlandhauses in Berlin und des Generalkonsulats in Bonn. Die Bundesregierung hatte Moskau für den Anschlagsversuch mit einer Sprengstoffdrohne auf dem Flughafen Leipzig-Halle verantwortlich gemacht.
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Hallo und einen recht schönen guten Abend. Es ist wieder Zeit für Rock und Pop. Heute wieder überwiegend aus den 70er Jahren in der Sendung Grammophon und Drehorgel. Hier ist Wolfgang Marx auf OS Radio 104,8. Und heute habe ich im Programm Savoy Brown, Titanic, David Crosby und andere. Der walisische Bluesrock-Gitarrist Kim Maiden Simmons, in Berlin geboren, gründete 1965 in Battersea, England, seine Formation Savoy Brown Blues Band, die sich später in Savoy Brown umbenannte. Savoy, der Name eines Blues- und Jazz-Plattenlabels, und Brown in Anlehnung an James Brown. Eine Vielzahl von Umbesetzungen prägten die Band. Kim war das einzige ständige Mitglied bis zu seinem Tod 2022. Eine Vielzahl von Studio- und Live-Alben sind das Ergebnis seines Wirkens. Savage Return heißt das Album, welches 1978 erschien und das den Song Walk Before You Run beinhaltet.

Der Gitarrist Leslie West veröffentlichte 1969 sein Album Mountain und gründete im selben Jahr die gleichnamige Hardrock-Formation, zusammen mit dem Bassisten Felix Pappalardi, dem Keyboarder Steve Knight und dem kanadischen Schlagzeuger Lawrence, genannt Corky Laing. Sie verstanden sich als Nachfolgeband von Queen. Mit Jack Bruce kam 1972 ein Queen-Mitglied dazu und sie nannten sich West, Bruce and Laing. Mountain wurde mehrfach neu formiert und existiert in wechselnder Besetzung bis heute, mit Corky Laing immer noch am Schlagzeug. Leslie West verstarb 2020 an Herzstillstand. Felix Pappalardi wurde 1983 im Streit von seiner Frau erschossen. Und Steve Knight verstarb 2013 am Parkinson. 1970 erschien ihr Debütalbum Climbing und daraus habe ich mir den Titel For Jasker's Farm ausgesucht. Max Jasker hat 1969 seine Wiese für das legendäre Woodstock Festival zur Verfügung gestellt. For Jasker's Farm von Mountain.

Santana wurde 1966 von dem mexikanisch-amerikanischen Gitarristen Carlos Santana als Santana Blues Band gegründet. Zahlreiche Umbesetzungen führten nicht zu Erfolglosigkeit, wie es oftmals der Fall war. Bis heute hat Carlos seinen sehr erfolgreichen Latin-Rock-Stil mit zahlreichen Hits über die Jahrzehnte gepflegt. 1995 erschien eine 3-CD-Box Retrospektive, Dance of the Rainbow Serpent, mit bis dahin unveröffentlichten Titeln, die alle auf CD3 zu finden sind. Dazu gehört auch die Live-Aufnahme, die 1993 in Mexiko aufgezeichnet wurde und die ich jetzt im Player liegen habe, Wings of Grace.

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1: Einen fast vergessenen Hit habe ich auch. Aus dem Jahre 1968 von der schottischen Popgruppe The Marmalade. 1961 gegründet, produzierte sie von 1968 bis 1976 8 Top-10-Hits. Die beiden Köpfe der Band waren der Silvester 2018 verstorbene Dean Ford, Gesang, Harmonika und Tambourine, sowie Graham Knight, Bass, Gesang und Trompete, der die Band 2010 verließ. The Marmalade sind aber immer noch auf Tour auf diversen Oldie-Festivals, aber ohne, dass einer der Gründungsmitglieder noch dabei ist. Wir hören eines ihrer bekanntesten Hits von ihrem 68er-Album Obla Di Obla Da, der Titel Rainbow.

Manfred Sepse Lubowitz aus Südafrika kam 1961 nach England und war dort Jazzpianist, Musiklehrer und schrieb Artikel unter dem Pseudonym Manfred Manne. Den Nachnamen entlieh er sich dem Jazz-Schlagzeuger Shelly Manne. Später ließ er das E weg und trat nur noch als Manfred Mann auf. 1962 Gründung der Manhug Blues Brothers, ein Jahr später Umbenennung der Band in Manfred Mann mit Paul Jones als Sänger und ab

Die norwegische Progressivrockgruppe Titanic um den 2019 verstorbenen britischen Sänger und Texter Roy Robertson und den 2015 verstorbenen Gitarristen, Sänger und Songschreiber Janne oder Jenny Lewisett wurde 1969 gegründet und hatte 10 Jahre Bestand. Mit dabei waren noch Kenny Aas am Bass und an der Orgel und Kjell Asperud, genannt Chappie, Schlagzeug und Gesang, und John Lorg ebenfalls Schlagzeug. Ende der 90er reaktivierten Joy und Janne die Band, bis es 2014 endgültig aus war. 1974 erschien ihr Album Eagle Rock mit dem Song One Night in Eagle Rock.

Sänger David Byron von Uriah Heep, als David Garrick geboren, nicht zu verwechseln mit dem Sänger von Dear Mrs. Appleby, sowie Gitarrist Clem Clempson von Humble Pie und Schlagzeuger Geoff Britton von Wings, gründeten Mitte, Ende der 70er Jahre die Band Rough Diamond. Nachdem David Byron Uriah Heep wegen übermäßigem Alkoholkonsum 1976 verlassen musste. Tja, der Alkohol führte auch zu seinem Tod 1985. Ein selbstbetiteltes Album haben sie zustande gebracht, welches 1977 erschien, mit zusätzlich Willie Beth am Bass und Damon Butcher an den Keyboards. Aus diesem Album hören wir nun Scared.

Der amerikanische Gitarrist, Sänger und Schauspieler David van Cortlandt Crosby wäre am 14. August 85 Jahre alt geworden. Er gründete 1964 die Band The Byrds, bei denen er bis 1967 aktiv war. 1968 entstand die Supergroup Crosby, Stills and Nash und zeitweise mit Neil Young. In den 80ern hatte er arge Drogenprobleme und saß dafür fast ein Jahr im Gefängnis. Nach Entzug ging er wieder mit Stephen Stills, Graham Nash und Neil Young ins Studio und nahm ein neues Album American Dream auf und 1989, dann seit 18 Jahren wieder, ein Soloalbum. Sowohl mit den Byrds als auch mit Crosby, Stills und Nash wurde er in die Rock'n'Roll Hall of Fame aufgenommen und zudem in die Songwriters Hall of Fame. David Crosby starb im Januar 2023 nach langer Krankheit im Alter von 81 Jahren. Sein Live-Album King Biscuit Flower Hour erschien 1996 und ist ein Konzertmitschnitt von 1989 aus dem Tower Theatre in Philadelphia. Und daraus hören wir den Titel Cowboy Movie. Aber vorher möchte ich mich schon mal verabschieden. Ich bedanke mich fürs Zuhören. Hier ist Wolfgang Marx auf US Radio 104,8. Die nächste Sendung ist am 5. Oktober um 20 Uhr. Und die Playlist zu dieser Sendung findet ihr wie immer auf der Homepage www.radiopara.de. Wir sind dabei, OS Radio, Grammophon und Drehorgel. Und wer diese Sendung noch einmal nachhören möchte, kann dieses auf der Internetseite des Senders tun, www.osradio.de in der 7-Tage-Mediathek. Ich wünsche euch einen schönen Abend und tschüss. Und nun David Crosby mit Cowboy Movie.

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1: Ich bin Thomas Bleskin. Bundeskanzler Friedrich Merz hat nach dem deutlichen AfD-Wahlsieg in Sachsen-Anhalt einen Rückzug ausgeschlossen. Der CDU-Chef erklärte, er wolle seine Verantwortung als Kanzler weiter wahrnehmen und am Reformkurs der Bundesregierung festhalten. Zugleich räumte Merz eigene Defizite ein.
2: Dies ist die schwerste Wahlniederlage, die die CDU seit Jahren, seit Jahrzehnten auch eingefahren hat. Das Ganze wird natürlich Konsequenzen haben müssen. Wir werden in 2 Wochen 2 weitere Landtagswahlen haben, in Mecklenburg-Vorpommern und hier in Berlin. Und wir werden in 2 Wochen erneut Wahlergebnisse zu analysieren haben, die möglicherweise auch weitere Bedeutung haben.
1: Bundeskanzler Merz. Russland hat alle Goethe-Institute im Land geschlossen und die Mitarbeiter zum Verlassen des Landes aufgefordert. Zugleich ordnete das Außenministerium in Moskau die Schließung des deutschen Generalkonsulats in St. Petersburg an.
3: Es ist ein Ping-Pong-Spiel der Sanktionen, wie es offenbar üblich ist in der internationalen Politik. Die Bundesregierung hatte kürzlich das russische Haus in Berlin geschlossen und das russische Generalkonsulat in Bonn. Denn Kanzler Merz geht davon aus, dass Moskau hinter dem Drohnenangriff am Leipziger Flughafen steckt. Präsident Putin spricht von gefälschten Beweisen, Außenminister Lavrov vom Beginn eines echten Krieges. Die Mitarbeiter der Goethe-Institute und des Konsulats müssen in den kommenden Tagen Russland verlassen. Thomas Bremser, Redaktion.
1: Das VW-Werk Osnabrück soll nach dem Ende der Autoproduktion im Sommer 2027 zu einem Rüstungsstandort werden. Volkswagen Niedersachsen und der Investor Aurelius haben Eckpunkte für eine Übernahme vereinbart. Als erstes Projekt ist die Zusammenarbeit mit dem israelischen Rüstungskonzern Rafael vorgesehen. Nach Angaben des Betriebsrats ergibt sich damit für knapp 1.400 der derzeit 1.800 Beschäftigten eine Perspektive. Die Polizei hat die Fahndung nach dem mutmaßlichen Stromsaboteur ausgeweitet. Zwischen Remscheid und Wuppertal suchten Einsatzkräfte nach einer verdächtigen Person mit Rucksack, die an einem Umspannwerk gesehen worden war. Ob es sich um den gesuchten 48-Jährigen handelt, ist unklar. Eine 60-köpfige Ermittlungsgruppe prüft inzwischen mögliche weitere Tatorte im gesamten Bundesgebiet.
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5: Herzlich willkommen zur neuesten Ausgabe der Sendung Trackwelle hier bei OS Radio. Ich freue mich, dass ihr wieder einmal mit dabei seid. Und heute natürlich wie immer 3 Alben für euch am Start, die wir euch vorstellen möchten, beziehungsweise ich. Und heute wird es ein bisschen heftiger, will ich nicht sagen, aber es geht heute ein bisschen flotter zu. Und wir haben nicht ganz so Singer-Songwriter-mäßige Sachen, nur 1 Singer-Songwriter haben wir ganz zum Schluss. Aber davor richtig gute Abtempo-Nummern. Ja, und wir starten einfach mal. We all know what's coming. Mit dieser Zeile eröffnet Jocke Orlund das epische Herzstück Big Flood und setzt damit den Ton für Ruin Everything, das 5. Album von Le Big Bird. Ruin Everything erschien am 5. Juni dieses Jahr via Chimplims und PNKSLM Recordings. Inspiriert von Ragnarök, der nordischen Apokalypse, entfaltet sich eine Platte, die tief im Zeitgeist verwurzelt ist, düster, visionär und von einer unterschwelligen Dringlichkeit durchzogen. Zwischen kosmischen Klanglandschaften, stoetischen Grooves und eindringlichen Melodien zeichnen Le Big Bird das Bild einer Welt am Abgrund. Ja, das hört sich alles ein bisschen dramatisch an, aber so dramatisch ist das nun auch wieder nicht. Wir gucken mal auf die Playlist, denn ich habe 2 Songs am Stück, die wir jetzt erstmal hören werden. Und der eine Track heißt Höckwind und der andere Artificial Sunlight. Am Mikrofon ist wie immer Lars Petermann. Der wünscht euch eine gute Unterhaltung und viel Spaß in der kommenden Stunde mit Trackwelle.

Das ist die Band Le Big Bird aus Schweden. Warum Le Big Bird? Weiß ich auch nicht, weil sie sich einen französischen Namen geben und der mit Englisch auch noch, mit englischen Wörtern auch noch gespickt ist. Keine Ahnung, auf jeden Fall kommen die Jungs aus Schweden und das war gute Musik hier bei Trackwelle. Gerade gehört Artificial Sunlight und davor gab's Höckwind, so hieß der Song. So, und ja, seit über einem Jahrzehnt zählen die Stockholmer zu den eigenständigsten Stimmen im europäischen Psych- und Krautrock. Das Quartett um Ahlund gemeinsam mit Franz Johansson, Christian Olsen und Nino Keller, perfektioniert auf Ruin Everything, so heißt nämlich das Album, was wir gerade vorstellen, einmal mehr die Balance zwischen ausufernden hypnotischen Jams und unmittelbarer Pop-Sensibilität. Ich kann einfach nicht aufhören, Melodien zu schreiben, sagte Ahlund. Und tatsächlich zeigt sich das Album zugänglicher denn je, ohne dabei an Tiefe zu verlieren. Tiefe verliert auch nicht der nächste Song und der darauf folgt schon gar nicht. Ja, es ist jetzt Schwedisch, was ich jetzt sprechen muss. Ich hoffe, ich spreche das richtig aus. Non Annan Dag, so heißt der erste Track. Und danach gibt es wieder einen englischsprachigen Titel. Time is a Killer.

Hier ist OS Radio 104,8, am Mikrofon ist Lars Petermann. Ihr hört die brandaktuelle Ausgabe der Sendung Trackwelle und das war keine andere geringere Band als The Big Bird aus Schweden. Und jetzt bleiben wir in Schweden, denn die nächste Band kommt auch aus Skandinavien und das ist die Band Magta Verskan. Ich hoffe, ich habe das richtig ausgesprochen. Gehen wir einfach mal davon aus. Seit ihrer Gründung 2008, nämlich in Göteborg, gehören Magta Verskan zu den eigenständigsten Stimmen des skandinavischen Post-Punk. Am 3.4.2026 ist ihr fünftes Studioalbum Glass and Bones über Welfare Sounds and Records erschienen und angeführt von der Focus-Single Pity Party, die über die Enttäuschung in eine beinahe jubelnde Hymne verwandelt, legt das schwedische Quintett 10 Songs vor, die alles zusammenführen, wofür die Band steht, nämlich hochtönige, glasklare Melodien, ein nach vorne treibender Puls und dreamy Gitarrenflächen und immer wieder Momente, in denen die Gitarren aufkreischen und der Song sich Luft verschafft. Ja, jetzt hören wir erstmal rein in die Band. Das sind ja große Worte, aber mal gucken, ob sie auch recht behalten. Also wie gesagt, jetzt gibt es erstmal den Opener von diesem Album, Pity Party oder Pity Petty. Und danach gibt es den Song Shatter. Viel Spaß mit Musik aus Schweden von Magta Verskan.

Ja, ja, ich finde, das geht gut nach vorne mit der Band hier in der Sendung Trackfälle von Magda Verskan. Meine Güte, das ist aber auch ein Zungenbrecher, der Name. Aus Schweden kommen die Jungs und Mädels, zwei Jungs, zwei Mädels. Der Bandname übrigens erzählt viel über die Haltung dahinter. Magda Verskan ist die weibliche Form des schwedischen Wortes Magda Ware. Und das heißt so ungefähr so viel wie Machthaber. Sängerin Maja Milner war 16, als die Band entstand. Und Magda Verskan formierten sich damals bewusst als Gegenentwurf zu der freundlichen, gefälligen Popmusik, die sie in Göteborg umgab. Und aus dieser Reibung ist über vier gefeierten Alben, Magda Verskan 2, 3 für Altling und Veröffentlichung auf Luxury Records und dem US-Label Run for Cover, eine treue Anhängerschaft in Europa und in den USA gewachsen. Und getragen vor allem von einem Ruf als kompromisslose Liveband, Pitchfork assistierte der Band zuletzt eine Pitch-Perfect Blend of Post-Punk, Jangle Pop and Shoegaze. Aha, okay. Und dann bin ich mal gespannt, wie es da nun weitergeht. Und ja, hören wir einfach mal rein. Nochmal in das Album. Glass and Bones, so heißt der nächste Track. Und danach gibt es den Track Pop.

OS Radio ist hier. Den Sender hört ihr auf jeden Fall. Habt ihn aktuell eingeschaltet, wo ihr euch auch immer befinden mögt. Und ihr hört die brandaktuelle Ausgabe der Sendung Trackwelle. Am Mikrofon ist Lars Petermann. Und jetzt kommen wir zum dritten und letzten Album für heute. Und zwar ist das von Fabian Kuhn. Nach der 2024 veröffentlichten EP Constellations und einer Nominierung für den renommierten Pop-NRW-Musikpreis im selben Jahr erschien nun am 21. August dieses Jahr, also ganz, ganz frisch, Fabian Kuhns lang antizipiertes Debütalbum All We've Ever Been, für das der Kölner Musiker prompt sein eigenes Label Cold Star Records gründete. Ja, und was treibt einen Menschen an, sein Hab und Gut zu packen und wegzuziehen? Ist es die Suche nach dem, was uns ins Ungewisse treiben lässt oder sein könnte und irgendwo das draußen, was da draußen schlummert? Oder der Drang nach der Wiederentdeckung von dem, was schon immer da gewesen ist, doch nicht greifbar zu sein scheint? Vor den Erkenntnissen der eigenen Umtriebigkeit berichtet Fabian Kuhn ungeschönt ehrlich auf seinem Erstling All We've Ever Been. Ja, seit dem 21.08. ist das Ganze raus und ich finde es gut gelungen. Ganz tolles Singer-Songwriter-Album. Und ja, lasst uns also mal starten mit den ersten beiden Tracks. Einmal mit dem Opener von diesem Werk, der heißt Home. Und danach gibt's The Only Thing. Hier ist Fabian Kuhn.

Neue Alben, neue Singles, frische Musik zum Sommer hier bei OS Radio in der Sendung Trackwelle. Musik von Fabian Kuhn. Ja, im Opening Track Home beschreibt der 28-Jährige, wie sich das Heranwachsen aus einem Umfeld, das in einem geprägt und früher alles bedeutet hat, anfühlt und stellt die Frage, ob es man selbst oder vor Ort mit seinem Menschen ist, der sich verändert hat. Und für Kuhn ein realistisches Szenario. Vor wenigen Jahren zog es den gebürtigen Dürener nach Köln. Keine 10.000 Meilen, aber weit genug entfernt von Familie, Ausbildungsbetrieb, Bandmitgliedern und Freundschaften, welches aus der Distanz eine neue Bedeutung erfuhren. Und mit etwas Abstand beginnt man, das eigene Leben neu anzuordnen. Manche Dinge verlieren dann an Bedeutung, während andere sie gewinnen. Für Kuhn gehörte es dazu, sich von Gewohnheiten zu lösen, die ihm nicht gut taten. Und er sagt selber, ich habe mit dem Rauchen aufgehört und mich entschieden, erstmal keinen Alkohol mehr zu trinken, erzählt Kuhn von einer dieser Veränderungen. Ja, da sind wir mal gespannt, was sich da dann noch alles serviert in seinen Songs. Der nächste Song heißt Fall Apart und danach gibt es den Track Everything.

tut mir leid, dass ich da reinquatschen muss. Auch manchmal sind Dinge etwas anders, als man geplant hat. Wir schaffen jetzt leider keinen Song mehr, weil die Sendezeit schon zu Ende ist. Ich habe gar nicht so auf die Uhr geguckt, so im Gedanken war ich. Ja, die Sendezeit ist um, die Sendung ist vorbei. Ich hoffe, es hat euch Spaß gemacht, wieder mal reinzuhören. Die nächste Sendung, die nächste Ausgabe der Sendung Trackwelle ist am 25. September, dann wieder von 20 bis 21 Uhr. Hört auch da rein, wenn ihr mögt. Ich würde mich freuen, wenn ihr dann wieder dabei seid. Derweil könnt ihr auch mal auf meine Homepage gucken, www.lars-petermann.de. Und wenn ihr die Sendung verpasst habt und nicht ganz hören könntet, dann schaltet doch einfach bei osradio.de in die 7-Tage-Mediathek ein. Und da könnt ihr die Sendung eine ganze Woche lang noch, so oft ihr mögt, nachhören. Ich wünsche euch ein schönes Wochenende. Ich sage tschüss, macht's gut. Ciao.

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1: Ich bin Katrin Müller. Sozialverbände und Gewerkschaften warnen nach dem Wahlsieg der AfD in Sachsen-Anhalt vor möglichen Folgen für Minderheiten und demokratische Grundsätze. Sie fordern die anderen Parteien auf, sich klar von der AfD abzugrenzen. Auch Kirchen und Antidiskriminierungsstellen äußern Sorge um den gesellschaftlichen Zusammenhalt.
2: Besonders deutlich wird der Sozialverband VdK. Das Regierungsprogramm der AfD bedeutet Ausgrenzung, etwa für Menschen mit Behinderung. Die türkische Gemeinde fordert besseren Schutz für Menschen, die von rechtsextremer Gewalt bedroht sein könnten. Verdi und die Bildungsgewerkschaft GEW mahnen die Parteien, bei der Regierungsbildung Abstand zur AfD zu halten. Auch die Kirchen warnen davor, Menschenwürde, Demokratie und Rechtsstaat auszuhöhlen. Thomas Bleskin, Nachrichtenredaktion.
1: Rund 5000 Menschen haben am Brandenburger Tor gegen die AfD nach dem Wahlsieg in Sachsen-Anhalt demonstriert. Nach Angaben der Polizei verlief die Kundgebung störungsfrei. Viele Teilnehmer äußerten Sorge vor einer möglichen AfD-geführten Landesregierung in Sachsen-Anhalt. Auch in Potsdam demonstrierten am Abend mehrere hundert Menschen gegen die Partei. Nach einer Serie von Sabotageaktionen hat die Polizei ihre Ermittlungen ausgeweitet. Sie rückte an mehreren Umspannwerken an, an denen neue Abschussvorrichtungen gefunden wurden. Der mutmaßliche Täter ist noch immer auf der Flucht.
3: Es ist durchaus möglich, dass der 48-Jährige weiter versucht, die Stromnetze anzugreifen. Gleich an drei Orten in NRW gab es zuletzt Großeinsätze mit Hubschraubern und Spürhunden. Mal wurde ein Unbekannter mit Rucksack in der Nähe eines Umspannwerks gesehen, mal ein Loch in einem Zaun entdeckt. Von dem Mann fehlt aber weiter jede Spur. 60 Ermittler werten derzeit umfangreiche Unterlagen aus, die dem Gesuchten gehören. Es geht um mögliche weitere Tatorte in ganz Deutschland. Innenminister Dobrindt spricht von Klimaterrorismus. Thomas Bremser, Redaktion.
1: Russland reagiert auf die angekündigte Schließung russischer Einrichtungen in Deutschland mit Gegenmaßnahmen. Alle Goethe-Institute in Russland müssen schließen, ihre Mitarbeiter das Land bis zum 13. September verlassen. Außerdem wird das deutsche Generalkonsulat in St. Petersburg geschlossen. Hintergrund ist der Streit über einen versuchten Sprengstoffanschlag am Flughafen Leipzig-Halle, für den Berlin russische Geheimdienste verantwortlich macht.
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1: Ich bin Katrin Müller. Bundeskanzler Friedrich Merz will trotz der schweren CDU-Niederlage in Sachsen-Anhalt an seinem Amt und am Reformkurs der Bundesregierung festhalten. Aufgeben sei für ihn keine Option, so Merz. Zugleich räumte er eigene Defizite ein und kündigte Gespräche mit der SPD über Rente, Haushalt und Steuerreform an. Neuer CDU-Landesvorsitzender in Sachsen-Anhalt will der Bundestagsabgeordnete Sepp Müller werden. Ministerpräsident Sven Schulze will dagegen nicht erneut für den Parteivorsitz antreten. Vom Albtraum und Verrat des Nie wieder bis zu Gratulationen. Der Erdrutschsieg der AfD in Sachsen-Anhalt löst im Ausland teils hochemotionale Reaktionen aus. Die deutsche Regionalwahl ist auch in den USA Thema.
2: Dass AfD-Spitzen und Trump-Anhänger in den USA einander hofieren, ist kein Geheimnis. Und Elon Musk ist auch schon lange als AfD-Sympathisant bekannt. Der Tech-Milliardär gratulierte zum Wahlsieg in Sachsen-Anhalt. Gut gemacht, schrieb Musk auf X. Und er bekam im Gegenzug gleich ein Angebot zur Zusammenarbeit. Auch Trump-Freund und früherer US-Botschafter in Deutschland, Richard Grenell, gratulierte zu einem großen Sieg. Tina Eck, USA.
1: Russland hat alle Goethe-Institute im Land geschlossen und will auch das deutsche Generalkonsulat in St. Petersburg dicht machen. Das kündigte das Außenministerium in Moskau an. Es reagierte damit auf ähnliche Maßnahmen aus Deutschland.
3: Es ist ein Ping-Pong-Spiel der Sanktionen, wie es offenbar üblich ist in der internationalen Politik. Die Bundesregierung hatte kürzlich das russische Haus in Berlin geschlossen und das russische Generalkonsulat in Bonn. Denn Kanzler Merz geht davon aus, dass Moskau hinter dem Drohnenangriff am Leipziger Flughafen steckt. Präsident Putin spricht von gefälschten Beweisen. Außenminister Lavrov vom Beginn eines echten Krieges. Die Mitarbeiter der Goethe-Institute und des Konsulats müssen in den kommenden Tagen Russland verlassen. Thomas Bremser, Redaktion.
1: Schülerinnen und Schüler haben nach einem Bericht bei der jüngsten Auflage des internationalen Bildungsvergleichs PISA schlechter abgeschnitten als bei der Erhebung im Jahr 2022. Deutschlands 15-Jährige könnten immer schlechter lesen und rechnen. Auch in Naturwissenschaften gehe es abwärts, schreibt die Bild unter Berufung auf die Auswertung, die ihr bereits vorliegt. Offiziell wird die neue PISA-Studie erst im Lauf des Tages vorgestellt.
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1: Ich bin Katrin Müller. Sozialverbände und Gewerkschaften warnen nach dem Wahlsieg der AfD in Sachsen-Anhalt vor möglichen Folgen für Minderheiten und demokratische Grundsätze. Sie fordern die anderen Parteien auf, sich klar von der AfD abzugrenzen. Auch Kirchen und Antidiskriminierungsstellen äußern Sorge um den gesellschaftlichen Zusammenhalt.
2: Besonders deutlich wird der Sozialverband VdK. Das Regierungsprogramm der AfD bedeutet Ausgrenzung, etwa für Menschen mit Behinderung. Die türkische Gemeinde fordert besseren Schutz für Menschen, die von rechtsextremer Gewalt bedroht sein könnten. Verdi und die Bildungsgewerkschaft GEW mahnen die Parteien, bei der Regierungsbildung Abstand zur AfD zu halten. Auch die Kirchen warnen davor, Menschenwürde, Demokratie und Rechtsstaat auszuhöhlen. Thomas Bleskin, Nachrichtenredaktion.
1: Rund 5000 Menschen haben am Brandenburger Tor gegen die AfD nach dem Wahlsieg in Sachsen-Anhalt demonstriert. Nach Angaben der Polizei verlief die Kundgebung störungsfrei. Viele Teilnehmer äußerten Sorge vor einer möglichen AfD-geführten Landesregierung in Sachsen-Anhalt. Auch in Potsdam demonstrierten am Abend mehrere hundert Menschen gegen die Partei. Nach einer Serie von Sabotageaktionen hat die Polizei ihre Ermittlungen ausgeweitet. Sie rückte an mehreren Umspannwerken an, an denen neue Abschussvorrichtungen gefunden wurden. Der mutmaßliche Täter ist noch immer auf der Flucht.
3: Es ist durchaus möglich, dass der 48-Jährige weiter versucht, die Stromnetze anzugreifen. Gleich an drei Orten in NRW gab es zuletzt Großeinsätze mit Hubschraubern und Spürhunden. Mal wurde ein Unbekannter mit Rucksack in der Nähe eines Umspannwerks gesehen, mal ein Loch in einem Zaun entdeckt. Von dem Mann fehlt aber weiter jede Spur. 60 Ermittler werten derzeit umfangreiche Unterlagen aus, die dem Gesuchten gehören. Es geht um mögliche weitere Tatorte in ganz Deutschland. Innenminister Dobrindt spricht von Klimaterrorismus. Thomas Bremser, Redaktion.
1: Schülerinnen und Schüler haben nach einem Bericht bei der jüngsten Auflage des internationalen Bildungsvergleichs PISA schlechter abgeschnitten als bei der Erhebung im Jahr 2022. Deutschlands 15-Jährige könnten immer schlechter lesen und rechnen. Auch in Naturwissenschaften gehe es abwärts, schreibt die Bild unter Berufung auf die Auswertung, die ihr bereits vorliegt. Offiziell wird die neue PISA-Studie erst im Lauf des Tages vorgestellt.
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1: Ich bin Katrin Müller. Bundeskanzler Friedrich Merz will trotz der schweren CDU-Niederlage in Sachsen-Anhalt an seinem Amt und am Reformkurs der Bundesregierung festhalten. Aufgeben sei für ihn keine Option, so Merz. Zugleich räumte er eigene Defizite ein und kündigte Gespräche mit der SPD über Rente, Haushalt und Steuerreform an. Neuer CDU-Landesvorsitzender in Sachsen-Anhalt will der Bundestagsabgeordnete Sepp Müller werden. Ministerpräsident Sven Schulze will dagegen nicht erneut für den Parteivorsitz antreten. Vom Albtraum und Verrat des Nie wieder bis zu Gratulationen. Der Erdrutschsieg der AfD in Sachsen-Anhalt löst im Ausland teils hochemotionale Reaktionen aus. Die deutsche Regionalwahl ist auch in den USA Thema.
2: Dass AfD-Spitzen und Trump-Anhänger in den USA einander hofieren, ist kein Geheimnis. Und Elon Musk ist auch schon lange als AfD-Sympathisant bekannt. Der Tech-Milliardär gratulierte zum Wahlsieg in Sachsen-Anhalt. Gut gemacht, schrieb Musk auf X. Und er bekam im Gegenzug gleich ein Angebot zur Zusammenarbeit. Auch Trump-Freund und früherer US-Botschafter in Deutschland, Richard Grenell, gratulierte zu einem großen Sieg. Tina Eck, USA.
1: Russland hat alle Goethe-Institute im Land geschlossen und will auch das deutsche Generalkonsulat in St. Petersburg dicht machen. Das kündigte das Außenministerium in Moskau an. Es reagierte damit auf ähnliche Maßnahmen aus Deutschland.
3: Es ist ein Ping-Pong-Spiel der Sanktionen, wie es offenbar üblich ist in der internationalen Politik. Die Bundesregierung hatte kürzlich das russische Haus in Berlin geschlossen und das russische Generalkonsulat in Bonn. Denn Kanzler Merz geht davon aus, dass Moskau hinter dem Drohnenangriff am Leipziger Flughafen steckt. Präsident Putin spricht von gefälschten Beweisen, Außenminister Lavrov vom Beginn eines echten Krieges. Die Mitarbeiter der Goethe-Institute und des Konsulats müssen in den kommenden Tagen Russland verlassen. Thomas Bremser, Redaktion.
1: Schülerinnen und Schüler haben nach einem Bericht bei der jüngsten Auflage des internationalen Bildungsvergleichs PISA schlechter abgeschnitten als bei der Erhebung im Jahr 2022. Deutschlands 15-Jährige könnten immer schlechter lesen und rechnen. Auch in Naturwissenschaften gehe es abwärts, schreibt die Bild unter Berufung auf die Auswertung, die ihr bereits vorliegt. Offiziell wird die neue PISA-Studie erst im Lauf des Tages vorgestellt.
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1: Ich bin Katrin Müller. Im Bundestag wird ab heute in erster Lesung über die Haushaltspläne der Bundesregierung für 2027 beraten. Insgesamt sind Ausgaben von gut 550 Milliarden Euro geplant.
2: Umstrittene Reformpläne, ob zu Steuern oder Rente, die an die AfD verlorene Landtagswahl in Sachsen-Anhalt und alles in allem im kommenden Jahr geplante neue Schulden von 200 Milliarden Euro. Alles Ansatzpunkte für die Opposition, die Arbeit der Regierung für gescheitert zu erklären. Die Haushaltswoche wird aber auch wieder mal eine Bewährungsprobe für die Koalition aus Union und SPD. Schaukelt sich interner Streit weiter hoch oder werden teilweise mühsam gefundene Kompromisse gemeinsam verteidigt? Jan-Henna Reitze, Berlin.
1: Die AfD in Sachsen-Anhalt will Gesprächseinladungen an die anderen Parteien verschicken. Ziel sei es, eine Zusammenarbeit auszuloten, sagte AfD-Parteichef Tino Chrupalla im ZDF. Die meisten anderen Parteien haben eine Kooperation mit der AfD allerdings schon ausgeschlossen. BSW-Gründerin Sarah Wagenknecht zeigte sich im ZDF dagegen offen.
3: Wir machen mit jedem gemeinsame Politik, der bereit ist, Veränderungen durchzusetzen, die sich die Menschen in unserem Land wünschen. Und die große Mehrheit möchte nicht, dass alles so weitergeht.
1: Gleichzeitig kündigte Wagenknecht Widerstand gegen Positionen im AfD-Programm an, die das BSW nicht teilt. Die CDU in Sachsen-Anhalt will sich nach dem Wahldebakel neu aufstellen. Noch Landeschef Sven Schulze will bei der Neuwahl des Landesvorstands im Herbst aber nicht nochmal antreten. In den Startlöchern steht Unionsfraktionsvize Sepp Müller. Er will Schulze als CDU-Landeschef ablösen. Schülerinnen und Schüler haben bei den jüngsten Auflagen des internationalen Bildungsvergleichs PISA schlechter abgeschnitten als bei der Erhebung im Jahr 2022. Deutschlands 15-Jährige könnten immer schlechter lesen und rechnen. Auch in Naturwissenschaften gehe es abwärts, schreibt die Bild unter Berufung auf die Auswertung, die ihr vorliegt. Offiziell wird die neue PISA-Studie heute vorgestellt. Zum Sport. Mit dem Start der Ligaphase beginnt heute die neue Champions-League-Saison. Aus der Bundesliga sind der FC Bayern München, Borussia Dortmund, RB Leipzig und der VfB Stuttgart dabei. Bis Ende Januar sind 8 Spieltage angesetzt. Dann geht es in die K.O.-Phase. Als erster Bundesliga-Verein startet am Abend Dortmund.
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